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1: Ich bin Moritz Einzel. Kanzler Merz hat die geplanten Änderungen bei Krankschreibungen verteidigt. Per Telefon sollen die künftig nicht mehr möglich sein und man benötigt einen Attest ab dem ersten Krankheitstag. In der ARD sagte Merz, man kehre zurück zur Regelung von vor Corona.
2: Und gleichzeitig ist es den Betrieben überlassen, auch andere Regelungen zu vereinbaren. Aber das ist die gesetzliche Regelung, die wir vereinbart haben. Und das Ziel ist klar, wir müssen die hohen Krankenstände in Deutschland runterbringen.
1: Ärztevertreter sprachen von Irrsinn und überfüllten Praxen. Eine große Mehrheit der Menschen in Deutschland hält zusätzliche Investitionen zum Schutz vor Hitze für notwendig. Im ARD-Deutschland-Trend sprechen sich 89% dafür aus, mehr Geld etwa für Verkehrswege, Schulen und Krankenhäuser bereitzustellen. Zwei Drittel der Befragten sorgen sich zudem wegen der Folgen des Klimawandels.
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1: Ich bin Moritz Einzel. Nach monatelangem Ringen hat sich die Bundesregierung ja auf eine Steuerreform geeinigt. Entlastet werden sollen kleine und mittlere Einkommen. Mehr Steuern soll im Gegenzug bezahlen, wer besonders viel verdient. Wirtschaftsverbände und Opposition sind wenig begeistert. Jan-Henner Reitze berichtet.
2: Eine Familie mit 2 Kindern und einem Jahreseinkommen von 60.000 Euro soll durch die Reform 600 Euro pro Jahr mehr übrig behalten, auch durch mehr Kindergeld. 10 Milliarden Euro kostet das unterm Strich, finanziert durch höhere Steuersätze für Spitzenverdiener, mehr Steuern auf Minijobs und dass Handwerkerrechnungen weniger stark von der Steuer abgesetzt werden können. Diese Reform ist viel zu klein und bringt letztlich nichts, sind sich Steuerzahlerbund, AfD und Grüne einig.
1: US-Präsident Trump hat erneut gegen Deutschland und andere NATO-Verbündete ausgeteilt. Auf seiner Plattform Truth Social nannte Trump deren Beiträge für das Verteidigungsbündnis lächerlich. Die deutschen Beiträge seien deutlich niedriger als die Italiens und Großbritanniens. Wie Trump zu dieser Annahme kommt, ist unklar. Verdi ruft in den laufenden Tarifverhandlungen im Handel erneut zu bundesweiten Warnstreiks auf. Heute sollen laut der Gewerkschaft tausende Beschäftigte ihre Arbeit niederlegen. Bei den bisherigen Aktionen hielten sich die Auswirkungen für Kundinnen und Kunden in Grenzen. Verdi fordert 7% mehr Lohn. Die heißesten Monate des Jahres stehen erst noch an. Trotzdem hat es nach Schätzung des Robert-Koch-Instituts in diesem Jahr bereits mehr als 800 hitzebedingte Todesfälle in Deutschland gegeben. Davon betroffen waren vor allem ältere Menschen. Spanien hat die Achtelfinalträume der Österreicher bei der Fußball-WM gnadenlos beendet. Der Europameister gewann das 16. Finale mit 3:0. Österreichs Marcel Sabitzer bei Magenta TV.
3: Ich bin einfach nur enttäuscht, weil unser Ziel war, weiterzukommen. Daran sind wir leider gescheitert und das müssen wir auch neidlos anerkennen.
1: Die Spanier treffen im Achtelfinale auf den Sieger der Partie Portugal gegen Kroatien. Ab 5 Uhr spielt noch die Schweiz gegen Algerien.
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1: Ich bin Moritz Einzel. Bei der Fußball-WM steht Portugal im Achtelfinale. Das Team um Superstar Cristiano Ronaldo hat gegen Kroatien mit 2:1 gewonnen und trifft nun auf Spanien. Die Spanier hatten schon am Abend die Achtelfinalträume der Österreicher gnadenlos beendet. Der Europameister gewann das 16. Finale mit 3:0. Österreichs Marcel Sabitzer bei Magenta TV.
2: Ich bin einfach nur enttäuscht, weil unser Ziel war, weiterzukommen. Daran sind wir leider gescheitert und das müssen wir auch neidlos anerkennen.
1: Ab 5 Uhr spielt noch die Schweiz gegen Algerien. Nach monatelangem Ringen hat sich die Bundesregierung ja auf eine Steuerreform geeinigt. Entlastet werden sollen kleine und mittlere Einkommen. Mehr Steuern soll im Gegenzug bezahlen, wer besonders viel verdient. Wirtschaftsverbände und Opposition sind wenig begeistert. Jan-Henner Reitze berichtet.
3: Eine Familie mit 2 Kindern und einem Jahreseinkommen von 60.000 Euro soll durch die Reform 600 Euro pro Jahr mehr übrig behalten, auch durch mehr Kindergeld. 10 Milliarden Euro kostet das unterm Strich, finanziert durch höhere Steuersätze für Spitzenverdiener, mehr Steuern auf Minijobs und dass Handwerkerrechnungen weniger stark von der Steuer abgesetzt werden können. Diese Reform ist viel zu klein und bringt letztlich nichts, sind sich Steuerzahlerbund, AfD und Grüne einig.
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1: Ich bin Moritz Einsehen. Die angekündigten Steuerentlastungen sollen laut Kanzler Merz keine höheren Schulden nach sich ziehen. In der ARD hat Merz gesagt, das wolle man nicht.
2: Und das Wichtigste ist, dass wir unsere Staatsverschuldung unter Kontrolle behalten. Da sind wir auch übrigens im europäischen Kontext nach wie vor gut. Aber wir wollen investieren, wir wollen die Bundeswehr weiter ausstatten und deswegen sind die Spielräume begrenzt.
1: Die Koalition will kleine und mittlere Einkommen um rund 10 Milliarden Euro pro Jahr entlasten. Zur Gegenfinanzierung soll unter anderem eine erhöhte Reichensteuer beitragen. Kurz vor dem NATO-Gipfel in Ankara hat US-Präsident Trump gegen Deutschland und andere Verbündete ausgeteilt. Auf seiner Plattform Truth Social nannte Trump deren Beiträge für das Verteidigungsbündnis lächerlich. Er schrieb, dass die deutschen Beiträge deutlich niedriger seien als die von Großbritannien und Italien. Wie Trump zu dieser Annahme kommt, ist unklar. Gerichte, Staatsanwaltschaften und das Justizministerium in Bayern sind gestern nicht per Telefon oder E-Mail erreichbar gewesen. Im Rechenzentrum des Landesamts für Steuern gab es eine Netzwerkstörung, teilte eine Sprecherin mit. Auslöser sei eine fehlerhafte Konfiguration gewesen. Der deutsche Wetterdienst hat den vorläufigen Temperaturrekord der jüngsten Hitzewelle nach oben korrigiert. Demnach wurden letzten Samstag in Möckern-Drewitz in Sachsen-Anhalt 41,8 Grad gemessen. Das waren 0,1 Grad mehr als im brandenburgischen Koschen-Neiße-Münde. Laut DWD wurde da nachträglich eine Messlücke entdeckt. Portugal hat bei der Fußball-WM das Achtelfinale erreicht. Das Team besiegte Kroatien mit 2:1 und trifft in der nächsten Runde auf Spanien. Die Spanier hatten ihr 16. Finale gegen Österreich am Abend mit 3:0 gewonnen. Österreichs Nationalcoach Ralf Rangnick mit seinem WM-Fazit bei Magenta TV.
3: Wir wussten natürlich auch schon zum Zeitpunkt der Auslosung, dass die Wahrscheinlichkeit groß ist, dass wir Zweiter werden und dass wir dann auf Spanien treffen. Und das war das eigentlich Bittere an der Auslosung. Ja. Ich glaube, dass wir mit dieser Mannschaft gegen jeden anderen Gegner auf Augenhöhe tatsächlich eine Chance gehabt hätten, auch noch weiterzukommen.
1: Ab 5 Uhr spielt noch die Schweiz gegen Algerien.
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1: Ich bin Moritz Einzel. Die angekündigten Steuerentlastungen sollen laut Kanzler Merz keine höheren Schulden nach sich ziehen. In der ARD hat Merz gesagt, das wolle man nicht.
2: Und das Wichtigste ist, dass wir unsere Staatsverschuldung unter Kontrolle behalten. Da sind wir auch übrigens im europäischen Kontext nach wie vor gut. Aber wir wollen investieren, wir wollen die Bundeswehr weiter ausstatten und deswegen sind die Spielräume begrenzt.
1: Die Koalition will kleine und mittlere Einkommen um rund 10 Milliarden Euro pro Jahr entlasten. Zur Gegenfinanzierung soll unter anderem eine erhöhte Reichensteuer beitragen. Gerichte, Staatsanwaltschaften und das Justizministerium in Bayern sind gestern nicht per Telefon oder E-Mail erreichbar gewesen. Im Rechenzentrum des Landesamts für Steuern gab es eine Netzwerkstörung, teilte eine Sprecherin mit. Auslöser sei eine fehlerhafte Konfiguration gewesen.
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1: Ich bin Moritz Einzel, guten Morgen. Der Sozialverband Deutschland findet die geplante Steuerreform der schwarz-roten Regierung unzureichend. Verbandschefin Engelmeier hat der Rheinischen Post gesagt, mit Blick auf Steuergerechtigkeit sei das allenfalls ein Reförmchen. Sie vermisst Ansätze zur Reform der Erbschaftssteuer und zur Wiedereinführung der Vermögensteuer. Superreiche würden weiterhin größtenteils verschont, so Engelmeier. US-Präsident Trump hat erneut gegen Deutschland und andere NATO-Verbündete ausgeteilt. Auf seiner Plattform Truth Social nannte Trump deren Beiträge für das Verteidigungsbündnis lächerlich. Die deutschen Beiträge seien deutlich niedriger als die Italiens und Großbritanniens. Wie Trump zu dieser Annahme kommt, ist unklar. Der Oberste Gerichtshof Österreichs hat die erste Verurteilung des Immobilieninvestors René Benko bestätigt. Die Richterinnen und Richter wiesen die Berufung des Investors ab. Der Gründer des Unternehmens Signa war im Oktober 2025 wegen Schädigung seiner Gläubiger zu 2 Jahren Haft verurteilt worden. Aus Wien berichtet Albert Otti.
2: Bei dem Schuldspruch geht es darum, dass Benko eine große Summe an seine Mutter überwiesen hatte. Somit blieb weniger Geld zur Begleichung von Schulden. Aber in einem anderen Punkt muss der Prozess neu aufgerollt werden. Dabei geht es um die Frage, ob Benko Gläubiger geschädigt hat, indem er 4 Jahresmieten für eine Villa im Voraus bezahlt hat. Für diesen Aspekt gab es im Oktober einen Freispruch.
1: Verdi ruft in den laufenden Tarifverhandlungen im Handel erneut zu bundesweiten Warnstreiks auf. Heute sollen laut der Gewerkschaft tausende Beschäftigte ihre Arbeit niederlegen. Bei den bisherigen Aktionen hielten sich die Auswirkungen für Kundinnen und Kunden in Grenzen. Verdi fordert 7% mehr Lohn. Bei der Fußball-WM in den USA, Mexiko und Kanada steht Portugal im Achtelfinale. Das Team hat Kroatien mit 2:1 besiegt und trifft nun in der nächsten Runde auf Spanien. Mit deren Offensivstärke war zuvor Österreich völlig überfordert und verlor das 16. Finale mit 0:3. Der Österreicher Marcel Sabitzer bei Magenta TV.
3: Wir haben es versucht, kompakt zu lösen, immer wieder unterstützend, aber ja, grundsätzlich waren sie einfach besser.
1: In diesen Minuten beginnt noch die Partie Schweiz gegen Algerien.
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5: Guten Morgen, ich hab's euch versprochen, er wird kommen. Der Freitag. Und da ist er. Wir starten ihn gleich mit ABC, mit Kid Laroi und Diana Ross. Schönen guten Morgen.

0: 12 Minuten nach 5. Guten Morgen am Tag der Schokowaffeln und am Tag des Ungehorsams. Nein, schön brav sein, gell?
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2: Wann wurde der Tango erfunden? Auch heute noch gilt der Tango als einer der beliebtesten Standardtänze. Der Tango entstand zwischen 1850 und 1900 in Argentinien.
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0: Jan Sinken. Bye, bye, bye. Um 10 Minuten vor halb 6. Guten Morgen mit Radio Bamberg und dem Tagebuch der Hits.
1: 3. Juli 2015. Last Frequencies steigen mit Reality in die Charts ein. Bei Last Frequencies handelt es sich um ein Musikprojekt des DJs Felix Delayed aus Belgien. Lost Frequencies heißt auf Deutsch so viel wie verlorene bzw. vergessene Frequenzen. Felix Delayed erklärt in einem Interview die Bedeutung dieses Pseudonyms. Mit seiner Musik will er nämlich Aufmerksamkeit erregen, indem er Beats und Tracks aus alten Songs benutzt. Also aus vergessenen Frequenzen. Er gibt diesen Songs eine ganz neue Interpretation. Und mit diesem Konzept hat er Erfolg. Schon seine erste Single Are You With Me ist ein Cover des gleichnamigen Songs von US-Country-Sänger Easton Corbin aus dem Jahr 2012. Der Song wird in vielen Ländern zu einem Nummer-1-Hit. Und so sieht es auch bei Reality aus. Die Single schafft es in Deutschland und Österreich auf Platz 1 der Singlecharts. In Deutschland bleibt sie 2 Wochen an der Chartspitze und insgesamt 41 Wochen lang gelistet.

0: Der Sozialverband Deutschland findet die geplante Steuerreform der schwarz-roten Regierung unzureichend. Verbandschefin Engelmeier hat der Rheinischen Post gesagt, mit Blick auf Steuergerechtigkeit sei das allenfalls ein Reförmchen. Sie vermisst Ansätze zur Reform der Erbschaftssteuer und zur Wiedereinführung der Vermögensteuer. Superreiche würden weiterhin größtenteils verschont, so Engelmeier. US-Präsident Trump hat erneut gegen Deutschland und andere NATO-Verbündete ausgeteilt. Auf seiner Plattform Truth Social nannte Trump deren Beiträge für das Verteidigungsbündnis lächerlich. Die deutschen Beiträge seien deutlich niedriger als die Italiens und Großbritanniens. Wie Trump zu dieser Annahme kommt, ist unklar.
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3: Schönen guten Morgen. Radio Bamberg am Freitag. Was ist heute wichtig? Es wird Tennis gespielt in Wimbledon, in London. Die WM läuft auch, aber ist ja nicht mehr so wichtig, weil Deutschland ist ja eh raus, ne?

0: Live kommt der richtig gut. R.E.M. Man on the Moon bei Radio Bamberg im Live-Sommer. Und richtig gut kommt auch der immer an hier.
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2: Also sind wir mal ganz ehrlich zu uns selbst. Wer hat im Leben nicht schon schlecht über andere geredet, ne? Vor Freunden, vor Kollegen. Das ist ja viel einfacher, als direkt mit jemandem zu reden. Ein Kollege macht einen Fehler und statt unter vier Augen zu sprechen, wird erst einmal mit anderen darüber geredet. Oft sogar genau mit denen, bei denen es den Betroffenen schlecht aussehen lässt. Der Grund dafür ist meistens kein böser Charakter, sondern menschliche Psychologie. Direkt Kritik ansprechen kostet Überwindung. Es kann unangenehm werden, zu Streit führen oder die Beziehung belasten. Hinter dem Rücken zu reden wirkt dagegen einfacher und sicherer. Das Gehirn wählt oft den Weg mit dem geringsten sozialen Risiko. Dazu kommt was sehr Menschliches: Gruppenverhalten. Wer Informationen über andere weitergibt, verschafft sich unbewusst einen Vorteil in der Gruppe. Man wirkt informiert, loyal gegenüber der eigenen Seite oder versucht, den eigenen Status zu stärken. Psychologen sehen Klatsch deshalb nicht nur als Tratsch, sondern auch als eine Art soziales Werkzeug an. Interessant, häufig geht es dabei weniger darum, jemandem bewusst zu schaden, sondern sich selbst besser darzustellen. Wenn wir auf Fehler anderer hinweisen, lenken wir Aufmerksamkeit automatisch von den eigenen Schwächen weg. Das passiert oft unbewusst. Noch was, negative Informationen ziehen Menschen stärker an als positive. Unser Gehirn reagiert auf Probleme, Konflikte und Fehler besonders aufmerksam. Evolutionsbiologisch war das sinnvoll. Wer Gefahren oder Konflikte früh erkannte, hatte Vorteile. Aber Achtung, es gibt durchaus Menschen, die das gezielt und sehr bewusst machen. Da sollte man dann auf der Hut sein.
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Guten Morgen, kurz vor sechs, Radio Bamberg hier, ich bin Fabi Hollett und Namenstag am 3. Juli haben Anatol, Josef, Ramon und Thomas. Herzlichen Glückwunsch.

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5: Ich bin Stefan Schütz. Guten Morgen. Ein immer größerer Teil

0: des monatlichen Einkommens geht für die Miete drauf. In den 40 größten deutschen Städten sind sie in den vergangenen 10 Jahren um mehr als 50% gestiegen. Das teilte der Deutsche Gewerkschaftsbund mit. Ein Sprecher sagte, der Bund müsse mehr in den sozialen Wohnungsbau investieren und es brauche schärfere Regeln gegen Mietwucher. Der DGB warf schwarz-rot vor, mit den geplanten Kürzungen beim Wohngeld die Schwächsten zu treffen. Kanzler Merz hat die geplanten Änderungen bei Krankschreibungen verteidigt. Per Telefon sollen die künftig nicht mehr möglich sein und man benötigt einen Attest ab dem ersten Krankheitstag. In der ARD sagte Merz, man kehre zurück zur Regelung von vor Corona und den Betrieben sei es überlassen, andere Regelungen zu vereinbaren. Der Kanzler fügte hinzu, es gelte nun, die hohen Krankenstände runterzubringen. Ärztevertreter fürchten überfüllte Praxen. Gerichte, Staatsanwaltschaften und das Justizministerium in Bayern sind gestern nicht per Telefon oder E-Mail erreichbar gewesen. Im Rechenzentrum des Landesamtes für Steuern gab es eine Netzwerkstörung, teilte eine Sprecherin mit. Sie fügte hinzu, es seien keine Daten verloren gegangen. Der Deutsche Wetterdienst hat den vorläufigen Temperaturrekord der jüngsten Hitzewelle nach oben korrigiert. Demnach wurden letzten Samstag in Möckern-Drewitz in Sachsen-Anhalt 41,8 Grad gemessen. Das waren 0,1 Grad mehr als im brandenburgischen Koschen-Neiße-Münde. Laut DWD wurde da nachträglich eine Messlücke entdeckt. Portugal steht im Achtelfinale bei der Fußball-Weltmeisterschaft in den USA, Mexiko und Kanada. Das Team hat in der Nacht Kroatien mit 2:1 besiegt, der Bericht von Moritz Einzel.
1: Was für ein Nervenkrimi. In der fast 20-minütigen Nachspielzeit traf erst Portugal zum 2:1. Dann jubelten die Kroaten über den vermeintlichen Ausgleich, doch der VAR hatte was dagegen. Für Portugal und Superstar Cristiano Ronaldo, der ein Elfmetertor machte, geht die WM-Reise weiter im Achtelfinale gegen Spanien. Die Spanier gewannen ihr 16-Finale gegen Österreich klar mit 3:0.
2: Ja, grundsätzlich waren sie einfach besser.
1: So das Fazit des Österreichers Marcel Sabitzer bei Magenta TV.
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4: Mit Kerstin Rauschmeier. Tödlicher Verkehrsunfall auf der A3 bei Geiselwind. Dort ist gestern ein 58 Jahre alter Mann ums Leben gekommen. Nach bisherigen Ermittlungen hatte es an seinem Auto einen Reifenplatzer gegeben. Er verlor die Kontrolle und stieß mit einem LKW zusammen. Dabei wurde der 58-Jährige in seinem Auto eingeklemmt. Er starb noch vor Ort an seinen schweren Verletzungen. Für Teile der Gemeinde Oberheiz im Landkreis Bamberg gilt aktuell ein Abkochgebot. Wie das Landratsamt Bamberg mitteilt, wurden bis auf Unterheit und Staffelbach bakterielle Verunreinigungen festgestellt. Deshalb soll das Leitungswasser bis auf Weiteres nur abgekocht verwendet werden. Mehr Nachrichten aus der Region gibt's wieder um 6:30.
5: Dankeschön, Kerstin. Also manchmal ist es ja so, da ist es zu heiß, gell, um ins Schwimmbad zu gehen. Soll Menschen geben, die das sagen, aber das wird es an diesem Wochenende nicht geben, oder Christian?
6: Nein, garantiert nicht, aber das Wetter taugt trotzdem, denn es gibt ja kräftigen Sonnenschein heute schon und morgen erst recht. Es ist heute noch ziemlich windig mit Sonne und später auch ein paar Quellwolken bei 22 bis 24 Grad. Schauer wird es keine geben, denke ich. Aber die Nacht auf den Samstag, die wird klar und sehr frisch. Da sind morgen früh nur rund 8 Grad. Und dann haben wir es morgen sonnig bei 23 bis 25 Grad. Der Sonntag wird schon wieder gemischter, da können ein paar Schauer dabei sein. Die Temperaturen gehen aber eher sogar noch einen Kick nach oben.
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5: Servus, liebe Autofahrer. Und da geht's schon los. Es wird fleißig geblitzt. Ja, gerade am Freitag, da fangen die früher an. Die wollen ja auch eher ins Wochenende. Der erste Blitzer steht auf der B22 in Mönchsambach. Bei der Feuerwehr in beiden Richtungen. Aber ich kenne auch keinen Menschen, der in Mönchsambach sowieso zu schnell fährt, weil da fährt man auch nicht durch. Da bleibt man stehen. Habt ihr noch was? 0951 98 29 029.
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5: Ich bin da. Schönen guten Morgen. Es ist Freitag, 3. Juli. Die Sonne lacht und wir starten ins Wochenende.

0: Der ist immer schneller aus, als man denkt. Schönen guten Morgen, Bruno Mars und I Just Might. Hier ist Radio Bamberg am Freitag, 6:11. Was stellen wir an am Wochenende? Natürlich rausgehen, Schwimmbad, Keller, ist ganz klar. Und wir gehen natürlich auf Kerwa, unterstützen die Vereine vor Ort, die seit Tagen schon aufbauen und die immer fleißig sind. Aber wo wird denn eigentlich Kerwa gefeiert? Jeden Freitag der Kerwa-Kalender.
1: Na dann, starten wir direkt in Bamberg. Da läuft die Otto-Kirchweih im Bamberg Nord. Da gibt's dann an allen Tagen Festbetrieb, Leberkäse für die Senioren, Räucherforellen und Krapfen. Und am Sonntag dann Blasmusik und Umzug durchs Viertel. Auch in Schönbrunn bei Stegaurach wird gefeiert mit Baumaufstellen, Partys im Zelt und einem großen Kerwas-Umzug durchs Dorf. Kommen wir zum Landkreis Forchheim. Da geht's unter anderem in Weißenohe rund mit 4 Tagen Kirchweih, Schlachtschüssel zum Auftakt, Musik, Frühshoppen und viel Programm bis zum Ausklang am Montag. Auch in Langensendelbach wird am Dorfplatz Kerwa gefeiert. Auch wieder mit Baumaufstellen, Festbetrieb und einem vollen Wochenende rund um Bier, Musik und das tolle Dorfleben. Und auch sonst in der Region ist natürlich einiges los. Unter anderem in Kuhnreuth, in Schneeberg bei Wattendorf, in Bieberbach bei Eckloffstein oder Wannbach bei Pretzfeld. Da wird überall Kerwa gefeiert. In diesem Sinne, wen sei Kerweis heute?
0: Na, unser, alles klar. Viel Spaß beim Feiern. 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Klickt euch rein.

0: Ah, wer da den Sommer nicht spürt, weiß ich auch nicht, gell? Schönen guten Morgen, Radio Bamberg hier, Christian König, wie wird das Wetter?
1: Mit Sonne, später auch ein paar Wolken und recht windig geht's ins Wochenende. Morgen ist es meist sonnig, am Sonntag wieder wechselhaft mit ein paar Schauern. Es bleibt gemäßigt sommerlich.
0: Gemäßigt sommerlich, ganz wunderbar. Achtung, ein Blitzer auf der B22 Mönchsambach bei der Feuerwehr hier in beiden Richtungen. Gute Fahrt!

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1: Hallo, hallo, können Sie mich hören? Hallo, hallo? Nein, Sie hören mich nicht? Gut, dann ist es so wie bei der bayerischen Justiz. Die haben nämlich gar nichts mehr gehört. Warum? Die ganze Geschichte gleich in den Nachrichten um halb.
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1: Um 6:30 im Studio Kerstin Rauschmeier. Guten Morgen. Kein Anschluss unter dieser Nummer. Gerichte, Staatsanwaltschaften und das Justizministerium in Bayern waren seit gestern Nachmittag nicht per Festnetztelefon oder E-Mail erreichbar. So auch die Generalstaatsanwaltschaft Bamberg mit der Zentralstelle Cybercrime Bayern. Auslöser war eine Störung der Netzwerkinfrastruktur im Rechenzentrum des Landesamts für Steuern, so eine Sprecherin des Landesamts, sprich eine technische Panne. Zum aktuellen Zeitpunkt könne ein Cyberangriff ausgeschlossen werden, heißt es. Daten seien weder abgeflossen noch verloren gegangen. Auch einen unbefugten Zugriff auf die Server der Justiz habe es nicht gegeben. Ein Gefahrstoffunfall hat gestern Nachmittag einen Großeinsatz im Industriegebiet von Breitengüßbach im Landkreis Bamberg ausgelöst. In einem metallverarbeitenden Betrieb liefen Salpetersäure, Salzsäure und Ethanol aus und reagierten miteinander. Zwei Mitarbeiter wurden verletzt. Sebastian Pflaum, Pressesprecher der Landkreisfeuerwehr.
2: Für die Feuerwehr ist die Maßnahme so, dass wir den Stoff mit chemischen Binder aufnehmen. Das natürlich unter Form 2, also leichten Chemikalienschutzanzügen, findet es eben statt, um die Einsatzkräfte zu schützen. Wir haben einen Dekonplatz Stufe 2 aufgebaut, damit die Einsatzkräfte im Anschluss dann dekontaminiert werden. Und die weitere Abtransport von diesen Stoffen muss dann eine Spezialfirma vornehmen.
1: Rund 70 Einsatzkräfte von Feuerwehr, Rettungsdienst und Polizei waren vor Ort. Projektstart für den dritten Bauabschnitt für den Hochwasserschutz Kersbach. Am 13. Juli geht es weiter, vermeldet das Tiefbauamt der Stadt Forchheim. Für diese Projektphase wird die Straße nach Effeldrich einen Tag später am 14. Juli gesperrt, und zwar bis voraussichtlich 27. November. Im dritten Bauabschnitt werden die Zulaufgräben und Kanäle zum Rückhaltebecken hergestellt. Alle Infos zu den Sperrungen und der Umleitung gibt's unter radio-bamberg.de.
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1: Kanzler Merz hat die geplanten Änderungen bei Krankschreibungen verteidigt. Per Telefon sollen die künftig nicht mehr möglich sein und man benötigt ein Attest ab dem ersten Krankheitstag. In der ARD sagte Merz, man kehre zurück zur Regelung von vor Corona und den Betrieben sei es überlassen, andere Regelungen zu vereinbaren. Portugal steht im Achtelfinale bei der Fußball-Weltmeisterschaft in den USA, Mexiko und Kanada. Das Team hat in der Nacht Kroatien mit 2:1 besiegt. Im Achtelfinale geht es gegen Spanien. Die Spanier gewannen ihr 16. Finale gegen Österreich klar mit 3:0. 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
3: Dankeschön, Kerstin. Ich rufe Christian König in der Wetterredaktion. Bleibt der Sommer übers Wochenende eher etwas schmalspuriger als zuletzt?
4: Ja, das trifft's ganz gut. Man kann sagen, fast 15 Grad kälter als am vergangenen Wochenende. Aber von kalt braucht man nicht reden. Denn 22 bis 4, 5 am Sonntag, vielleicht 26 Grad, das ist ganz ordentlich, eher angenehm. Da kann man alles Mögliche unternehmen oder auch werkeln, ohne groß ins Schwitzen zu geraten. Es bleibt auch trocken, zunächst auf jeden Fall. Erst am Sonntag, da wird es wahrscheinlich wieder ein paar Schauer mehr dazu geben.
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3: Guten Morgen. 6:54, ganz genau. Ein Blitzer. B22 Mönchsambach. Direkt hier bei der Feuerwehr in beiden Richtungen. Das war's auch schon. Falls ihr noch was habt, 0951 98 29 029.
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3: Guten Morgen. Und was bedeutet jetzt eigentlich dieses wunderbare Reformpaket der Regierung? Reformpaket. Wir dröseln es gleich auf.
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0: Free und Not Over um 6.42 Uhr, ganz genau. Schönen guten Morgen. Vielleicht habt ihr es mitbekommen in den Radio Bamberg Nachrichten. Es tut sich einiges in Berlin. Die haben eine gute Klimaanlage und haben Reformen rausgeblasen. Arbeitsverträge sollen länger befristet werden dürfen. Regeln zum Kündigungsschutz werden gelockert. Die Krankschreibungen verschärft. Das sind alles so Teile der Reformen, die sich Union und SPD jetzt ausgedacht haben. Von Gewerkschaften kommt Kritik. Zustimmung von Arbeitgeberseite. Wir sprechen mit Jan-Henne Reitze in Berlin. Was sind denn zusammengefasst die wichtigsten Reformen, die Kanzler Merz und die Regierung da vereinbart haben?
1: Es kommt eine Steuerreform, von der Menschen mit einem Jahreseinkommen von bis zu 60.000 Euro profitieren sollen, insbesondere Familien mit Kindern. Alle 33 Vorschläge der Rentenkommission sollen bis Ende des Jahres in Gesetze umgesetzt sein. Größter Aufreger ist, dass Arbeitnehmer künftig schon ab dem ersten Krankheitstag eine Bescheinigung vom Arzt vorlegen sollen. All diese Pläne haben ein Ziel, sagt Kanzler Merz.
2: Wir wollen Deutschland wieder flott kriegen.
1: Klar ist der Regierung aber auch, dass noch weitere Reformen nötig sein werden.
0: Flott kriegen. Okay, wenn man auf die Reaktionen schaut, kann man sagen, Arbeitgeber sind Gewinner, die sind zufriedener. Arbeitnehmer schauen in die Röhre.
1: Dieses Paket ist ein längst überfälliger Kurswechsel, das sagt Arbeitgeberpräsident Dulger, fügt aber auch hinzu, dass zum Beispiel noch etwas gegen hohe Lohnnebenkosten, also für Rente, Krankenkasse und Pflege, getan werden müsse. Gewerkschaften und auch andere Stimmen bemängeln, dass Einschnitte zu sehr zulasten der normal arbeitenden Bevölkerung gehen würden. Vor allem kritisiert wird die verpflichtende Krankschreibung schon am ersten Krankheitstag, auch weil die Änderung suggeriert, dass im Moment niemand Lust hat zu arbeiten und lieber krank feiert.
0: Alles klar. Ob das dann jetzt wirklich alles so kommt, das ist natürlich noch die Frage. Fakt ist, die Regierung will die telefonische Krankschreibung abschaffen und kassiert wirklich scharfe Kritik von allen möglichen Seiten. Friedrich Merz, der kommt sich schon ein bisschen vor wie Julian Nagelsmann.
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1: Guten Morgen, 7:11, gleich Christian Wetter Update.
2: Mit häufig Sonnenschein geht's rein und durchs Wochenende, erst am Sonntag kommen ein paar Schauer dazu. Es bleibt mäßig sommerlich mit 22 bis 26 Grad.
1: Ich übersetze mal, mäßig sommerlich heißt trotzdem warm und richtig, richtig schön, ja? Staus und Blitzer, A73, da steht ein Blitzer kurz vor Bamberg-Ost, 120, schöne neue oder noch nicht alte Stelle auf jeden Fall. B22, Mönchsambach an der Feuerwehr und in Bamberg, Berliner Ring an der Jet-Tankstelle Richtung Hallstatt. Und jetzt für euch ein Klassiker von Toto, handgeschrieben und handgemacht. Rosanna, guten Morgen.

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19: Ich bin Stefan Schütz. Guten Morgen. Auf den Autobahnen dürfte es heute voller werden. Grund: in Bremen, Niedersachsen, Sachsen, Sachsen-Anhalt, Schleswig-Holstein und Thüringen starten die Sommerferien. Tanja Wagner berichtet.
4: Von den Küsten zu den Alpen bis runter zum Mittelmeer. Ohne Stau kommt an diesem Wochenende keiner durch, warnt der ADAC. Für den Nachmittag bis in den Abend hinein dürften Autofahrer viel Geduld brauchen. Neben dem Feierabendverkehr sorgen auch die mehr als 1000 Dauerbaustellen für Probleme. Hinzu kommen

0: zusätzliche Sperrung, etwa durch Blow-ups durch die Hitzewelle von letzter Woche.
1: Die USA dominieren mit dem KI-Boom die Riege der wertvollsten Börsenkonzerne der Welt und Deutschland fällt zurück. Nur Siemens schafft es nach einer Studie der Beratungsgesellschaft EY in die Liste der Top 100 der teuersten Börsenunternehmen. 8 der 10 wertvollsten Unternehmen der Welt kommen aus Amerika, darunter Neuzugang SpaceX. Angeführt wird das Ranking vom Chiphersteller Nvidia. 5 Jahre nach dem EU-weiten Verbot von Einwegplastikartikeln zieht die deutsche Umwelthilfe eine bittere Bilanz. Plastikgabeln, Strohhalme und Co. werden im Internet noch immer auf diversen Webseiten verkauft, obwohl sie seit dem 3. Juli 2021 verboten sind. Eine Sprecherin nennt das ein politisches Armutszeugnis und fordert, dass der Staat hart gegen Online-Händler vorgeht und diese sanktioniert, wenn sie solche Wegwerfprodukte trotzdem anbieten. Wegen hoher Kosten und wenig verfügbarem Bauland fällt es den bayerischen Wohnungsgenossenschaften schwerer, günstige Wohnungen zu bauen. Den Angaben nach sind seit 2021 8 neue Wohnungsgenossenschaften im Freistaat gegründet worden. Zum Vergleich, von 2015 bis 2021 waren es 36. Um die hohen Baukosten aufzufangen, wären Mieten von mehr als 18 Euro pro Quadratmeter nötig, so ein Sprecher. Bei der Fußball-WM steht die Schweiz im Achtelfinale nach einem 2:0 gegen Algerien. Eine Runde weiter ist auch Portugal. Das Team um Cristiano Ronaldo hat Kroatien mit 2:1 besiegt und trifft in der nächsten Runde auf Spanien. Mit deren Offensivstärke war zuvor Österreich überfordert und verlor das 16. Finale mit 0:3.
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3: Mit Kerstin Rauschmeier. In Oberfranken hat es im vergangenen Jahr 594 Fälle von Gewalt gegen Polizeibeamte gegeben. Das sind nahezu genauso viele wie im Jahr davor. Deutlich zugenommen haben laut Polizeipräsidium die tätlichen Angriffe. Sie stiegen von 188 auf 220 Fälle. Auch gefährliche Körperverletzungen gegen Einsatzkräfte nahmen zu. Das DB-Reisezentrum am Bahnhof Forchheim bleibt nun doch über das Jahresende hinaus geöffnet. Das teilt die Forchheimer Bundestagsabgeordnete der Grünen Lisa Badum nach einer Anfrage an die Deutsche Bahn mit. Badum spricht von einem wichtigen Signal, fordert aber eine dauerhafte Lösung. Mehr Nachrichten aus der Region gibt's wieder um 7:30.
4: Dankeschön, Kerstin. Ab zu Christian König. Zu heiß, um ins Schwimmbad zu gehen, haben die einen gesagt, ja. Aber das wird's an diesem Wochenende nicht geben.
5: Nein, garantiert nicht. Aber das Wetter taugt trotzdem, denn es gibt ja kräftigen Sonnenschein heute schon und morgen erst recht. Es ist heute noch ziemlich windig mit Sonne und später auch ein paar Quellwolken. Bei 22 bis 24 Grad Schauer wird es keine geben, denke ich. Aber die Nacht auf den Samstag, die wird klar und sehr frisch. Da sind morgen früh nur rund 8 Grad. Und dann haben wir es morgen sonnig bei 23 bis 25 Grad. Der Sonntag wird schon wieder gemischter, da können ein paar Schauer dabei sein. Die Temperaturen gehen aber eher sogar noch einen Kick nach oben.
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4: Da gibt es aktuell Blitzer auf der A73, kurz vor Bamberg Ost, 120, B22, Mönchsambach bei der Feuerwehr, beide Richtungen und in Bamberg, Berliner Ring, Jet-Tankstelle Richtung Hallstatt. Für noch mehr 0951 98 29 029.
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4: Guten Morgen, kurz nach 7 und ich habe vor einer halben Stunde noch Gags über Julian Nagelsmann, den Bundestrainer, gemacht. Und jetzt schreibt die Zeitung mit den 4 großen Buchstaben: Rücktritt, Julian Nagelsmann hört auf. Er tritt wohl freiwillig zurück, bekommt eine Abfindung von 7 Millionen. Und wir brauchen einen neuen Bundestrainer. Das schreibt die Bild. Mal schauen, was dran ist, gell? Aber angeblich gab es einen sanften Druck von den Bossen und er hat seinen Hut genommen.

0: weil es einfach richtig cool ist. Sting und If I Ever Lose My Faith in You. 13 Minuten nach 7, ein sperriger Musiktitel. Da macht's eine andere ganz anders. Taylor Swift, ja. Und die Welt dreht sich an diesem Wochenende um Taylor Swift. Denn es könnte die Hochzeit des Jahres werden. An diesem Wochenende. Vielleicht im Madison Square Garden in New York. Steigt da die große Feier? Die Gerüchteküche brodelt und Tina Eck berichtet aus den USA. Tina, was deutet darauf hin, dass es schon heute vielleicht losgeht?
1: Kurzum, alles. Der Madison Square Garden mitten in Manhattan ist seit Tagen mit Absperrgittern verbarrikadiert. Nur Bahnhof und U-Bahn-Zugang sind offen. Riesige Trucks parken vor den Laderampen und es gibt keine öffentlichen Veranstaltungen in der Mehrzweckhalle über das gesamte lange Wochenende. Dann die Gerüchteküche, die tut ein Übriges. Da wird wild spekuliert über die große Sause, die so heimlich und hermetisch abgeschirmt ist. 1000 Gäste in Abendrobe, Auftritte vielleicht Stevie Nicks, Tim McGraw, ein Schloss in der Konzerthalle vielleicht. Mal gucken, ob wir was zu sehen bekommen.
0: Tina, warum eigentlich Madison Square Garden? Was macht den so besonders?
1: Eigentlich gar nichts. In dieser Riesenhalle im Herzen New Yorks werden große Konzerte abgehalten, genauso wie Sportveranstaltungen oder Parteitage. Unten drunter ist die Penn Station, ein massiver Verkehrsknotenpunkt in New York. Also romantisch, so wie die Zauberbilder von der Verlobung von Swift und Kelsey. Also romantisch ist am Madison Square Garden überhaupt nichts. Allerdings lässt sich diese Halle gut absichern und es gibt unterirdische Zugänge, um zum Beispiel den Paparazzi und Swifties zu entkommen. Also ein guter Hochzeitsbunker, besser abgeschirmt als ein Hotel zum Beispiel und innen schön kühl, denn hier herrscht gerade Hitzewelle.
0: So, und dann die Fakten auf dem Tisch. Gibt es da irgendwie Kandidaten, Brautjungfern, Trauzeugen, irgendwas?
1: Keine Ahnung. Wie gesagt, Garderobe und Gästeliste sind hochgeheim. Die Besucher sind angehalten, die Klappe zu halten, was sie scheinbar auch tun. Spekulationen gibt es, wie gesagt, über ein Märchenschloss mit weißem Teppich als Kulisse und die Klatschblätter hier stellen aufgrund der Aufschriften auf den großen Lastwagen vor dem Madison Square Garden auch schon das Menü zusammen. Demnach gibt es Hummer, gebratene Zwiebelringe und Eier. Wer weiß, wir werden auch heute noch nicht viel erfahren, wie es aussieht. Die Gäste dürfen keine Handys mitbringen, also wird es auch keine Fotos oder Videos auf den Socials geben.
0: Okay, also heiratet Taylor Swift heute ihren Footballstar Kelsey. Wir sind sehr gespannt, bleiben für euch dran. Es kann die Hochzeit des Jahres werden, gell? Madison Square Garden, 1000 Leute oder wie Superstars sagen, im ganz, ganz kleinen Kreis, gell? Hier ist sie, Taylor.

0: Also, die Hochzeits-Taylor im Radio mit Cruel Summer, Taylor Swift. Mal schauen, ob sie wirklich heute heiratet. Ja, Christian König, Fakten brauchen wir. Genau, wie wird's Wetter?
1: Mit Sonne, später auch ein paar Wolken und recht windig geht's ins Wochenende. Morgen ist es meist sonnig, am Sonntag wieder wechselhafter mit ein paar Schauern. Das bleibt gemäßig sommerlich.
0: Viele Blitzer, einmal die A73 kurz vor Bamberg Ost, 120 B22, Mönchsambach an der Feuerwehr in beiden Richtungen. In Bamberg, Berliner Ring an der Chat-Tankstelle Richtung Hallstatt und Puckenhofen an der Feuerwehr. Falls ihr noch was habt, dann einfach durchklingeln oder die berühmte WhatsApp-Sprachnachricht an die 0951 98 29 029. Jawohl, und ich habe es eben schon mal erwähnt, Nagelsmann, der Bundestrainer, der hat sich wohl entschieden, Rücktritt. Das schreibt jedenfalls die Zeitung mit den vier großen Buchstaben. Wir bleiben für euch dran, ob das dann wirklich so kommt. Angeblich ist eine Ablöse von 7 Millionen im Gespräch. Na gut, für 7 Millionen in Rente, also muss man da lang überlegen eigentlich?

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15: Um 7:30 im Studio Kerstin Rauschmeier. Guten Morgen. Tödlicher Unfall auf der A3 bei Geiselwind. Ein 58-jähriger Autofahrer ist gestern zwischen den Anschlussstellen Geiselwind und Wiesentheid in Fahrtrichtung Frankfurt ums Leben gekommen. Nach ersten Erkenntnissen der Polizei verlor der Mann nach einem Reifenplatzer die Kontrolle über sein Auto und prallte gegen einen Lastwagen. Er wurde in seinem Wagen eingeklemmt und starb noch an der Unfallstelle. Die A3 war während der Unfallaufnahme zeitweise voll gesperrt. Mit der Eröffnung des neuen Edeka-Marktes Feuerstarke in Hirscheid stärkt die Edeka-Unternehmensgruppe Nordbayern Sachsen-Thüringen die Nahversorgung in der Region. Auf

0: und 2150 Quadratmetern Verkaufsfläche erwartet die Kunden künftig ein modernes Einkaufserlebnis, sagt Marktleiter Benedikt Feuerstarke bei der Eröffnungsfeier.
1: Egal, ob es jetzt unser Freshcut ist, unser Backshop mit Shop-im-Shop-Konzept, ob es unser Bereich mit Rapunzel, einem eigenen Bio-Bereich ist, oder natürlich der Bereich mit unseren regionalen Artikeln. Gerade das Thema Regionalität liegt mir sehr am Herzen und dementsprechend ist es so ein Fokusbereich, den ich sehr schätze.
0: Für Benedikt Feuerstarke markiert die Eröffnung zugleich einen persönlichen Meilenstein. Nach seiner Tätigkeit als Geschäftsführer des Marktkauf Schweinfurt startet er mit dem neuen Markt in Hirscheid als selbstständiger Edeka-Kaufmann in die Unternehmerlaufbahn. Die Obstbauern in der Region erwarten dieses Jahr eine überdurchschnittlich gute Kirschenernte. Mekka des Kirschanbaus ist die Fränkische Schweiz. Nach Schätzungen des Landesamtes für Statistik sollen dieses Jahr rund 28.300 Dezitonnen Kirschen geerntet werden. Das wären gut 17% mehr als im vergangenen Jahr. Besonders gut läuft es bei den Süßkirschen. Bei ihnen wird ein Ernteplus von fast 30% erwartet. Eine wichtige Rolle für die gute Entwicklung spielte das milde Frühjahr ohne Frost während der Blüte. Das endgültige Ergebnis zur bayerischen Kirschenernte soll im September vorliegen.
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0: Er hatte nur eine letzte Wahl und diese hat Julian Nagelsmann nun getroffen. Nach Bildinformationen wird Nagelsmann als Bundestrainer zurücktreten. Nach Abpfiff des peinlichen WM-Aus gegen Paraguay verweigerte sich der Bundestrainer noch einem Rücktritt. Nun gibt es wohl doch die Kehrtwende nach einem dreistündigen Geheimgipfel gestern in der DFB-Zentrale in Frankfurt. Bei der Fußball-WM steht die Schweiz im Achtelfinale nach einem 2:0 gegen Algerien. Eine Runde weiter ist auch Portugal. Das Team um Cristiano Ronaldo hat Kroatien mit 2:1 besiegt und trifft in der nächsten Runde auf Spanien. Mit deren Offensivstärke war zuvor Österreich überfordert und verlor das 16. Finale mit 0:3. 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
3: Dankeschön, Kerstin. Ist doch nur Fußball, dachte ich mir gerade so. Bleibt der Sommer übers Wochenende so schmalspurig jetzt, Christian?
4: Ja, das trifft es ganz gut. Man kann sagen, fast 15 Grad kälter als am vergangenen Wochenende. Aber von kalt braucht man nicht reden, denn 22 bis 4, 5 am Sonntag, vielleicht 26 Grad, das ist ganz ordentlich, eher angenehm. Da kann man alles Mögliche unternehmen oder auch werkeln, ohne groß in Schwitzen zu geraten. Es bleibt auch trocken. Zunächst auf jeden Fall erst am Sonntag, da wird es wahrscheinlich wieder ein paar Schauer mehr dazu geben.
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3: Und da gibt's aktuell auch nur Blitzer. A73, kurz vor Bamberg-Ost, aus Lichtenfels kommen, ihr wisst Bescheid, 120. B22, Mönchsambach, bei der Feuerwehr in beiden Richtungen. In Bamberg, Berliner Ring-Chat-Tankstelle Richtung Hallstatt und Buckenhofen an der Feuerwehr. Für noch mehr 0951 98 29 029. Gute Fahrt.
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3: Schönen guten Morgen. Teddy Swims kommt gleich. Und Whitesnake, die Rocker. Here I go again. Die sind schon am Start. Guten Morgen.

0: 7.42 Uhr, guten Morgen, aufgestanden und das Wochenende steht vor der Tür mit bestem Wetter und da wird gefeiert, aber so dermaßen. Zum Beispiel in Straßkirch, Sommerfest der Feuerwehr am Radweg hinterm Kindergarten. Wann? Morgen und am Sonntag. Morgen ab 18 Uhr gibt's Pfannengyros, 21 Uhr Barbetrieb, Sonntag 14 Uhr Kaffee, Kuchen natürlich und für die Kids ist auch einiges geboten. Viel Spaß beim Sommerfest der Feuerwehr Straßkirch. Außerdem wird natürlich fleißigst Kerwa gefeiert, gell? Eine wunderbare Stickauracher Kerwa steht an in diesem Jahr mit einem tollen Programm. Morgen auch Radio Bamberg DJ J-Light am Start, aber auch die Strullendorfer haben schon fleißig aufgebaut und feiern Kerwa. Noch weitere Termine? Klar, gerne.
1: Na dann, starten wir direkt in Bamberg. Da läuft die Otto-Kirchweih im Bamberg Nord. Da gibt's dann an allen Tagen Festbetrieb, Leberkäse für die Senioren, Räucherforellen und Krapfen. Und am Sonntag dann Blasmusik und Umzug durchs Viertel. Auch in Schönbrunn bei Stegaurach wird gefeiert mit Baumaufstellen, Partys im Zelt und einem großen Kerwas-Umzug durchs Dorf. Kommen wir zum Landkreis Forchheim. Da geht's unter anderem in Weißenohe rund mit 4 Tagen Kirchweih, Schlachtschüssel zum Auftakt, Musik, Frühshoppen und viel Programm bis zum Ausklang am Montag. Auch in Langensendelbach wird am Dorfplatz Kerwa gefeiert, auch wieder mit Baumaufstellen, Festbetrieb und einem vollen Wochenende rund um Bier, Musik und das tolle Dorfleben. Und auch sonst in der Region ist natürlich einiges los. Unter anderem in Kuhnreuth, in Schneeberg bei Wattendorf, in Bieberbach bei Ecklaufstein oder Wannbach bei Pretzfeld. Da wird überall Kerwa gefeiert. In diesem Sinne, wen sei Kerweis heute?
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1: 7:48 Uhr. Guten Morgen am Freitag natürlich. Also wir haben eben den Kerwa-Kalender gehört, gell? Es gibt noch viel mehr Kerwas. Mehr Termine auch radio-bamberg.de. Ich darf nicht vergessen, die Truhenstatter Kerwa zum Beispiel. Oder auch in Erlach wird Kerwa gefeiert. Also ihr habt noch Nachrichten geschrieben. Ist ja ganz klar, das wird ein super Wochenende bei bestem Wetter, Christian König.
2: Mit häufig Sonnenschein geht's rein und durchs Wochenende. Erst am Sonntag kommen ein paar Schauer dazu. Es bleibt mäßig sommerlich mit 22 bis 26 Grad.
1: Danke dir. Und ihr geht alle schön fleißig auf Kerwa, gell? Denn die Vereine machen sich so viel Arbeit und dann sollen die Zelte auch voll werden. Bei bestem Wetter ist doch das wunderbar. Jetzt der Blick auf die Straßen, auf die A73, da wird geblitzt, kurz vor Bamberg-Ost, 120. Auf der B22, Mönchsambach bei der Feuerwehr in beiden Richtungen. Dann im Bamberg-Berliner Ring, Jet-Tankstelle Richtung Hallstatt und Buckenhofen an der Feuerwehr. Und falls ihr jetzt sagt, boah, hey, Fabi, da ist aber noch viel mehr los, dann 0951 98 29 029. So, und alle Fußballfreunde, es gibt News, der Nagelsmann ist jetzt wohl freiwillig zurückgetreten. 7 Millionen bekommt er trotzdem. Schon der Hammer, oder? Wenn ich mal für so wenig Arbeit so viel Geld bekommen würde, das wäre schön.

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17: Ich bin Stefan Schütz. Guten Morgen. Wir müssen mehr in den Klimaschutz investieren. Dafür plädiert eine große Mehrheit laut dem neuen ARD-Deutschland-Trend. Demnach halten es fast 90% für notwendig, Verkehrswege, Schulen, Krankenhäuser und Altenheime besser auf künftige Hitzewellen vorzubereiten. Zwei Drittel der Befragten äußerten die Sorge, dass der Klimawandel unsere Lebensgrundlage zerstört. Ein immer größerer Teil des monatlichen Einkommens geht für die Miete drauf. In den 40 größten deutschen Städten sind sie in den vergangenen 10 Jahren um mehr als 50% gestiegen, das teilte der Deutsche Gewerkschaftsbund mit. Ein Sprecher sagte, der Bund müsse mehr in den sozialen Wohnungsbau investieren und es brauche schärfere Regeln gegen Mietwucher. Seit längerem befindet sich die deutsche Autoindustrie in der Krise. Es muss gespart werden. Gegen den verschärften Sparkurs protestieren heute tausende Mercedes-Benz-Beschäftigte nach einem Aufruf der IG Metall. Gründe: rund 90.000 Mitarbeiterinnen und Mitarbeiter bekommen ihre tarifliche Sonderzahlung nicht wie erwartet im Juli. Sie wird auf nächstes Jahr verschoben. Außerdem will das Management über eine längere Arbeitszeit ohne Lohnausgleich verhandeln. Der Deutsche Wetterdienst hat den vorläufigen Temperaturrekord der jüngsten Hitzewelle nach oben korrigiert. Demnach wurden letzten Samstag in Möckern-Drewitz in Sachsen

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0: Sachsen-Anhalt 41,8 Grad gemessen. Das waren 0,1 Grad mehr als im brandenburgischen Koschen-Neißemünde. Laut DWD wurde da nachträglich eine Messlücke entdeckt. Medienberichten zufolge will Fußballnationaltrainer Nagelsmann in Kürze seinen Rücktritt verkünden. Unterdessen hat die Schweiz das WM-Achtelfinale durch ein 2:0 gegen Algerien erreicht. Portugal gewann gegen Kroatien mit 2:1. Moritz Einzel.
1: Was für ein Nervenkrimi. In der fast 20-minütigen Nachspielzeit traf erst Portugal zum 2:1. Dann jubelten die Kroaten über den vermeintlichen Ausgleich, doch der VAR hatte was dagegen. Für Portugal und Superstar Cristiano Ronaldo, der ein Elfmetertor machte, geht die WM-Reise weiter im Achtelfinale gegen Spanien. Die Spanier gewannen ihr 16-Finale gegen Österreich klar mit 3:0.
2: Ja, grundsätzlich waren sie einfach besser.
1: So das Fazit des Österreichers Marcel Sabitzer bei Magenta TV.
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4: Mit Kerstin Rauschmeier. Für Teile der Gemeinde Oberheit im Landkreis Bamberg gilt aktuell ein Abkochgebot. Wie das Landratsamt Bamberg mitteilt, wurden bis auf Unterheit und Staffelbach bakterielle Verunreinigungen festgestellt. Deshalb soll das Leitungswasser bis auf Weiteres nur abgekocht verwendet werden. Wer heute oder morgen zu Lieder auf Banz oder am Sonntag zu Lachen auf Banz will, sollte vor dem Losfahren noch kurz einen Blick auf die Hinweise der Veranstalter werfen. Rund um das Festivalgelände gibt es ausgeschilderte Parkplätze und einen Wohnmobilstellplatz. Von dort bringen Shuttlebusse die Besucher weiter. Einlass ist an allen drei Veranstaltungstagen jeweils um 16 Uhr. Mehr Nachrichten aus der Region gibt's wieder um 8:30.
5: Vielen Dank, Kerstin. Soll ich dir das verraten? Wir verschenken verschenken gleich Tickets für Lieder auf Banz heute. Einlass 16 Uhr. Du hast es eben erwähnt. Das ist Wahnsinn. Toll. Sensationell. Wer war das?
4: Carla Kolumna.
5: Carla Kolumna. Sensationell, Herr Blümchen. So, Christian König. Zu heiß, um ins Schwimmbad zu gehen, sagen die anderen sagen perfekt, um auf den schattigen Bierkeller zu gehen. Wie schaut dieses Wochenende aus?
6: Nein, garantiert nicht, aber das Wetter taugt trotzdem, denn es gibt ja kräftigen Sonnenschein heute schon und morgen erst recht. Es ist heute noch ziemlich windig mit Sonne und später auch ein paar Quellwolken bei 22 bis 24 Grad. Schauer wird es keine geben, denke ich. Aber die Nacht auf den Samstag, die wird klar und sehr frisch. Da sind morgen früh nur rund 8 Grad. Und dann haben wir es morgen sonnig bei 23 bis 25 Grad. Der Sonntag wird schon wieder gemischter, da können ein paar Schauer dabei sein. Die Temperaturen gehen aber eher sogar noch einen Kick nach oben.
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5: Guten Morgen, liebe Autofahrer. 8:04. Vorsicht, es wird geblitzt und zwar auf der A73 kurz vor Bamberg-Ost. 120 sind da erlaubt. B22 Mönchsambach bei der Feuerwehr in beiden Richtungen. In Bamberg, Berliner Ring an der Chat-Tankstelle Richtung Hallstatt und Forchheim-Buckenhofen direkt hier an der Feuerwehr. Habt ihr auch noch was entdeckt? Die Studio- und WhatsApp-Hotline 0951 98 29 029.
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0: Schönen guten Morgen, Radio Bamberg um 13 Minuten nach 8. Ich bin Fabi Hollett. Wir starten in ein wunderbares Wochenende. Überall wird gefeiert. Wir freuen uns auf bestes Wetter und wir freuen uns auch auf ein tolles Wochenende. Und zwar in Bad Staffelstein, Klosterwiese, Kloster Banz. 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Und danach kommt der großartige Hannes Ringelstetter als Moderator auf die Bühne. Lieder auf Banz, in jedem Jahr wirklich eine tolle Geschichte, weiß auch der Chef Wolfgang Heider.
1: Also es ist ja zum einen so, dass es hier einmalig ist in Deutschland. Es gibt kein Nachwuchsfestival, wo wirklich Liedermacher gefördert werden. Zum einen durch den Preis und natürlich noch mehr durch die Präsenz auf der Bühne bei Lieder auf Banz.
0: Tolles Programm, ich habe es erwähnt, Moderation Hannes Ringelstetter. Mit dabei Bodo Wartke, Gregor Meile, oh, den kennen und lieben wir. Außerdem Sarah Lesch. Und mit dabei auch ihr, Fragezeichen, Ausrufezeichen. Ich lade euch ein. 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

0: Schönen guten Morgen, 18 Minuten nach 8. Wo wird geblitzt? Auf der A73, kurz vor Bamberg-Ost, 120. B22, Mönchsambach bei der Feuerwehr, Bamberg, Berliner Ring, Jet-Tankstelle und Buckenhofen an der Feuerwehr. Gute Fahrt.
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2: Ich vermute mal, jeder von euch kennt das. Es ist nämlich ein sehr normales Verhalten. Ich kenn's jedenfalls. Es geht um Dinge, die man eigentlich erledigen müsste, es aber nicht macht. Man denke an die Schulzeit zurück, Hausaufgaben machen, aber man schiebt sie vor sich her und liest stattdessen lieber ein paar Seiten Harry Potter oder die drei Fragezeichen. Warum also schieben wir Dinge auf, obwohl wir genau wissen, dass uns das später noch mehr stresst? Die Steuererklärung, der Anruf, den man längst machen wollte oder der berühmte Wäscheberg, der irgendwie von alleine auch nicht kleiner wird. Eigentlich wissen wir, je länger wir warten, desto unangenehmer wird das Problem. Warum tun wir es trotzdem? Psychologen sprechen von Prokrastination, tolles Wort. Und die hat erstaunlich wenig mit Faulheit zu tun. Viel häufiger versucht unser Gehirn, unangenehme Gefühle zu vermeiden, logisch. Eine schwierige Aufgabe kann Unsicherheit oder Überforderung auslösen. Unser Gehirn denkt ganz kurzfristig, dann machen wir lieber etwas Angenehmeres, also wir prokrastinieren. Zum Beispiel kurz aufs Handy schauen. Das fühlt sich im ersten Moment besser an. Das Gehirn belohnt uns sogar mit einem kleinen Schub des Botenstoffes Dopamin. Der Haken? Die Aufgabe verschwindet ja nicht. Im Gegenteil, sie wird immer größer, der Druck steigt und genau deshalb schieben wir sie oft noch weiter vor uns her. Es entsteht ein richtiger Teufelskreis. Deshalb empfehlen Psychologen, gar nicht an die ganze Aufgabe zu denken, sondern nur an den ersten kleinen Schritt. Denn hat man erstmal angefangen, verschwindet die größte Hürde oft von ganz allein. Oder anders gesagt, wir schieben Aufgaben nicht auf, weil wir faul sind, sondern weil unser Gehirn lieber unangenehme Gefühle aufschiebt, als die Aufgabe selbst.
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12: Um 8:30 im Studio Kerstin Rauschmeier. Guten Morgen. Kein Anschluss unter dieser Nummer. Gerichte, Staatsanwaltschaften und das Justizministerium in Bayern waren seit gestern Nachmittag nicht per Festnetztelefon oder E-Mail erreichbar. So auch die Generalstaatsanwaltschaft Bamberg mit der Zentralstelle Cybercrime Bayern. Auslöser war eine Störung der Netzwerkinfrastruktur im Rechenzentrum des Landesamts für Steuern, so eine Sprecherin des Landesamts, sprich eine technische Panne. Zum aktuellen Zeitpunkt könne ein Cyberangriff ausgeschlossen werden, heißt es. Daten seien weder abgeflossen noch verloren gegangen. Auch einen unbefugten Zugriff auf die Server der Justiz habe es nicht gegeben. Ein Gefahrstoffunfall hat gestern Nachmittag einen Großeinsatz im Industriegebiet von Breitengüßbach im Landkreis Bamberg ausgelöst. In einem metallverarbeitenden Betrieb liefen Salpetersäure, Salzsäure und Ethanol aus und reagierten miteinander. 2 Mitarbeiter wurden verletzt. Sebastian Pflaum, Pressesprecher der Landkreisfeuerwehr.
13: Für die Feuerwehr ist die Maßnahme so, dass wir den Stoff mit chemischen Binder aufnehmen. Das natürlich unter Form 2, also leichten Chemikalienschutzanzügen, findet es eben statt, um die Einsatzkräfte zu schützen. Wir haben einen Dekomplatzstufe.

0: 2 aufgebaut, damit die Einsatzkräfte im Anschluss dann dekontaminiert werden. Und die weitere Abtransport von diesen Stoffen muss dann eine Spezialfirma vornehmen.
1: Rund 70 Einsatzkräfte von Feuerwehr, Rettungsdienst und Polizei waren vor Ort. In Oberfranken hat es im vergangenen Jahr 594 Fälle von Gewalt gegen Polizeibeamte gegeben. Das sind nahezu genauso viele wie im Jahr davor. Deutlich zugenommen haben laut Polizeipräsidium die tätlichen Angriffe. Sie stiegen von 188 auf 220 Fälle. Auch gefährliche Körperverletzungen gegen Einsatzkräfte nahmen zu. Mehr als die Hälfte der Tatverdächtigen stand unter Alkohol-, Drogen- oder Medikamenteneinfluss. Die Polizei kündigt an, weiter konsequent gegen Gewalt gegen Einsatzkräfte vorzugehen.
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1: Bundestrainer Julian Nagelsmann soll übereinstimmenden Medienberichten zufolge in Kürze seinen Rücktritt erklären. Der 38-Jährige soll nach der Krisensitzung beim Deutschen Fußballbund am Donnerstag in Frankfurt-Main zu dieser Entscheidung gekommen sein. Ein immer größerer Teil des monatlichen Einkommens geht für die Miete drauf. In den 40 größten deutschen Städten sind sie in den vergangenen 10 Jahren um mehr als 50% gestiegen, teilte der Deutsche Gewerkschaftsbund mit. Ein Sprecher sagte, der Bund müsse mehr in den sozialen Wohnungsbau investieren und es brauche schärfere Regeln gegen Mietwucher. 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
3: Dankeschön, Kerstin. Christian König in der Radio Bamberg Weltredaktion. Christian, bleibt der Sommer übers Wochenende auch ein bisschen schmalspuriger als zuletzt?
4: Ja, das trifft's ganz gut. Man kann sagen, fast 15 Grad kälter als am vergangenen Wochenende. Aber von kalt braucht man nicht reden. Denn 22 bis 4, 5 am Sonntag, vielleicht 26 Grad, das ist ganz ordentlich, eher angenehm. Da kann man alles Mögliche unternehmen oder auch werkeln, ohne groß ins Schwitzen zu geraten. Es bleibt auch trocken. Zunächst auf jeden Fall erst am Sonntag. Da wird es wahrscheinlich wieder ein paar Schauer mehr dazu geben.
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3: Schönen guten Morgen. Vorsicht bitte. Blitzer A73 kurz vor Bamberg Ost 120. B22 Mönchsambach an der Feuerwehr in beiden Richtungen. In Bamberg Berliner Ring-Chat-Tankstelle Richtung Hallstatt und Buckenhofen an der Feuerwehr. Für noch mehr 0951 98 29 029. Gute Fahrt.
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3: Guten Morgen.

0: Endlich Wochenende. Schönen guten Morgen, 8.42 Uhr. Radio Bamberg ist hier und das Wochenende ist so pickepacke voll. Es ist der Knaller. So viele tolle Veranstaltungen. Alle zum Nachlesen natürlich radio-bamberg.de und hier eine Auswahl, denn Gößweinstein feiert 950 Jahre. Morgen und übermorgen jeweils ab 18 Uhr mit Theater, Barocktanzgruppen und viel mehr. Eintritt auch, aber da macht uns Spaß. Außerdem viele tolle Kerwa-Veranstaltungen. Trunstadt, Steg, Aurach feiert Kerwa. In diesem Jahr Strullendorf mit einer tollen Kerwa und einem riesen Biergarten. Außerdem Pödeldorf oder aber auch die Afrika-Kulturtage in der Kaiserpfalz-Forchheim. Egal was ihr anstellt, wir wünschen ganz viel Spaß. Hoch hinaus geht's für alle Flugbegeisterte mit dem Flugsportclub Ebern. In diesem Jahr Flugplatzfest morgen und am Sonntag. Ihr könnt tolle Flugzeuge anschauen und noch viel mehr. Der zweite Vorstand, Rainer Stark.
1: Man kann die Flugzeuge nicht nur anschauen, sondern man kann sie auch erleben, indem dass man zum Beispiel zu einem Rundflug einfach mal einsteigt. Natürlich. Zum Fest gehört immer in Franken ein ordentliches Bier. Das gibt's bei uns. Es gibt natürlich Getränke, alkoholfreie und so weiter. Alles auch für Kiddies. Es gibt Bratwürste, es gibt Steaks am Samstag. Da haben wir nämlich dann abends Live-Musik.
0: Das klingt alles ganz wunderbar. Flugplatzfest vom Flugsportclub Ebern in Rentweinsdorf. Los geht's jeweils um 10 Uhr. Viel Spaß beim Feiern. Ihr wollt Musik? Gibt's. Und zwar beim 24. Sänger Open Air des Gesangvereins Steigerwald in Burg Ebrach im Pausehof der Mittelschule Burg Ebrach. 6 Chöre sind mit dabei und der Eintritt ist frei. Die Jugend kommt auch nicht zu kurz. Morgen live bei Bamberg. Radio Bamberg lädt ein zur Young and Loud Party. Der Eintritt hier 3 Euro ab 18 Uhr. Viel Spaß im Live-Club und ein tolles Wochenende.
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1: Schönen guten Morgen, Radio Bamberg ist hier und das Wetter am Wochenende, das wird super.
2: Christian. Mit häufig Sonnenschein geht's rein und durchs Wochenende, erst am Sonntag, kommen ein paar Schauer dazu. Es bleibt mäßig sommerlich mit 22 bis 26 Grad.
1: Staus und Blitzer immer aktuell hier. A73, da wird geblitzt, kurz vor Bamberg-Ost, 120. B22, Mönchsambach bei der Feuerwehr in beiden Richtungen. In Bamberg, Berliner Ring an der Chat-Tankstelle Richtung Hallstatt und Buckenhofen an der Feuerwehr. Falls ihr noch was habt, 0951 98 29 029. Gute Fahrt.

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17: Ich bin Stefan Schütz. Guten Morgen. Die Mieten in den 40 größten deutschen Städten sind in den vergangenen 10 Jahren drastisch gestiegen. Im Durchschnitt um gut 50%, so der Deutsche Gewerkschaftsbund. Uli Reitinger berichtet.
18: In München liegt die Durchschnittsmiete aktuell bei 23,36 Euro pro Quadratmeter. Das ist mit Abstand der unrühmliche Spitzenplatz. In Rostock liegt der Quadratmeterpreis zwar noch bei vergleichsweise bescheidenen 11 Euro, Rostock steht aber ganz oben, wenn es um die Steigerung in den letzten 10 Jahren geht, plus 83%. Die Bundesregierung will eine staatliche Wohnungsbaugesellschaft gründen, um bezahlbaren Wohnraum zu schaffen.
17: Kanzler Merz hat die geplanten Änderungen bei Krankschreibungen verteidigt. Per Telefon sollen die ja künftig nicht mehr möglich sein und ein Attest soll ab dem ersten Tag nötig sein. In der ARD sagte Merz, den Betrieben sei es überlassen, wie sie es handhaben. Der Kanzler fügte hinzu, es gelte, die hohen Krankenstände runterzubringen. Ärztevertreter befürchten überfüllte Praxen. Vizekanzler Klingbeil kündigte bei der Umsetzung praktikable Lösungen an. Die USA dominieren mit dem KI-Boom die Riege der wertvollsten Börsenkonzerne der Welt und Deutschland fällt zurück. Nur Siemens schafft es nach einer Studie der Beratungsgesellschaft EY in die Liste der Top 100 der teuersten Börsenunternehmen. 8 der 10 wertvollsten Unternehmen der Welt kommen aus Amerika, darunter Neuzugang SpaceX. Angeführt wird das Ranking vom Chiphersteller Nvidia. 5 Jahre nach dem EU-weiten Verbot von Einwegplastikartikeln zieht die Deutsche Umwelthilfe eine bittere Bilanz. Plastikgabeln, Strohhalme und Co. werden im Internet noch immer auf diversen Webseiten verkauft, obwohl sie seit Jahren verboten sind. Eine Sprecherin nennt das ein politisches Armutszeugnis und fordert, dass der Staat hart gegen Online-Händler vorgeht, die solche Wegwerfprodukte trotzdem anbieten. Bei der Fußball-WM steht die Schweiz im Achtelfinale nach einem 2:0 gegen Algerien.

0: Serien. Eine Runde weiter ist auch Portugal. Das Team um Cristiano Ronaldo hat Kroatien mit 2:1 besiegt und trifft in der nächsten Runde auf Spanien, das zuvor Österreich mit 3:0 aus dem Turnier warf. Und wie Bild und Sky berichten, will Nationaltrainer Julian Nagelsmann in Kürze seinen Rücktritt erklären.
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2: Mit Kerstin Rauschmeier. Tödlicher Verkehrsunfall auf der A3 bei Geiselwind. Dort ist gestern ein 58 Jahre alter Mann ums Leben gekommen. Nach bisherigen Ermittlungen hatte es an seinem Auto einen Reifenplatzer gegeben. Er verlor die Kontrolle und stieß mit einem LKW zusammen. Dabei wurde der 58-Jährige in seinem Auto eingeklemmt. Er starb noch vor Ort an seinen schweren Verletzungen. Das DB-Reisezentrum am Bahnhof Forchheim bleibt nun doch über das Jahresende hinaus geöffnet. Das teilt die Forchheimer Bundestagsabgeordnete der Grünen Lisa Badum nach einer Anfrage an die Deutsche Bahn mit. Badum spricht von einem wichtigen Signal, fordert aber eine dauerhafte Lösung. Die Bahn verweist auf sinkende Nachfrage und sieht die Zukunft des Standorts weiter kritisch. Mehr Nachrichten aus der Region gibt's wieder um 9:30.
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3: Wir haben Ostseetief Zoe hier. Bringt uns ein bisschen Wind, aber auch Sonne gemischt mit Wolken. Die Temperaturen angenehm 22 bis 24 Grad. Die Radio Bamberg Aussichten für Bamberg, Forchheim und die Region. Morgen viel Sonne, 23 bis 25 Grad am Sonntag. Hier und da Regen, ansonsten 24 bis 26 Grad.
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3: Hallo liebe Autofahrer. Achtung, A73 kurz vor Bamberg-Ost, da steht ein Blitzer 120. B22 Mönchsambach, Feuerwehr, beide Richtungen. Bamberg, Berliner Ring, Jet-Tankstelle Richtung Hallstatt. Forchheim unter der Kellerstraße beim Gedenkstein 30, ganz neu. Und in Buckenhofen an der Feuerwehr. Für noch mehr 0951 98 29 029.
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3: Schönen guten Morgen. Starten wir die 9 Uhr Stunde. Alles klar. Pink gleich und Phil Collins jetzt. Super.

0: Kiss from a Rose bei Radio Bamberg. Und er ist ja schon verheiratet. Eine andere wird es vielleicht heute oder morgen tun. Taylor Swift. Die Welt dreht sich an diesem Wochenende um Taylor Swift. Denn es könnte die Hochzeit des Jahres werden. An diesem Wochenende. Vielleicht im Madison Square Garden in New York. Steigt da die große Feier? Die Gerüchteküche brodelt und Tina Eck berichtet aus den USA. Tina, was deutet darauf hin, dass es schon heute vielleicht losgeht?
1: Kurzum, alles. Der Madison Square Garden mitten in Manhattan ist seit Tagen mit Absperrgittern verbarrikadiert. Nur Bahnhof und U-Bahn-Zugang sind offen. Riesige Trucks parken vor den Laderampen und es gibt keine öffentlichen Veranstaltungen in der Mehrzweckhalle über das gesamte lange Wochenende. Dann die Gerüchteküche, die tut ein Übriges. Da wird wild spekuliert über die große Sause, die so heimlich und hermetisch abgeschirmt ist. 1000 Gäste in Abendrobe, Auftritte vielleicht, Stevie Nicks, Tim McGraw, ein Schloss in der Konzerthalle vielleicht. Mal gucken, ob wir was zu sehen bekommen.

0: Tina, warum eigentlich Madison Square Garden? Was macht den so besonders?
1: Eigentlich gar nichts. In dieser Riesenhalle im Herzen New Yorks werden große Konzerte abgehalten, genauso wie Sportveranstaltungen oder Parteitage. Unten drunter ist die Penn Station, ein massiver Verkehrsknotenpunkt in New York. Also romantisch, so wie die Zauberbilder von der Verlobung von Swift und Kelsey. Also romantisch ist am Madison Square Garden überhaupt nichts. Allerdings lässt sich diese Halle gut absichern und es gibt unterirdische Zugänge, um zum Beispiel den Paparazzi und Swifties zu entkommen. Also ein guter Hochzeitsbunker, besser abgeschirmt als ein Hotel zum Beispiel und innen schön kühl, denn hier herrscht gerade Hitzewelle.
0: So, und dann die Fakten auf dem Tisch. Gibt es da irgendwie Kandidaten, Brautjungfern, Trauzeugen, irgendwas?
1: Keine Ahnung. Wie gesagt, Garderobe und Gästeliste sind hochgeheim. Die Besucher sind angehalten, die Klappe zu halten, was sie scheinbar auch tun. Spekulationen gibt es, wie gesagt, über ein Märchenschloss mit weißem Teppich als Kulisse und die Klatschblätter hier stellen aufgrund der Aufschriften auf den großen Lastwagen vor dem Madison Square Garden auch schon das Menü zusammen. Demnach gibt es Hummer, gebratene Zwiebelringe und Eier. Wer weiß, wir werden auch heute noch nicht viel erfahren, wie es aussieht. Die Gäste dürfen keine Handys mitbringen, also wird es auch keine Fotos oder Videos auf den Socials geben.
0: Okay, also heiratet Taylor Swift heute ihren Footballstar Kelsey. Wir sind sehr gespannt, bleiben für euch dran. Es kann die Hochzeit des Jahres werden, gell? Madison Square Garden, 1000 Leute oder wie Superstars sagen, im ganz, ganz kleinen Kreis, gell?

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16: Um 9:30 im Studio Kerstin Rauschmeier. Harsche Kritik an den gesundheitspolitischen Beschlüssen des Koalitionsausschusses der schwarz-roten Bundesregierung. Die kommt von Ärzten, Gewerkschaften und Opposition. Während die Wirtschaft und Teile der Union die Maßnahmen zur Eindämmung von Fehlzeiten loben, warnen medizinische Verbände vor einem bürokratischen Kollaps in den Praxen. Anja Tischer, die Vorsitzende des Oberfränkischen Hausärzteverbandes, nennt die Abschaffung der telefonischen Krankschreibung einen sinnlosen bürokratischen Akt.
17: Wir schaffen die telefonische AU ab, weil wir den Ärzten misstrauen, dass sie die sinnvoll einsetzen können. Und wir verlangen von allen Arbeitnehmerinnen und Arbeitnehmern eine AU ab dem ersten Tag, weil wir ihnen allen unterstellen, es sind Blaumacher. Was ist das für ein Bild von dem Volk hier? Furchtbar.
16: Auch Krankenkassen kritisieren, durch das Aus der Telefon-AU werde das Gesundheitssystem als Schreibstube der Arbeitgeber missbraucht. Projektstart für den 3. Bauabschnitt für den Hochwasserschutz Kersbach. Am 13. Juli geht es weiter, vermeldet das Tiefbauamt der Stadt Forchheim. Für diese Projektphase wird die Straße nach Effeltrich einen Tag später am 14.

0: Juli gesperrt, und zwar bis voraussichtlich 27. November. Im dritten Bauabschnitt werden die Zulaufgräben und Kanäle zum Rückhaltebecken hergestellt. Alle Infos zu den Sperrungen und der Umleitung gibt's unter radio-bamberg.de.
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0: Die USA dominieren mit dem KI-Boom die Riege der wertvollsten Börsenkonzerne der Welt und Deutschland fällt zurück. Nur Siemens schafft es nach einer Studie in die Liste der Top 100 der teuersten Börsenunternehmen. Bei der Fußball-WM steht die Schweiz im Achtelfinale nach einem 2:0 gegen Algerien. Eine Runde weiter ist auch Portugal. Das Team um Cristiano Ronaldo hat Kroatien mit 2:1 besiegt und trifft in der nächsten Runde auf Spanien, das zuvor Österreich mit 3:0 aus dem Turnier warf. 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
2: Wir haben Ostseetief Zoe hier, bringt uns ein bisschen Wind, aber auch Sonne gemischt mit Wolken. Die Temperaturen angenehm 22 bis 24 Grad. Die Radio Bamberg Aussichten für Bamberg, Forchheim und die Region. Morgen viel Sonne, 23 bis 25 Grad am Sonntag. Hier und da Regen, ansonsten 24 bis 26 Grad.
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2: Hallo liebe Autofahrer, Achtung A73, kurz vor Bamberg-Ost, da steht ein Blitzer, 120, B22, Mönchsambach, Feuerwehr, beide Richtungen. Bamberg, Berliner Ring, Jet-Tankstelle Richtung Hallstatt. Forchheim unter der Kellerstraße beim Gedenkstein 30, ganz neu, und in Buckenhofen an der Feuerwehr. Für noch mehr 0951 98 29 029.
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2: Schönen guten Morgen.

0: Wenn Chris de Burg singt, hören alle zu. Das ist doch toll. Und jetzt hören wir auch zu beim Tagebuch der Hits.
1: 3. Juli 2015. Al King ist mit X's and O's neu in den Charts.

Studio herrscht Chaos. Nicht musikalisch, sondern emotional. Al King hat gerade einen Freund abserviert. Der Typ ruft trotzdem ständig an. Sie lacht, ist genervt und wirft im Gespräch mit Produzent Dave Bassett einen Satz raus, der eigentlich nur als Gag gedacht war. I had me a boy, turned him into a man. And then I let him go. Dave starrt sie an und sagt, das ist der Song. Und sie schreiben weiter, eine Zeile nach der anderen. 4 Ex-Beziehungen insgesamt, jede ein eigenes Kapitel. Eine Art musikalische To-Do-Liste mit dem Titel, das war ich und das hast du jetzt davon. Was als Witz beginnt, wird ernst und es wird gewaltig. X's and O's schlägt ein wie ein Donnerschlag. Platz 1 in den US Alternative Charts als erste Solofrau seit Lord und das Beste, einer ihrer Ex-Freunde hört den Song und erkennt sich sogar wieder. Er konfrontiert sie und Elle, sie lächelt nur und sagt, ja, so ist es. Du bist der Typ mit dem Motiv.

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1: Wunderbar, bald schlägt's 10. Dann gibt's hier das volle Programm bei Radio Bamberg mit Jörg Wagner. Ich bin Fabi Hollett. Wir hören uns wieder am Montag pünktlich um 5. Da ist Stego auch wieder da. Euch allen ein schönes Wochenende mit Radio Bamberg.

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19: Ich bin Stefan Schütz. Der Straßenverkehr verbraucht weiter fast ausschließlich fossile Kraftstoffe. Das zeigen Zahlen des Statistischen Bundesamtes. Demnach entfielen im vergangenen Jahr gut 60% des Energieverbrauchs auf Diesel und knapp 38% auf Benzin. Strom spielte kaum eine Rolle. Insgesamt machte der Straßenverkehr rund 22% des gesamten deutschen Energieverbrauchs aus und verursachte gut ein Fünftel aller CO2-Emissionen. Europas Badegewässer sind wohl schlechter als gedacht. Das Recherchenetzwerk Korrektiv hat herausgefunden, dass die EU-Umweltagentur viele Krankheitserreger und chemische Schadstoffe nicht berücksichtigt hat. Betroffen sind demnach Badestellen unter anderem in Deutschland, Italien und Frankreich. Warnungen gibt es dort aber nicht. Die Behörde verteidigt sich, Grundlage für die Bewertung sei eine Richtlinie, die nur 2 Fäkalbakterien berücksichtige. Der Bayerische Richterverein fordert nach einem IT-Ausfall ein Notfallkonzept. Gestern war die Justiz stundenlang weder per Telefon noch per E-Mail erreichbar. Telefonanlagen und Mailserver von Gerichten, Staatsanwaltschaften und dem Justizministerium waren ausgefallen. Eine Sprecherin des Bayerischen Richtervereins sagte, eine digitale Justiz ohne belastbare Ausfallkonzepte sei nicht zukunftsfähig. Verbraucherschützer warnen vor falschen Mails des Bundeskriminalamtes. Darin würden den Empfängern schwere Straftaten im Internet vorgeworfen. Die Nachrichten seien oft von einem angeblichen Oberstaatsfeldwebel gezeichnet und enthalten wohl täuschend echt wirkende Dateianhänge mit BKA-Briefkopf. Die Betrüger versuchen, an sensible Verbraucherdaten zu gelangen, zum Beispiel über eine geforderte Kopie des Reisepasses. Bei der Fußball-WM haben es zuletzt ins Achtelfinale geschafft, die Schweiz, Portugal und Spanien. Heute muss unter anderem Titelverteidiger Argentinien gegen eines der Überraschungsteams ran, Fabian Schaffer berichtet.
20: Kap Verde zum ersten Mal überhaupt bei einer WM dabei, rang schon Europameister Spanien ein Torlos-Remis ab, kam gegen Uruguay zu einem weiteren Unentschieden und legt ein drittes gegen Saudi-Arabien nach. Ob Messi und Co. dem Märchen ein Ende setzen oder die nächste Sensation folgt, das entscheidet sich ab 0 Uhr unserer Zeit. Bereits ab 20 Uhr kämpfen Ägypten und Australien ums Weiterkommen und ab 3.30 Uhr in der Nacht heißt es Kolumbien gegen Ghana.
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21: Mit Kerstin Rauschmeier. Mit Bodrum ergänzt ein neues Reiseziel den Sommerflugplan des Airport Nürnberg. Die Halbinsel an der türkischen Ägäis steht für stilvollen Urlaub und gilt nicht ohne Grund als das

0: Tropez der Türkei, heißt es in einer aktuellen Mitteilung des Airport. Die neue Strecke wird von der Airline AJet in enger Zusammenarbeit mit dem Touristikkonzern TUI realisiert. Die Direktverbindung zwischen Nürnberg und Bodrum wird während der Sommersaison regelmäßig angeboten. Mehr Nachrichten aus der Region gibt's wieder um 10:30.
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2: Und da starten wir rein ins Wochenende. Heute mit einem Sonne-Wolken-Mix den ganzen Tag und das bei 22 bis 24 Grad. Die Radio Bamberg-Aussichten für Bamberg-Forchheim und die Region. Morgen am Samstag sonniges Wetter bei 25 Grad. Am Sonntag dann gemischtes Wetter. Hier und da gibt es ein paar Schauer. Es bleibt aber warm, 24 bis 26 Grad.
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2: A73 Nürnberg Richtung Bamberg zwischen Buttenheim und Hirscheid. 1 Kilometer Stau, da braucht ihr momentan 3 Minuten länger. Es wird geblitzt in Buckenhofen, direkt an der Feuerwehr. Forchheim, untere Kellerstraße. Dann in Bamberg, Berliner Ring Richtung Hallstatt an der Tankstelle. B22 Mönchsambach an der Feuerwehr in beiden Richtungen. Und dann haben wir noch einen auf der A73 kurz vor Bamberg Ost. Habt ihr auch noch was gesehen? Die Studio- und WhatsApp-Hotline 0951 98 29 029. Dankeschön.
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2: Heute an diesem 3. Juli, es ist Freitag und es ist jede Menge los an diesem Wochenende. Viele, viele Carvers in Bamberg und in Forchheim. Aber es gibt ja auch sonst ganz viele Veranstaltungen. Wenn ihr sagt, jawohl, sagt die gerne bei Radio Bamberg mal durch, dann könnt ihr mir die schicken. Jeden Freitag die Veranstaltungshinweise, die Freizeittipps im vollen Programm. Jetzt einfach euren Flyer schicken oder einen Text an die 0951 98 29 029 per WhatsApp. Und wir sprechen gleich über eine tolle Veranstaltung, die findet am Sonntag statt. Was da genau passiert, das hört ihr gleich nach Supertramp, Glenn Frey und Jason Russ und Have It All. Hier spielen sie die Musik eures Lebens. Schön, dass ihr mit dabei seid.

0: die beste Musik, die gibt's hier bei Radio Bamberg mit Supertramp. Schönen Freitag, gleich 16 Minuten nach 10. Und wenn ihr nichts dagegen habt, am Ende von oben bis unten voller Matsch zu sein, dann seid ihr an diesem Sonntag in Pettstadt, im Landkreis Bamberg, genau richtig. Dort steigt nämlich zum dritten Mal der Pettstadter Matschlauf. Auf die Teilnehmer warten jede Menge Hindernisse. Mal geht's drüber, mal geht's drunter und manchmal eben direkt durch den Matsch. Mitmachen können Einzelstarter, Familien oder ganze Gruppen. Mitorganisiert hat das Ganze unter anderem Oliver Schulz vom Kreisjugendring in Bamberg. Oliver, wie viele Strecken gibt's denn und wie lang sind die denn in diesem Jahr?
1: Wir haben zwei Strecken. 4 Kilometer die erste Strecke, der Littlefoot. Der Bigfoot ist dann das Doppelte, also einmal hinlaufen und wieder zurücklaufen. Insgesamt haben wir über 30 Hindernisse dort komplett verbaut, von Hangelhindernissen über Matschgruben. Wir haben ein Schaumbad für euch eingebaut. Wir haben extra Glibberbadewannen wieder dabei und ganz viele unterschiedliche lustige Hindernisse.
0: Hört sich gut an. Und zum dritten Mal gibt es ja diesen Matschlauf in Pettstadt. Es kommen jedes Mal neue Hindernisse mit dazu. Worauf dürfen sich denn die Teilnehmer dieses Mal freuen?
1: Wir haben auf jeden Fall dieses Jahr hinzugewonnen ein Hangelhindernis und ein Feuerhindernis. Wir hoffen, dass es mit der Witterung klappt, aber wir wollen noch einen letzten Feuersprung direkt vor dem Ziel einbauen, dass man über die Flammen drüber springt. Ist aber alles ungefährlich, ganz kleine Flammen, und wenn man zu arg Angst hat, man kann auch um jedes Hindernis außen rum gehen.
0: Die Startplätze sind ja mittlerweile alle vergeben. Insgesamt gehen rund 1400 Läufer an den Start. Zuschauen sollte man auf jeden Fall. Wo geht das am besten am Sonntag?
1: Am besten ist es, wenn ihr im Start- und Zielbereich seid, am SV Pettstadt-Gelände. Da gibt's Kaffee, Kuchen, Steak, Schnitzel, also wir haben alles da. Wenn ihr viel Action haben möchtet, dann ist

0: Die Sandgrube beim Metzner-Gelände am besten. Da kann man die besten Hindernisse sehen und die lustigsten Leute. Und man kann auch die Strecke einfach ein bisschen ablaufen und mal mit dem Fahrrad auch an den Straßen unten entlang. Und dann kann man wieder an die Hotspots kommen. Und wir schauen, dass wir vor Ort auch gut Animation haben.
1: Eine sehr coole Veranstaltung. Dankeschön, Oliver. Infos zu den Parkmöglichkeiten findet ihr auf der Seite des Kreisjugendrings. Am besten kommt ihr aber mit dem Fahrrad. Kleiner Tipp. Der erste Lauf startet dann an diesem Sonntag um 9.30 Uhr und wir wünschen allen beim Pettstatter Matschlauf viel Spaß und bleibt einigermaßen sauber.
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8: Um 10:30 im Studio Kerstin Rauschmeier. Mehr als 2,5 Jahre Haft wegen schweren sexuellen Missbrauchs eines Kindes. Das Landgericht Bamberg hat einen 34-jährigen Mann zu 2 Jahren und 9 Monaten Gefängnis verurteilt. Der Mann hatte eine 13-Jährige aus dem Raum Forchheim laut Gericht über die Gaming-Plattform Discord kennengelernt und sich mehrfach mit ihr getroffen. Dabei kam es zu sexuellen Handlungen. Der Angeklagte legte vor Gericht ein Geständnis ab. Das Urteil ist rechtskräftig, weil der 34-Jährige auf Rechtsmittel verzichtet hat. Neben der Edeka Frische Manufaktur hat die Unternehmensgruppe in Hirscheid im Kreis Bamberg eine weitere Duftmarke gesetzt. Gestern wurde an der Röthe der Edeka-Markt Feuerstarke eröffnet. Auf rund 2150 Quadratmetern Verkaufsfläche erwartet die Kunden künftig ein umfangreiches Sortiment mit dem Schwerpunkt Regionalität. Auch Hirscheids Bürgermeister Stefan Endres begrüßt die Neueröffnung.
9: Ja, das ist natürlich eine klasse Ergänzung für den Standort Hirscheid, für den Einzelhandelsstandort Hirscheid. Wenn hier so moderne Gebäude, die ja innovativ sind, also wir haben ja im zweiten Stock auch Wohnnutzungen, das ist ja das Besondere auch, von was die Regionalität hier betrifft, weil normalerweise beißt sich das ja Wohnen und Gewerbe, das passt irgendwie nicht so richtig zusammen. Aber es zeigt wieder an der Stelle, wenn man zusammenarbeitet und es will, dann funktioniert es auch. Und das ist, glaube ich, bei dem Projekt ausschlaggebend mit gewesen.
8: Der neue Markt ist Teil des neu entwickelten Fachmarktzentrums im Gewerbegebiet in der Röthe. Neben Edeka und Lidl folgen im zweiten Bauabschnitt ein Drogeriemarkt und Service-Apartments.
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8: Europas Badegewässer sind wohl schlechter als gedacht. Das Recherchenetzwerk Korrektiv hat herausgefunden, dass die EU-Umweltagentur viele Krankheitserreger und chemische Schadstoffe nicht berücksichtigt hat. Betroffen sind demnach Badestellen unter anderem in Deutschland, Italien und Frankreich. Warnungen gibt es dort aber nicht. Verbraucherschützer warnen vor falschen Mails des Bundeskriminalamtes. Darin würden den Empfängern schwere Straftaten im Internet vorgeworfen. Die Nachrichten seien oft von einem angeblichen Oberstabsfeldwebel gekennzeichnet und enthalten wohl täuschend echt wirkende Dateianhänge mit BKA-Briefkopf.

0: Die Betrüger versuchen so, an sensible Verbraucherdaten zu gelangen. 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
2: Jetzt haben wir schon mal so einen kleinen Vorgeschmack auf die nächsten Tage. Heute haben wir so einen Sonne-Wolken-Mix und das bei 22 bis 24 Grad. Die Radio Bamberg Aussichten für Bamberg-Forchheim und die Region fürs Wochenende. Morgen am Samstag sonniges Wetter bei 25 Grad, am Sonntag dann ebenfalls Sonne. Vereinzelt kann es hier und da aber ein paar Schauer geben bei 24 bis 26 Grad.
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2: A73 Nürnberg Richtung Bamberg zwischen Buttenheim und Hirscheid. 1 Kilometer Stau, Zeitverlust hier 5 Minuten. Es wird geblitzt in Buckenhofen an der Feuerwehr. Dann in Forchheim, Untere Kellerstraße. In Bamberg an der Tankstelle, Berliner Ring Richtung Hallstatt. B22 Mönchsambach an der Feuerwehr in beiden Richtungen. A73 wird geblitzt kurz vor Bamberg Ost. Und wir haben was ganz Aktuelles. Dankeschön, Chris. Es wird geblitzt in Atzdorf, Höhe der Schreinerei. In beiden Richtungen 30 sind erlaubt. Habt ihr auch noch was gesehen? Die Studio- und WhatsApp-Hotline 0951 98 29 029. Dankeschön.
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0: Der offizielle Song zur Fußball-Weltmeisterschaft 2026, wo wir ja leider nicht mehr mit dabei sind. Muss ja auch nochmal gesagt werden. Und so wie es ausschaut, wird heute der Trainer Julian Nagelsmann auch noch zurücktreten. Sobald das wirklich passiert, erfahrt ihr es hier bei uns. Das war Shakira mit Dai Dai.
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0: Und da ist einiges los an diesem Wochenende. Zum Beispiel morgen Abend heißt es Young and Loud Party im Live Club in Bamberg. Für alle von 12 bis 17 Jahren ab 18 Uhr gibt's Musik mit einem DJ, alkoholfreie Drinks und jede Menge Party. Dann heißt es zum 39. Mal Quattroball-Turnier in Memmelsdorf morgen und am Sonntag. Los geht's jeweils um 10 Uhr. 129 Spiele werden da ausgetragen. 96 Mannschaften sind da mit dabei. Wir haben viele Carvers. Unter anderem wird der Carver gefeiert in Stegaurach. Ab heute Abend geht's los. Eintritt ist jeweils frei. Das Ganze bis Montag. Und wer aber schon heute feiern möchte, kann nach Forchheim schauen. Beim Festival im Kultursommerquartier am Königsbad wird nämlich schon getanzt und gefeiert. Los geht's für alle ab 14 Jahren. Stadtjugendpfleger Daniel Sauer verrät uns

0: Mal, was uns da erwartet, was ist da für die Jugendlichen geboten?
1: Der Jugendkulturverein STO 301 hier aus Forchheim hat für euch 6 Bands und junge Akteure organisiert, die auf einer Bühne ihr Können zeigen werden. Die offene Jugendarbeit Forchheim Nord sowie das Jugendhaus Forchheim haben zusammen mit Pingpong Forchheim ein Bundesrahmenprogramm aufgestellt. Es gibt kleine Challenges und ein Pingpong-Turnier.
0: Was kostet das Ganze?
1: Nein. Das Festival kostet keinen Eintritt. Ihr könnt einfach so vorbeikommen. Allerdings habt ihr die Möglichkeit, über das Ferienprogramm Forchheim für 5 Euro einen Verzehrgutschein im Wert von 7 Euro zu erwerben, womit ihr euch dann Getränke oder leckere Snacks kaufen könnt.
0: Tolle Aktion. Das Festival für Forchheim, das findet statt ab heute für alle Jugendlichen. Und das geht dann das ganze Wochenende. Da könnt ihr feiern. Alle Infos dazu findet ihr auch nochmal unter radio-bamberg.de.
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Es ist viel los an diesem Wochenende und ihr könnt auch was Gutes tun. Morgen zum Beispiel Motorradkorso zugunsten der Hospizarbeit für Kinder und Jugendliche in Bamberg. Event mit Spendenübergabe, Foodtrucks und vieles mehr. Sammelpunkt ist an der Brose bei Brose Bamberg, Berliner Ring, 12 Uhr Abfahrt, dann um 14 Uhr Ankunft am Kinder- und Jugendhospiz, circa 14.15 Uhr. Das Ganze morgen für einen guten Zweck. Tolle Aktionen.

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8: Ich bin Stefan Schütz. Bayern zieht weiterhin mehr Menschen an, als es verliert, aber deutlich weniger als noch im Vorjahr. Laut dem Landesamt für Statistik lag der sogenannte Wanderungsgewinn bei rund 31.000 Personen. Das ist weit weniger als die gut 77.000 aus dem Vorjahr. Der größte Teil der Zuwanderer kam aus dem Ausland, vor allem aus Asien, mit einem Anteil von fast 70%. Unionsfraktionschef Spahn verteidigt die geplanten Verschärfungen bei Krankschreibungen. Union und SPD wollen ja, dass sich Arbeitnehmer nicht mehr telefonisch krankschreiben lassen können. Außerdem soll schon ab dem ersten Krankheitstag ein Attest vorgelegt werden müssen. Spahn sagte der ARD, Deutschland habe im EU-Vergleich deutlich mehr Krankentage und viele kennen die sogenannten Bettkantenentscheidungen, besonders montags und freitags. Die Mieten in den 40 größten deutschen Städten sind binnen 10 Jahren drastisch gestiegen. Im Durchschnitt um gut 50%, das teilte der Gewerkschaftsbund mit, Uli Reitinger berichtet.
9: In München liegt die Durchschnittsmiete aktuell bei 23,36 Euro pro Quadratmeter. Das ist mit Abstand der unrühmliche Spitzenplatz. In Rostock liegt der Quadratmeterpreis zwar noch bei vergleichsweise bescheidenen 11 Euro, Rostock steht aber ganz oben, wenn es um die Steigerung in den letzten 10 Jahren geht, plus 83%. Die Bundesregierung will eine staatliche Wohnungsbaugesellschaft gründen, um bezahlbaren Wohnraum zu schaffen.
8: In Bayern haben sich im vergangenen Jahr rund 58.640 Paare das Jawort gegeben, fast genauso viele wie im Jahr davor. Das teilt das Landesamt für Statistik mit. Den Tagesrekord gab es am 2.5.2025, da wurden mehr als 1.260 Paare getraut. Männer sind bei ihrer ersten Hochzeit im Schnitt fast 35 Jahre alt, Frauen 32,5. Fußball-Bundestrainer Julian Nagelsmann soll übereinstimmenden Medienberichten zufolge in Kürze seinen Rücktritt erklären. Der 38-Jährige soll nach der Krisensitzung beim Deutschen Fußballbund zu dieser Entscheidung gekommen sein, berichten unter anderem Sky und Bild. Nagelsmann war mit der DFB-Auswahl im 16. Finale der WM im Elfmeterschießen an Paraguay gescheitert.
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10: Mit Kerstin Rauschmeier. Ein Gartenzwerg sorgt in Unterfranken für einen ziemlich schrägen Polizeieinsatz. In Lohr am Main hat eine 42-Jährige mit einem Hammer auf den Betonzwerg eingeschlagen. Als eine 82-jährige Passantin eingreifen wollte, kam es zum Gerangel. Die Seniorin stürzte und verletzte sich leicht am Kopf. Ein weiterer Helfer wurde sogar in den Finger gebissen. Die mutmaßlich psychisch verwirrte Frau kam schließlich in ein Bezirkskrankenhaus. Mehr

0: Nachrichten aus der Region gibt's wieder um 11:30.
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2: Das ist heute ziemlich wechselhaft an diesem Freitag, 22 bis 24 Grad. Christian König aus der Radio Bamberg Wetterredaktion. Stichwort Grillplanung fürs Wochenende. Welcher Tag eignet sich denn am besten?
3: Ja, wenn man auf der ganz sicheren Seite sein will, empfehle ich den Samstag. Denn der wird durchwegs trocken und schön bleiben mit angenehmen Temperaturen. Da geht es durchaus Richtung 25 Grad und es ist ja erst spät Sonnenuntergang und Dämmerung angesagt. Am Sonntag wird es nämlich wahrscheinlich doch wieder ein paar Schauer geben. Ob die dann vor Ort auch eintreffen, ist zwar noch unsicher, aber es ist einfach wechselhafter. Von den Temperaturen täte es passen. Also wenn man irgendwo einen Schutz hat, falls ein Schauer kommt, dann ist auch beim Grillen alles Paletti. Ansonsten den Samstag nehmen.
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2: Vorsichtig bitte auf der A73 Bamberg Richtung Nürnberg zwischen Bamberg Süd und Hirscheid. Der rechte Fahrstreifen ist blockiert. Da steht ein defekter LKW, der staut sich auch derzeit. Da braucht ihr momentan eine Minute länger. Dann A73 gegenüber Nürnberg in Richtung Bamberg zwischen Puttenheim und Hirscheid. 2 Kilometer Stau kostet euch Zeitverlust. Hier 6 Minuten. Es wird geblitzt in Forchheim, untere Kellerstraße. Dann in Bamberg, Berliner Ring, Richtung Hallstatt nach der Tankstelle. B22 Mönchsambach bei der Feuerwehr in beiden Richtungen. Dann Ortsdurchfahrt Abtsdorf, ebenfalls in beiden Richtungen. Und A73 wird geblitzt kurz vor Bamberg Ost. Habt ihr auch noch was gesehen? Die Studio- und WhatsApp-Hotline 0951 98 29 029. Dankeschön.
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2: Es ist einiges los an diesem Wochenende, zum Beispiel auch Sportlerkerber 100 Jahre DJK TSV Kersbach. Das Ganze ab heute bis zum Sonntag mit dabei. Heute Abend zum Beispiel ein großes Star-Turnier. Morgen viele Fußballspiele, zum Beispiel von der F-Jugend bis hoch. Und es gibt jeden Tag auch Mittagstisch. Es gibt Bewertungen. Am Sonntag natürlich auch. Dann ein Spiel, DJK Kerber-Spiel ab 14 Uhr und vieles mehr. Hüpfburg für die Kleinen, also auch hier viel Spaß bei der Sportler Kerber DJK TSV Kersbach. Wenn ihr auch eine Veranstaltung habt, dann her damit, schickt es mir am besten per WhatsApp an die 0951 98 29 029. Gebe ich heute gerne durch, hier bei Radio Bamberg im vollen Programm. Und ich freue mich gleich, wenn Marleen wieder bei mir ist, wenn es heißt, Marleen lernt Fränkisch.

0: die passende Musik bei diesem schönen Wetter. Eros Ramazzotti aus Bella Italia. 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
1: 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Marleen lernt Fränkisch.
0: Auch heute gibt es wieder ein neues Wort für Marleen, denn sie will unser Fränkisch lernen. Und wir begrüßen heute
2: Ludgard aus Ebermannstadt. Hallo.
3: Hallo Marleen.
0: Hallo, du kommst ja ursprünglich aus Pretzfeld, lebst aber schon jahrelang in Ebermannstadt und du bist echte Fränkin. Welches Wort hast du für Marleen?
3: Döggeln.
2: Nochmal?
3: Döggeln.
2: Döggeln?
3: Ja, du tust was döggeln.
2: Ich tu was döggeln. Döggeln. Ich tu was döggeln. Ich habe das Wort noch nie gehört. Jörg, du schon mal?
0: Nein, selbst ich kenne es nicht.
2: Oh,
0: nein,
2: siehst du, ist gleich eine Nachhilfestunde für beide von uns.
3: Ja, schön.
2: Liebe Ludgard, man tut etwas döggeln. Ich würde jetzt mal, hat das irgendwas mit dem Haushalt zu tun?
3: Marleen, das ist jetzt ein wenig
2: weit hergeholt.
3: Ja, du sagst es, genau.
2: Also nichts mit dem Haushalt. Etwas döggeln. In welchen Situationen mache ich das? Also wann döggel ich?
3: Döggeln tust du vielleicht Weihnachten. Jetzt habe ich das aber genau gesagt.
2: Döggeln? Weihnachten tue ich döggeln.
0: Also ich habe noch nie gedöggelt an Weihnachten. Naja, es kommt ganz davon, ne?
3: Ihr nehmt mir welche auf dem Ohr, alle zwei.
0: Nein.
2: Nee, döggeln. Döggeln an Weihnachten.
3: Ja.
0: Hat es was mit Kochen zu tun?
3: Nein, nicht mit Kochen.
2: Döggeln an Weihnachten. Es könnte vielleicht sein, irgendwie hat was, vielleicht den Baum schmücken?
3: Ja.
2: Echt?
3: Du liegst nahe.
2: Ich lieg nahe, aber noch nicht richtig.
0: Gib mal so einen ganz kleinen Tipp vielleicht noch.
3: Wenn es was schön sein soll.
2: Ich weiß es. Wenn es was, also Weihnachtsschmuck aufhängen. Dekorieren.
3: Ja. Danke.
2: Dekorieren.
0: Döggeln.
2: Döggeln ist dekorieren.
0: Aber kann man zum Beispiel auch an Ostern oder an Pfingsten döggeln?
3: Ja, kannst du wahrscheinlich.
2: Siehste?
3: Du kannst deine Osterhosen richten, das ist aber ganz klar. Ne? Pfingsten, weiß ich nicht, wäre es vielleicht ein Pfingstockstrom.
0: Ja.
3: Oder was, das war jetzt nicht.
2: Aber Herbst,

0: Döggeln. Meine Schwiegermama ist da immer ganz groß im Döggeln, ja. Die hat für jede Jahreszeit ihre Dekoration, ihren Döggeln hat die da.
1: Ja, ja.
2: Also dann.
1: Meine Mama hat immer schon gesagt, jetzt hast du wieder schön döggelt.
2: Also wir klären jetzt nochmal auf. Döggeln bedeutet was genau?
1: Dekorieren.
0: Ludgard, ein ganz tolles Wort. Freue ich mich sehr, dass wir das beide jetzt, Jörg, kennengelernt haben.
2: Ludgard, vielen Dank für die Nachhilfe und Grüße nach Ebermannstadt.
1: Danke sehr.
3: Aufgemerkt. Marleen lernt Fränkisch.

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9: Um 11:30 im Studio Kerstin Rauschmeier. Der Rettungsdienst in der Region wird schneller. Jetzt sind gleich 3 neue Rettungswachen im Rettungsdienstbereich Bamberg-Forchheim am Start. Den Zuschlag sicherte sich die SKS Ambulanz GmbH aus Bayreuth nach einem Vergabeverfahren. Die neuen Standorte sind in Buttenheim, Gößweinstein und Breitengüßbach. In Gößweinstein gab es bisher einen sogenannten weißen Fleck, eine Versorgungslücke, die jetzt geschlossen wird. Rettungsmittel sollen künftig deutlich schneller vor Ort sein. Die Wache in Buttenheim ist rund um die Uhr besetzt, in Gößweinstein von 8 bis 20 Uhr, in Breitengüßbach von 7 bis 23 Uhr. Autofahrer müssen sich am Wochenende auf die erste große Reisewelle der Sommerferien einstellen. Der ADAC erwartet deutlich mehr Verkehr auf den Autobahnen, vor allem Richtung Süden sowie an die Nord- und Ostsee. Besonders heute Nachmittag und morgen dürfte es auf vielen Strecken nur langsam vorangehen. ADAC-Sprecherin Melanie Mikula.
10: Das erste Juliwochenende wird deutlich voller als die vergangenen Wochen. Wir haben 3 Bundesländer, die schon in den Ferien sind und jetzt kommen nochmal 6 weitere Bundesländer hinzu. Gleichzeitig beginnen auch in mehreren Nachbarländern die Ferien und deshalb rechnen wir vor allem am Freitagnachmittag und am Samstag mit langen Staus auf den wichtigsten Reiserouten.
9: Zusätzlich bremsen bundesweit mehr als 1000 Autobahnbaustellen den Verkehr aus. Auch an den deutschen Grenzen müssen Reisende wegen der Kontrollen mit längeren Wartezeiten rechnen.
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9: Unionsfraktionschef Spahn verteidigt die geplanten Verschärfungen bei Krankschreibungen. Union und SPD wollen, dass sich Arbeitnehmer nicht mehr telefonisch krankschreiben lassen können. Außerdem soll schon ab dem ersten Krankheitstag ein Attest vorgelegt werden müssen. Spahn sagte der ARD, Deutschland habe im EU-Vergleich deutlich mehr Krankentage. Die kriselnde Autoindustrie will und muss sparen. Aber gegen den verschärften Sparkurs protestieren heute tausende Mercedes-Benz-Beschäftigte nach einem Aufruf der IG Metall. 2 Gründe. Rund 90.000 Mitarbeiter bekommen ihre tarifliche Sonderzahlung nicht wie erwartet im Juli. Sie wird auf nächstes Jahr verschoben. Im Gespräch ist zudem eine längere Arbeitszeit ohne Lohnausgleich. 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
11: Es ist schön. Heute Morgen war es ein bisschen frisch, muss ich ganz ehrlich sagen. Aber mittlerweile, die Sonne ist da. Wir bekommen heute Höchstwerte so um die 22 bis 24 Grad. Heute Abend, wenn ihr vielleicht irgendwo auf einer Kerberfahrt mit dem Fahrrad, nehmt trotzdem was mit, denn in der Nacht wird es so um die 8 Grad. Alle freuen sich, die unterm Dach schlafen. Die Radio Bamberg Aussichten für Bamberg-Forchheim und die Region, Blick aufs Wochenende. Morgen

0: Sonnig, 23 bis 25 Grad. Am Sonntag dann wechselhaftes Wetter. Hier und da kann es vielleicht Regen geben bei bis zu 26 Grad.
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0: Genau 3:30. Vorsichtig bitte auf der A73 Bamberg Richtung Nürnberg. Zwischen Bamberg Süd und Hirscheid, rechte Spur blockiert, da steht ein defekter LKW und das heißt für euch momentan 2 bis teilweise 3 Kilometer Stau, da braucht ihr fast eine halbe Stunde länger, bis ihr da durch seid, am besten diesen Bereich, wenn es noch geht, umfahren. Wir bleiben auf der A73, hier aber Nürnberg in Richtung Bamberg zwischen Puttenheim und Hirscheid, 2 Kilometer Stau, Zeitverlust 10 Minuten. Es wird geblitzt in Bamberg, Berliner Ring Richtung Hallstatt nach der Tankstelle. Dann in Forchheim, untere Kellerstraße. B22, Mönchsambach an der Feuerwehr. Ortsdurchfahrt Abtsdorf bei Frensdorf in beiden Richtungen. Und dann haben wir noch einen auf der A73, kurz vor Bamberg Ost. Habt ihr auch noch was gesehen? Die Studio- und WhatsApp-Hotline 0951 98 29 029. Dankeschön.
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0: Das ist Radio Bamberg am Freitag und wir spielen gleich im Live-Sommer für euch. Herbert Grönemeyer, Musik nur, wenn sie laut ist.
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0: Hi, es ist doch viel los an diesem Wochenende. Wir schauen mal auf morgen, unter anderem Johannisfeuer in Gundelsheim, Dorffest am Sportplatz in Oberhansbach. Wir haben die Radio Bamberg Young and Loud Party zwischen 12 und 17 Jahren das Ganze im Live-Club in Bamberg, 18 Uhr. Der Eintritt liegt bei 3 Euro. Dann haben wir zum Beispiel Straßenweinfest in Kirchahorn am Dorfplatz, Altstadtfest in Hollfest, wir haben das Grillfest in Ecklowstein und wir haben italienischen Abend beim SV Moggas. Das Ganze, ansonsten wird Kerber gefeiert das ganze Wochenende, zum Beispiel in Zapfendorf, Trunstadt oder auch in Stegaurach. In Hirschbrunn, Pödeldorf, wir haben die Hofkerber unter Zaunsbach, Strullendorf feiert, Erlach, Seitenbach, Herzogenreuth, Dreinsdorf.

0: Dorf, Neudorf, Hohengüßbach, Senftmark, Gunzendorf, Büchelberg, Steinsdorf, Schönbrunn, Kohlstein oder auch DJK TSV Kersbach. Da wird Kerber gefeiert oder es gibt auch an diesem Wochenende die St. Otto Kerber in Bamberg. Also es kann überall gefeiert werden. Das Wetter bleibt da auch gut dazu. Wenn ihr noch was habt, dann schickt mir gerne euren Veranstaltungstipp, euren Freizeittipp ganz einfach per WhatsApp an die 0951 98 29 029. Ansonsten findet ihr alles immer bei uns auch schön aufgelistet auf radio-bamberg.de.
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9: Ich bin Stefan Schütz. Warme Temperaturen und Regen sorgen in den kommenden Tagen für gute Bedingungen für Stechmücken. Besonders Gartenbesitzer sollten jetzt mögliche Brutstätten im Blick behalten, sagen Fachleute. Thomas Pleskin berichtet.
10: Während die heimische Hausmücke vor allem größere Wasseransammlungen nutzt, reichen der asiatischen Tigermücke schon kleinste Pfützen in Blumentopfuntersetzern oder Vogeltränken. Das Leibniz-Zentrum für Agrarlandschaftsforschung rät deshalb, Regentonnen abzudecken und stehendes Wasser regelmäßig zu entfernen. Nach Einschätzung der Experten könnten die aktuellen Temperaturen außerdem die Ausbreitung des West-Nil-Virus begünstigen, das in Deutschland bereits vorkommt.
9: Der Straßenverkehr verbraucht weiter fast ausschließlich fossile Kraftstoffe. Das zeigen Zahlen des Statistischen Bundesamtes. Demnach in vielen im vergangenen Jahr gut 60% des Energieverbrauchs auf Diesel und knapp 38% auf Benzin. Strom spielte kaum eine Rolle. Insgesamt machte der Straßenverkehr rund 22% des gesamten deutschen Energieverbrauchs aus und verursachte gut 1/5 aller CO2-Emissionen. 85% der Menschen in Deutschland wollen, dass Europa seine Wirtschaft weniger von den USA und China abhängig macht. In einer Chile-Umfrage sprechen sich die Befragten dafür aus, Handelsbeziehungen auf mehr Partnerländer zu verteilen, vor allem bei Energie, Medikamenten und Rüstung. Sobald mehr Unabhängigkeit auch mehr Kosten bedeutet, fällt die Zustimmung deutlich geringer aus. Europas Badegewässer sind wohl schlechter als gedacht. Das Recherchenetzwerk Korrektiv hat herausgefunden, dass die EU-Umweltagentur viele Krankheitserreger und chemische Schadstoffe nicht berücksichtigt hat. Betroffen sind demnach Badestellen unter anderem in Deutschland, Italien und Frankreich. Warnungen gibt es dort aber nicht. Die Behörde verteidigt sich, Grundlage für die Bewertung sei eine Richtlinie, die nur 2 Fäkalbakterien berücksichtige. Verbraucherschützer warnen vor falschen Mails des Bundeskriminalamts. Darin würden den Empfängern schwere Straftaten im Internet vorgeworfen. Die Nachrichten seien oft von einem angeblichen Oberstaatsfeldwebel gezeichnet und enthalten wohl täuschend echt wirkende Dateianhänge mit BKA-Briefkopf. Die Betrüger versuchen, an sensible Verbraucherdaten zu gelangen, zum Beispiel über eine geforderte Kopie des Reisepasses.
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11: Mit Kerstin Rauschmeier. Ein betrunkener Schüler hat nach seiner Abschlussprüfung in seiner Schule in Pegnitz im Landkreis Bayreuth randaliert. Nach Polizeiangaben bedrohte er den Hausmeister der Mittelschule, griff diesen an und verletzte ihn leicht im Gesicht. Ärzte behandelten den 34-Jährigen. Demnach hatte der 15-Jährige knapp 1 Promille Alkohol im Blut. Er richtete im Schulhaus und auf dem Schulgelände zwar nur einen geringen Schaden an, beleidigte jedoch bei seiner Festnahme mehrere Beamte. Mehr Nachrichten aus der Region gibt's wieder um 12:30.
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12: Bis zum Abend haben wir Quellwolken am Himmel, aber auch richtig schönen Sonnenschein und das bei 22 bis 24 Grad. Die Radio Bamberg Aussichten für Bamberg, Forchheim und die Region. Blick auf die nächsten Tage. Morgen scheint häufig die Sonne bei 25 Grad. Gegen Nachmittag gibt's hier ein paar Wolkenfelder. Am Sonntag und am Montag wechselhaft, windig, vereinzelt hier und da. Bisschen Regen bei 24 bis teilweise 27 Grad.
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12: Vorsichtig bitte weiterhin auf der A73 Bamberg.

0: Richtung Nürnberg zwischen Bamberg Süd und Hirschheid ist die rechte Spur weiterhin blockiert. Da steht ein defekter LKW. Das dauert noch, bis der abtransportiert wird. Und deswegen staut sich's hier auch 2 Kilometer. Zeitverlust aktuell 25 Minuten. Es wird geblitzt in Forchheim, untere Kellerstraße, dann in Bamberg, Berliner Ring, Richtung Hallstatt nach der Tankstelle. Ortsdurchfahrt Abtsdorf in beiden Richtungen und A73 kurz vor Bamberg Ost. Habt ihr auch noch was gesehen? Die Studio- und WhatsApp-Hotline 0951 98 29 029. Dankeschön.
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0: Freitag, 3. Juli und das sind die Themen in dieser Stunde. Überdurchschnittliche Kirschenernte erwartet uns in der Region Bamberg-Forchheim. Und Eilmeldung DFB trennt sich von Bundestrainer Julian Nagelsmann.
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1: Sie sind klein, saftig, sauer und süß und nirgends so gut wie bei uns hier in der Region. Die Rede ist von den Kirschen. Bald startet die diesjährige Ernte und die soll richtig gut ausfallen. Kerstin Rauschmeier aus der Radio Bamberg Nachrichtenredaktion. Kerstin, da werden ja richtige Rekordmengen erwartet.
2: Und ob, die Obstbauern in der Region erwarten dieses Jahr eine überdurchschnittlich gute Ernte. Nach Schätzungen des Landesamtes für Statistik sollen dieses Jahr rund 28.300 Dezitonnen Kirschen geerntet werden. Das wären gut 17% mehr als im vergangenen Jahr. Mekka des Kirschanbaus ist ja die Fränkische Schweiz und der Bürgermeister von Pretzfeld, Steffen Lipfert, sagt:
3: Der Beginn der Kirschernte bedeutet für mich den Beginn des Sommers, den man mit den frischen Früchten aus der Region super genießen kann. Denn die Kirsche ist kalorienarm, reich an Vitaminen und liefert wichtige Mineralstoffe.
2: Besonders gut läuft's übrigens bei den Süßkirschen. Bei ihnen wird ein Ernteplus von fast 30% erwartet.
1: Bleiben wir mal in der Fränkischen Schweiz. Wer sich da noch näher mit der Kirsche beschäftigen möchte, kann das ja mit einem kleinen Ausflug verbinden.
2: Genau, der Markt Pretzfeld liegt ja mitten im größten geschlossenen Süßkirschenanbaugebiet Deutschlands und einem der größten Europas. Und so ist es nur natürlich, dass es da auch einen Kirschenweg gibt. Nochmal Bürgermeister Lipfert.
3: Der Wanderweg ist ein Rundweg mit 15 Stationen, die über unsere Natur und Geologie, aber auch über die Wertschöpfungskette Kirsche informieren.
2: Und jetzt schon mal vormerken, das 56. Fränkische Kirschenfest in Pretzfeld steigt heuer vom 17. bis 22. Juli.
1: Dankeschön, Kerstin. Und mit dabei bei diesem tollen Kirschfest wird natürlich auch die fränkische Kirschkönigin sein, Michaela Vogel.
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5: Um 12:30 im Studio Kerstin Rauschmeier. Mehr als 2,5 Jahre Haft wegen schweren sexuellen Missbrauchs eines Kindes. Das Landgericht Bamberg hat einen 34-jährigen Mann zu 2 Jahren und 9 Monaten Gefängnis verurteilt. Der Mann hatte eine 13-Jährige aus dem Raum Forchheim laut Gericht über die Gaming-Plattform Discord kennengelernt und sich mehrfach mit ihr getroffen. Dabei kam es zu sexuellen Handlungen. Der Angeklagte legte vor Gericht ein Geständnis ab. Das Urteil ist rechtskräftig, weil der 34-Jährige auf Rechtsmittel verzichtet hat. Harsche Kritik an den gesundheitspolitischen Beschlüssen des Koalitionsausschusses der schwarz-roten Bundesregierung. Die kommt von Ärzten, Gewerkschaften und Opposition. Während die Wirtschaft und Teile der Union die Maßnahmen zur Eindämmung von Fehlzeiten loben, warnen medizinische Verbände vor einem bürokratischen Kollaps in den Praxen. Anja Tischer, die Vorsitzende des Oberfränkischen Hausärzteverbandes, nennt die Abschaffung der telefonischen Krankschreibung einen sinnlosen bürokratischen Akt.
6: Wir schaffen die telefonische AU ab, weil wir den Ärzten misstrauen, dass sie die sinnvoll einsetzen können. Und wir verlangen von allen Arbeitnehmerinnen und Arbeitnehmern eine AU ab dem ersten Tag, weil wir ihnen allen unterstellen, es sind Blaumacher. Was ist das für ein Bild von dem Volk hier? Furchtbar!
5: Auch Krankenkassen kritisieren, durch das Aus der Telefon-AU werde das Gesundheitssystem als Schreibstube der Arbeitgeber missbraucht. Wer morgen durch die Bamberger Innenstadt fährt, muss mit Einschränkungen rechnen. Wegen des Tags der Jugend 2026 sind die Kettenbrücke und die Kettenbrückstraße von 8 bis 18 Uhr komplett gesperrt. Darauf weist die Stadt hin. Der Verkehr wird über die Obere Königstraße, die Luitpoldbrücke und den Heinrichsdamm umgeleitet. 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
7: Das ist schön, das bleibt bis zum Abend so wie jetzt. Momentan Sonne mit ein paar Quellwolken und das bei 22 bis 24 Grad. Die Radio Bamberg Aussichten für Bamberg-Forchheim und die Region. Morgen scheint häufig die Sonne, am Samstag, am Sonntag und am Montag ist es wechselhaft windig. Mit Sonnenschein hier und da gibt's ein paar Schauer, dann bei 24 bis 27 Grad.
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7: A70 Bamberg Richtung Bayreuth zwischen Kulmbach-Neudrossenfeld und dem Dreieck Bayreuth-Kulmbach. Gefahr durch Gegenstände auf der Fahrbahn. Die rechte Spur ist blockiert, teilweise auch die linke. Dann schauen wir auf die A73 Bamberg Richtung Nürnberg zwischen Bamberg Süd und Hirscheid. Hier ist immer noch die rechte Spur blockiert, da steht ein defekter LKW. Deswegen staut sich hier auch 3 Kilometer. Zeitverlust momentan, bis er hier vorbeikommt, 25 Minuten. Es wird geblitzt in Forchheim, untere Kellerstraße. Bamberg-Berliner Ring Richtung Hals.

0: statt nach der Tankstelle. Ortsdurchfahrt Abtsdorf in beiden Richtungen und A73 kurz vor Bamberg Ost. Habt ihr auch noch was gesehen? Die Studio- und WhatsApp-Hotline. 0951 98 29 029. Dankeschön.
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0: Nach dem Debakel bei der Fußball-WM ist jetzt der Coach Julian Nagelsmann zurückgetreten. Mehr davon gibt's gleich.

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1: Der Deutsche Fußballbund steht vor einem Neuanfang nach dem enttäuschenden WM-Aus im 16. Finale. Zieht Bundestrainer Julian Nagelsmann jetzt die Konsequenzen und tritt zurück. Gleichzeitig richtet sich der Blick schon auf einen möglichen Nachfolger. Mehr dazu weiß Miriam Hofmann aus der Radio Bamberg Redaktion. Miriam, der Rücktritt kommt zwar nicht völlig überraschend, offiziell ist er aber erst heute bekannt gegeben worden. Warum geht Julian Nagelsmann jetzt doch als Trainer?
2: Ja, nach dem Aus bei der Weltmeisterschaft war der Druck einfach zu groß geworden. Noch direkt nach dem Spiel hatte Nagelsmann betont, dass er nicht einfach weglaufen werde. Gestern gab es dann allerdings einen mehrstündigen Krisengipfel in der DFB-Zentrale in Frankfurt. Dort musste er den Verantwortlichen erklären, warum die Nationalmannschaft bereits so früh ausgeschieden ist. Offenbar konnten seine Argumente die DFB-Spitze nicht überzeugen. Präsident Bernd Neuendorf, Hans-Joachim Watzke und Rudi Völler sollen ihm schließlich nahegelegt haben, über einen Rücktritt nachzudenken. Diesen Schritt hat Nagelsmann jetzt vollzogen. Der DFB bedankt sich für seine Arbeit und hebt seinen großen Einsatz und Ehrgeiz hervor.
1: Die Nachfolge scheint der DFB offenbar schon im Blick zu haben, oder?
2: Genau, der Verband bestätigt bereits Gespräche mit Jürgen Klopp. Nach DFB-Angaben hat Klopp grundsätzlich signalisiert, sich den Posten als Bundestrainer vorstellen zu können. Ob und wann es tatsächlich zu einer Einigung kommt, ist allerdings noch offen. Klar ist, nach dem enttäuschenden WM-Aus will der DFB möglichst schnell für Klarheit sorgen und die Weichen für die Zukunft der Nationalmannschaft stellen. Parallel dazu wurde außerdem bekannt, dass DFB-Geschäftsführer Andreas Rettig seinen zum Jahresende auslaufenden Vertrag nicht verlängern wird.
1: Dankeschön, Miriam, für die Infos. Nach dem frühen WM-Aus zieht Julian Nagelsmann also die Konsequenzen und tritt als Bundestrainer zurück. Der DFB will nun Gespräche mit Jürgen Klopp aufnehmen und hofft auf einen Neustart für die deutsche Fußballnationalmannschaft.
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2: Ich bin Stefan Schütz. Julian Nagelsmann ist nicht länger Bundestrainer der deutschen Fußballnationalmannschaft. Wie es vom DFB heißt, hat sich der 38-Jährige für seinen Rücktritt entschieden. Er war mit seiner Mannschaft im WM-16-Finale gegen Paraguay ausgeschieden. Die DFB-Spitze will sich hinsichtlich der Neubesetzung des Trainerpostens mit Jürgen Klopp unterhalten. Er habe bereits seine grundsätzliche Bereitschaft zur Übernahme des Postens signalisiert. Die Debatte über die Reformpläne der Bundesregierung reißt nicht ab, auch deswegen, weil immer mehr Widersprüche auftreten. Uli Reitinger berichtet, welche.
3: Kanzler Merz sagt, Erkrankte müssen nicht am ersten Tag in die Arztpraxis, sie müssen nur vom ersten Tag an eine Arbeitsunfähigkeitsbescheinigung haben. Aber wie soll das gehen, wenn die telefonische Krankschreibung nicht mehr erlaubt ist? Diese halbfertigen Pläne haben die größten Diskussionen ausgelöst. Dabei hat die Koalition noch viel mehr beschlossen. Die Entlastung einer Durchschnittsfamilie um 600 Euro pro Jahr zum Beispiel oder die Erhöhung der sogenannten Reichensteuer auf 47% für alle, die mindestens 280.000 Euro pro Jahr verdienen.
2: Nach einer Störung der IT-Systeme bei Gerichten, Staatsanwaltschaften und dem Justizministerium sind die Probleme wieder behoben. Mail und Telefon seien wieder verfügbar, teilte das bayerische Justizministerium mit. Seit gestern Nachmittag habe eine Störung der Netzwerkinfrastruktur im Rechenzentrum des Landesamts für Steuern bestanden. Der Richterverein fordert nun ein Notfallkonzept. Ohne dies sei eine digitale Justiz nicht zukunftsfähig, so eine Sprecherin. Wir müssen mehr in den Klimaschutz investieren. Dafür plädiert eine große Mehrheit laut dem neuen ARD-Deutschland-Trend. Demnach halten es fast 90% für notwendig, Verkehrswege, Schulen und Krankenhäuser besser auf künftige Hitzewellen vorzubereiten. Zwei Drittel der Befragten äußerten die Sorge, dass der Klimawandel unsere Lebensgrundlage zerstört. Beim Klimaschutz sehen die meisten vor allem die Industrie in der Verantwortung. In Nürnberg fahren seit dem Morgen wieder die ersten Straßenbahnen. In der Innenstadt wurde der Betrieb probeweise wieder aufgenommen. Die Hitze hatte dort die Füllmasse zwischen Schienen und Straße weich wie Kaugummi werden lassen. Die Bahnen standen seitdem still. Bis alle Strecken gereinigt und damit wieder befahrbar sind, dürften noch einige Tage vergehen.
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4: Mit Kerstin Rauschmeier. Wer heute oder morgen zu Lieder auf Banz oder am Sonntag zu Lachen auf Banz will, sollte vor dem Losfahren noch kurz einen Blick auf die Hinweise der Veranstalter werfen. Rund um das Festivalgelände gibt es ausgeschilderte Parkplätze und einen Wohnmobilstellplatz. Von dort bringen Shuttlebusse die Besucher weiter. Direkt am Gelände stehen ausschließlich Behindertenparkplätze sowie Stellplätze für Fahrräder und Motorräder bereit. Einlass ist an allen drei Veranstaltungstagen jeweils um 16 Uhr. Mehr Nachrichten aus der Region gibt's wieder um 13:30.
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5: Heute ist es schön bei uns. Wir haben ein paar Quellwolken, ansonsten Höchstwerte so um die 24 Grad. Christian König aus der Radio Bamberg Wetterredaktion. Wenn man grillen möchte, am Wochenende eher Sonntag oder eher Samstag?
6: Ja, wenn man auf der ganz sicheren Seite sein will, empfehle ich den Samstag. Denn der wird durchwegs trocken und schön bleiben mit angenehmen Temperaturen. Da geht es durchaus Richtung 25 Grad und es ist ja erst spät Sonnenuntergang und Dämmerung angesagt. Am Sonntag wird es nämlich wahrscheinlich doch wieder ein paar Schauer geben. Ob die dann vor Ort auch eintreffen, ist zwar noch unsicher, aber es ist einfach wechselhafter. Von den Temperaturen täte es passen. Also wenn man irgendwo einen Schutz hat, falls ein Schauer kommt, dann ist auch beim Grillen alles Paletti. Ansonsten den Samstag nehmen.
5: Dankeschön, Christian.
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5: Die Elke hat gleich eine Information für uns, denn auf der A73 steht weiterhin der Pannen-LKW.
7: Aktuell staut es sich Bamberg Richtung Forchheim. Gleich an der Anschlussstelle Bamberg Süd. Also da ist schon vom Berliner Ring aus kurzer Stau auf die A73 und das zieht sich jetzt durch. Wer es eilig hat und vom Berliner Ring kommt, der sollte am besten rechts Richtung Strohlendorf über die 505 und hier schreit wieder runter und da wieder auf die A.

0: 73.
1: Dankeschön. Also bitte, wenn es noch möglich ist, diesen Bereich umfahren. Ansonsten, wenn er hier im Stau steht, das dauert noch ein bisschen, bis er da durchkommt. Wahrscheinlich so um die 20 Minuten. Dann werdet ihr vorbeigeleitet. Es wird geblitzt, Ortsdurchfahrt von Abtsdorf in beiden Richtungen. Habt ihr auch noch was gesehen? Die Studio- und WhatsApp-Hotline 0951 98 29 029. Dankeschön. 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
1: Schön, dass ihr mit dabei seid und es ist einiges los an diesem Wochenende. Zum Beispiel wird nicht gefeiert, aber es gibt eine tolle Veranstaltung, unter anderem in Stegauach, da gibt's die Kawa, wir haben in Strullendorf Kawa, wir haben so viele Kawas hier bei uns und alles dazu findet ihr wie immer unter radio-bamberg.de. Gleich haben wir noch eine tolle Veranstaltung für alle Biker hier bei uns in der schönsten Region der Welt. Und was es da genau gibt, das sage ich euch gleich.

0: 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Es wird geblitzt in Bamberg in der Pestalozzi-Straße. Dieses Wochenende wird's laut in Dorgendorf. Die Motorradfreunde lauter Grund laden nämlich ein zum großen Open-Air-Wochenende auf der Festwiese am DJK-Gelände. Los geht's heute 20:30 mit Live-Rock von Full Metal Jacket und Barbetrieb. Morgen dann erstmal gemütlich ab 15 Uhr mit Kaffee und Kuchen, bevor es dann abends wieder laut wird mit Rock. 20:30 spielen dann The Russ und der Headliner X5 Live. Für reichlich Essen, kühle Getränke und eine Campingwiese ist gesorgt, egal ob mit Motorrad oder ohne. Kommt vorbei an diesem Wochenende nach Dorgendorf.
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2: Ich vermute mal, jeder von euch kennt das. Es ist nämlich ein sehr normales Verhalten. Ich kenn's jedenfalls. Es geht um Dinge, die man eigentlich erledigen müsste, es aber nicht macht. Man denke an die Schulzeit zurück, Hausaufgaben machen, aber man schiebt sie vor sich her und liest stattdessen lieber ein paar Seiten Harry Potter oder die drei Fragezeichen. Warum also schieben wir Dinge auf, obwohl wir genau wissen, dass uns das später noch mehr stresst? Die Steuererklärung, der Anruf, den man längst machen wollte oder der berühmte Wäscheberg, der irgendwie von alleine auch nicht kleiner wird. Eigentlich wissen wir, je länger wir warten, desto unangenehmer wird das Problem. Warum tun wir es trotzdem? Psychologen sprechen von Prokrastination, tolles Wort. Und die hat erstaunlich wenig mit Faulheit zu tun. Viel häufiger versucht unser Gehirn, unangenehme Gefühle zu vermeiden, logisch. Eine schwierige Aufgabe kann Unsicherheit oder Überforderung auslösen. Unser Gehirn denkt ganz kurzfristig, dann machen wir lieber etwas Angenehmeres, also wir prokrastinieren. Zum Beispiel kurz aufs Handy schauen. Das fühlt sich im ersten Moment besser an. Das Gehirn belohnt uns sogar mit einem kleinen Schub des Botenstoffes Dopamin. Der Haken? Die Aufgabe verschwindet ja nicht. Im Gegenteil, sie wird immer größer, der Druck steigt und genau deshalb schieben wir sie oft noch weiter vor uns her. Es entsteht ein richtiger Teufelskreis. Deshalb empfehlen Psychologen, gar nicht an die ganze Aufgabe zu denken, sondern nur an den ersten kleinen Schritt. Denn hat man erstmal angefangen, verschwindet die größte Hürde oft von ganz allein. Oder anders gesagt, wir schieben Aufgaben nicht auf, weil wir faul sind, sondern weil unser Gehirn lieber unangenehme Gefühle aufschiebt, als die Aufgabe selbst.
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4: Um 13:30 im Studio Diana Weber. In Oberfranken hat es im vergangenen Jahr 594 Fälle von Gewalt gegen Polizeibeamte gegeben. Das sind nahezu genauso viele wie im Jahr davor. Deutlich zugenommen haben laut Polizeipräsidium die tätlichen Angriffe. Sie stiegen von 188 auf 220 Fälle. Auch gefährliche Körperverletzungen gegen Einsatzkräfte nahmen zu. Ein besonders schwerer Fall ereignete sich in Coburg. Dort soll ein 19-Jähriger bei einer Festnahme mit einem Messer auf zwei Polizisten eingestochen haben. Beide Beamte wurden leicht verletzt. Mehr als die Hälfte der Tatverdächtigen stand unter Alkohol- und Drogen- oder Medikamenteneinfluss. Die Polizei kündigt an, weiter konsequent gegen Gewalt gegen Einsatzkräfte vorzugehen. Autofahrer müssen sich jetzt am Wochenende auf die erste große Reisewelle der Sommerferien einstellen. Der ADAC erwartet deutlich mehr Verkehr auf den Autobahnen, vor allem Richtung Süden sowie an die Nord- und Ostsee. Besonders heute Nachmittag und morgen dürfte es auf vielen Strecken nur langsam vorangehen. ADAC-Sprecherin Melanie Mikula.
5: Das erste Juliwochenende wird deutlich voller als die vergangenen Wochen. Wir haben 3 Bundesländer, die schon in den Ferien sind und jetzt kommen nochmal 6 weitere Bundesländer hinzu. Gleichzeitig beginnen auch in mehreren Nachbarländern die Ferien und deshalb rechnen wir vor allem am Freitagnachmittag und am Samstag mit langen Staus auf den wichtigsten Reiserouten.
4: Zusätzlich bremsen bundesweit mehr als 1000 Autobahnbaustellen den Verkehr aus. Auch an den deutschen Grenzen müssen Reisende wegen der Kontrollen mit längeren Wartezeiten rechnen. Taufe mal anders und zwar unter freiem Himmel. Die evangelische Kirche lädt morgen zu einem gemeinsamen Tauffest an der Fischtreppe in Ebelsbach bei Eltmann ein. Los geht's um 14 Uhr. Dabei können sich Kinder, Jugendliche oder Erwachsene in besonderer Atmosphäre in der Natur taufen lassen. Nach dem Gottesdienst wird gemeinsam weitergefeiert bei Picknick sowie Kaffee und Kuchen. Wer sich oder sein Kind taufen lassen möchte, muss sich vorher in den Pfarrämtern Hallstatt oder Gleisenau anmelden. Zum Mitfeiern sind aber alle Interessierten auch ohne Anmeldung herzlich willkommen.
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4: Die Amtszeit von Julian Nagelsmann als Bundestrainer der deutschen Fußballnationalmannschaft ist vorbei. Das hat der DFB mitgeteilt. Der 38-Jährige ist wenige Tage nach dem deutschen WM-Aus zurückgetreten. Der DFB bestätigte, dass er nun Verhandlungen mit Jürgen Klopp als möglichen Nachfolger führen will. Das Echo auf die Pläne der Regierung zur Krankschreibung fällt zum Teil kritisch aus. Geplant ist, die telefonische Krankschreibung abzuschaffen und eine Attestpflicht ab dem ersten Krankheitstag einzuführen. Kassenärztechef Gassen warnte gegenüber der Bild, mindestens 30 Millionen zusätzliche Praxisbesuche pro Jahr drohen. Das wären täglich 115.000 Patienten extra. Mehr Nachrichten gibt's bei uns im Internet unter radio-bamberg.de und in unserer kostenlosen App.
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6: Bis zum Abend hin bleibt es bei uns richtig schön. Wir haben zwar Quellwolken am Himmel, die Sonne, die scheint auch dazu und das bei 22 bis 24 Grad. Die Radio Bamberg Aussichten für Bamberg-Forchheim und die Region. Blick aufs Wochenende. Morgen, da scheint häufig die Sonne bei 25 Grad. Am Sonntag und auch am Montag Sonnenschein, wechselhaft, windig, vereinzelt mit ein paar Schauern. Bei 24 bis 27 Grad.
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6: A3 Nürnberg Richtung Würzburg zwischen Geiselwind und Wiesenheid. Gefahr durch Gegenstände auf der Fahrbahn. A73 Bamberg Richtung Nürnberg zwischen Bamberg Süd und Hirschheid. Rechte Spur blockiert. Da steht weiterhin ein defekter LKW. Und deswegen staut sich's da auch zurück. Bis Bamberg Süd, wenn ihr könnt, am besten vielleicht rechts über die B505 fahren, aber auch da gibt es immer wieder Stau. Oder ihr umfahrt das Ganze.

0: Aktuell haben wir immer noch fast eine halbe Stunde, die ihr da länger braucht. A73, Suhl Richtung Bamberg, zwischen Lichtenfels Nord und Bad Staffelstein, Kurzentrum, 2 Kilometer Stau und stockenden Verkehr. 3 Kilometer haben wir auf der A3, Würzburg Richtung Nürnberg, zwischen dem Kreuzfurt Erlangen und Nürnberg-Beringersdorf. Geblitzt wird in der Ortsdurchfahrt Abtsdorf in beiden Richtungen und Bamberg in der Pestalozzi-Straße. Habt ihr auch noch was gesehen? Die Studio- und WhatsApp-Hotline 0951 98 29 029. Dankeschön.
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0: Radio Bamberg am Freitag gleich mit unserem Live-Sommer und Lynyrd Skynyrd, Sweet Home Alabama.
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0: Wie heißt es mal süffisant, mal liebevoll? Man muss Gott für alles danken, auch für einen Ober-, Mittel- und Unterfranken. Und deshalb wird an diesem Sonntag kräftig gefeiert mit Gottesdienst, Festakt und buntem Programm. Der Tag der Franken, der diesmal im mittelfränkischen Treuchtlingen über die Bühne geht. Aus Liebe zur Heimat, aus Liebe zur fränkischen Musik und aus Liebe zum Dialekt meint David Sam von der Band Boxgalopp.
2: Fränkisch ist so eine liebevolle, wundervolle Sprache. Also wenn man sich überlegt, wahrscheinlich gibt es keinen anderen Dialekt, wo so viel weiche Konsonanten einfach vorkommen. Ne? Allein schon das Wort erotik zum Beispiel, das ist so schön weich. Oder Dotten, Fränkisch ist ein wunderschöner Dialekt.
3: Aber Franken ist natürlich noch mehr. Mehr als Bier, Boxbeutel und Bratwurst, meint Bezirksheimatpfleger Günther Diepold.
4: Zu Franken gehört auch, es ist eine Region der Erfinder, der Tüftler, der Grübler, der Entdecker, der Pioniere auf den unterschiedlichsten Feldern.
3: Das reicht von der Blue Jeans über das MP3-Format bis hin zu Playmobil-Figuren. Aber wie ist der Franke nun an sich? Roland Bayerl aus Stegaurach hat eine Ahnung.
5: Der Franke an sich, der lächelt eigentlich in sich, sodass man es eigentlich kaum merkt. Aber da lächelt er schon gescheit und da ist er ganz schön hintersinnig, sehr widerborstig. Aber ansonsten ist er ein ganz gemütlicher Typ, ruht in sich, tut wenigen was zuleide.
3: Außer man reizt ihn, aber ansonsten genießt der Franke vor allem eins, seine Heimat.
6: In der Natur zu sein, die Landschaft zu sehen, das sind Orte, an denen ich mich sehr wohlfühle und erhole. Aber ich habe auch Lieblingsorte in stillen Kapellen, in kleinen Kirchen, wo man mal für sich 5 Minuten drin sitzen kann.
7: Ich bin total froh, dass ich mittlerweile einen Lieblingsort gefunden habe. Das ist eigentlich die Wiese, über die man geht, um auf die Altenburg zu kommen.
8: Man kann immer auch wieder was Neues entdecken. Das ist auch das Schöne.
3: Und wie sagt der Bamberger Erzbischof Herwig Gössel?
9: Die Menschen schätze ich in ihrer Art und dann mag ich aber auch die Landschaft, gerade die fränkische Schweiz. Das liebe ich schon auch.
3: In diesem Sinne einen schönen Tag der Franken am kommenden Sonntag in Treuchtlingen. Norbert Düsseld, katholische Redaktion.
0: Wer übrigens am Tag der Franken in Treuchtlingen teilnehmen möchte, alle Infos

0: Dazu findet ihr unter tagderfranken.de und auch wir feiern diesen Tag ganz groß, besser gesagt an zwei Tagen, an diesem Sonntag und Montag hier bei Radio Bamberg.
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2: Ich bin Justin Hamm. Julian Nagelsmanns Tage als Bundestrainer sind gezählt. Nach dem Aus bei der Fußball-WM im 16. Finale macht er Schluss. Keine Angaben vom DFB gibt es zur Zukunft von Sportdirektor Rudi Völler. Uli Reitinger berichtet.
3: Vor allem Völler und Nagelsmann standen sich sehr nah. Der Sportdirektor hatte sich sogar noch nach der blamablen Niederlage gegen Paraguay hinter den Bundestrainer gestellt. Vielleicht heißen die neuen Hoffnungsträger Jürgen Klopp und Bastian Schweinsteiger. Beide können sich vorstellen, eine Rolle zu spielen, wenn es darum geht, die Ruinen des deutschen Fußballs wegzuräumen und was Neues aufzubauen.
2: Bayern zieht weiterhin mehr Menschen an, als es verliert. Gleichzeitig gibt es große Unterschiede zum Vorjahr. Laut Bayerischem Landesamt für Statistik lag das Plus der Zugewanderten bei rund 31.000 Menschen. Das ist weit weniger als die gut 77.000 aus dem Vorjahr. Der größte Teil der Zuwanderer kam 2025 aus dem Ausland, vor allem aus Asien, mit einem Anteil von fast 70%. Unionsfraktionschef Spahn verteidigt die geplanten Verschärfungen bei Krankschreibungen. Union und SPD wollen, dass schon ab dem ersten Krankheitstag ein Attest vorgelegt werden muss. Spahn sagte, es gebe vergleichsweise viele Krankentage und das müsse sich ändern. In Reihen der SPD wird eine Untersuchung gefordert, ob die telefonische Krankschreibung tatsächlich auch zu mehr Krankmeldungen geführt hat. Wegen hoher Kosten und wenig verfügbarem Bauland fällt es den bayerischen Wohnungsgenossenschaften schwerer, günstige Wohnungen zu bauen. Den Angaben nach sind seit 2021 8 neue Wohnungsgenossenschaften im Freistaat gegründet worden. Zum Vergleich, von 2015 bis 2021 waren es 36. Um die hohen Baukosten aufzufangen, wären Mieten von mehr als 18 Euro pro Quadratmeter nötig, so ein Sprecher. In Bayern haben sich im vergangenen Jahr rund 58.600 Paare das Ja-Wort gegeben. Fast genauso viele wie im Jahr davor. Das teilte das Landesamt für Statistik mit. Den Tagesrekord gab es am 2.5.2025. Da wurden mehr als 1.260 Paare getraut. Männer sind bei ihrer ersten Hochzeit im Schnitt fast 35 Jahre alt, Frauen 32,5.
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4: Mit Diana Weber. Nach der brutalen Attacke auf ein junges Paar in Coburg hat die Polizei 4 Tatverdächtige ermittelt. Die Jugendlichen sollen Ende Juni eine 18-Jährige sexuell belästigt und ihren 19-jährigen Begleiter mit einem Schlagring angegriffen haben. Auf die Spur der mutmaßlichen Täter kamen die Ermittler eher zufällig. 2 der Jugendlichen erschienen wegen einer anderen Sache bei der Polizei und wurden dort von einer Beamtin wiedererkannt. Anschließend konnten alle 4 Tatverdächtigen, 3 15-Jährige und ein 16-Jähriger identifiziert werden. Mehr Nachrichten aus der Region gibt's wieder um 2:30.
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5: Heute ist es ziemlich wechselhaft, Quellwolken, Sonnenschein, blauer Himmel bei 24 Grad. Blick aufs Wochenende, Christian König aus der Radio Bamberg Wetterredaktion. Wenn ich abends was unternehmen will, egal ob ich mal rausgehen auf den Keller oder grillen, besserer Tag, Samstag oder Sonntag?
6: Ja, wenn man auf der ganz sicheren Seite sein will, empfehle ich den Samstag. Denn der wird durchwegs trocken und schön bleiben mit angenehmen Temperaturen. Da geht es durchaus Richtung 25 Grad und es ist ja erst spät Sonnenuntergang und Dämmerung angesagt. Am Sonntag wird es nämlich wahrscheinlich doch wieder ein paar Schauer geben. Ob die dann vor Ort auch eintreffen, ist zwar noch unsicher, aber es ist einfach wechselhafter. Von den Temperaturen täte es passen. Also wenn man irgendwo einen Schutz hat, falls ein Schauer kommt, dann ist auch beim Grillen alles Paletti. Ansonsten den Samstag nehmen.
5: Dankeschön, Christian.
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5: Wir schauen auf die A73 Bamberg Richtung Nürnberg zwischen Bamberg Ost und Hirscheid. 4 Kilometer Stau. Da braucht ihr aktuell 25 Minuten länger. A73 Suhl Richtung Bamberg, zwischen Lichtenfels Nord und Bad Staffelstein Kurzentrum, 2 Kilometer Stau, Zeitverlust 9 Minuten. A3 Würzburg Richtung Nürnberg, zwischen dem Kreuzfürth, Erlangen und Nürnberg-Beringersdorf, 8 Kilometer stockender Verkehr, Zeitverlust 11 Minuten. Dann

0: haben wir auch 4 Minuten plus. B470, Forchheim, Adenauer Allee, Reuterstraße zwischen Bayreuther Straße und Ehrenburgstraße. Auch da dichter Verkehr. Geblitzt wird in der Ortsdurchfahrt von Abtsdorf in beiden Richtungen und Bamberg in der Pestalozzi-Straße. Habt ihr auch noch was gesehen? Die Studio- und WhatsApp-Hotline 0951 98 29 029. Dankeschön.
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0: Schön, dass ihr mit dabei seid. Wir haben Freitag, rein geht's ins Wochenende und da ist jede Menge los. Viele Covers, viele Veranstaltungen und das könnt ihr alles mal nachlesen bei uns im Netz unter radio-bamberg.de, einfach unter Veranstaltungen und da findet ihr dann alles. Morgen gibt's eine tolle Party für alle Jugendlichen in Bamberg. Um was es da genau geht, wo gefeiert wird und wer da dabei sein kann, das sage ich euch noch in dieser halben Stunde.

0: Ein One-Hit-Wonder aus den 90ern. Toploader und Dancing in the Moonlight. Heute Abend heißt es Young and Loud Party für alle 12- bis 17-Jährigen. Präsentiert von Radio Bamberg in der Sandstraße und zwar im Live Club. Alle Infos dazu bei uns im Netz. 18 Uhr geht's los. Eintritt liegt bei 3 Euro.
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2: 3. Juli 2015. Al King ist mit X's and O's neu in den Charts.

Studio herrscht Chaos. Nicht musikalisch, sondern emotional. Al King hat gerade einen Freund abserviert. Der Typ ruft trotzdem ständig an. Sie lacht, ist genervt und wirft im Gespräch mit Produzent Dave Bassett einen Satz raus, der eigentlich nur als Gag gedacht war. I had me a boy, turned him into a man. And then I let him go. Dave starrt sie an und sagt, das ist der Song. Und sie schreiben weiter, eine Zeile nach der anderen. 4 Ex-Beziehungen insgesamt, jede ein eigenes Kapitel. Eine Art musikalische To-Do-Liste mit dem Titel, das war ich und das hast du jetzt davon. Was als Witz beginnt, wird ernst und es wird gewaltig. X's and O's schlägt ein wie ein Donnerschlag. Platz 1 in den US Alternative Charts als erste Solofrau seit Lord und das Beste, einer ihrer Ex-Freunde hört den Song und erkennt sich sogar wieder. Er konfrontiert sie und Elle, sie lächelt nur und sagt, ja, so ist es. Du bist der Typ mit dem Motiv.

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2: Um 14:30 im Studio Diana Weber. Wer morgen durch die Bamberger Innenstadt fährt, muss mit Einschränkungen rechnen. Wegen des Tags der Jugend sind die Kettenbrücke und die Kettenbrückstraße von 8 bis 18 Uhr komplett gesperrt. Darauf weist die Stadt hin. Der Verkehr wird über die Obere Königsstraße, die Luitpoldbrücke und den Heinrichsdamm umgeleitet. Wie kann sich Europa vor illegaler Einwanderung schützen und seine innere Sicherheit bewahren? Diese Fragen wurden jetzt im Rahmen der Regionalkonferenz der Europäischen Volkspartei auf Schloss Thurnau diskutiert. EVP-Vorsitzender Manfred Weber bezeichnete dabei den erst vor wenigen Wochen in Kraft getretenen Migrations- und Asylpakt der EU als Meilenstein und größte Reform der europäischen Asylpolitik seit vielen Jahren.
3: Die Europäische Union kann liefern und das haben wir im Migrationsbereich jetzt erlebt. Die Außengrenzen Europas sind sicherer. In den letzten 2 Jahren wurden die Ankunftszahlen um 55% reduziert, also mehr als halbiert. Wir haben eines der großen Wahlversprechen aus der letzten Europawahl jetzt vollzogen. Die Außengrenzen sind gesichert.
2: Gleichzeitig appellierte Weber aber auch für eine Migrationspolitik mit Weitblick. Gerade Deutschland sei auf Zuwanderung angewiesen. Wörtlich sagte er, wir brauchen die, die uns nutzen und nicht die, die uns ausnutzen. In Bischberg im Landkreis Bamberg werden morgen besonders naturnahe Gärten ausgezeichnet. Hintergrund ist eine gemeinsame Aktion des Naturschutzverbands LBV und des Obst- und Gartenbauvereins Bischberg im Rahmen des Projekts Vogelfreundlicher Garten. Ehrenamtliche Gartenjurys bewerten dafür angemeldete Gärten vor Ort nach festen Kriterien. Am Abend werden dann die Plaketten an die erfolgreichen Gartenbesitzer übergeben. Ziel ist es, mehr Menschen für vogelfreundliche und naturnahe Gärten zu begeistern.
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2: In Deutschland sind im letzten Jahr so wenige Kinder adoptiert worden wie seit der Wiedervereinigung nicht mehr. Das meldet das Statistische Bundesamt. Insgesamt wurden über 3.500 Kinder adoptiert. Das sind rund 145 weniger als vor 2 Jahren. Mehr geworden sind Stiefkindadoptionen durch 2 Frauen. Sie machen inzwischen 36% aller Adoptionen aus. In Venezuela steigt die Zahl der Todesopfer nach den schweren Erdbeben weiter auf knapp 2600. Das sind rund 300 Menschen mehr als noch gestern. Nach dem Doppelerdbeben richtet die Regierung Wiederaufbaufonds über 200 Millionen Dollar ein. Die Gelder soll der Internationale Währungsfonds freigeben. Zusätzlich ist ein Spendenkonto bei der Lateinamerikanischen Entwicklungsbank eingerichtet worden. 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
4: So bleibt's bis zum Abend, Sonne, Quellwolken und das bei 22 bis 24 Grad. Die Radio Bamberg Aussichten für Bamberg, Forchheim und die Region. Blick aufs Wochenende. Morgen scheint häufig die Sonne bei 25 Grad. Gerade am Sonntag und am Montag ist es wechselhaft. Sonne, Wolken, vereinzelt hier und da ein paar Schauer bei bis zu 27 Grad.
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4: A73 Suhl Richtung Bamberg zwischen Lichtenfels Nord und Bad Staffelstein. Kurzentrum 3 Kilometer Stau, 9 Minuten plus. 5 Minuten braucht ihr länger auf der A73. Bamberg-Suhl zwischen Ebensfeld und Bad Staffelstein. Also da haben wir auch nochmal was, also gegenüberliegend. Und wir schauen noch auf die A3 Würzburg Richtung Passau, wenn ihr da entlangfahren müsst, zwischen Erlangen-Frauenaurach und dem Kreuz Nürnberg. 11 Kilometer stockender Verkehr, 20 Minuten plus hier. Es wird geblitzt in der Ortsdurchfahrt Abtsdorf in beiden Richtungen. Bamberg-Pestalozzi-Straße und Bamberg nochmal in der Muhstraße. Habt ihr auch noch was gesehen? Die Studio- und WhatsApp-Hotline 0951 98 29 029. Dankeschön.
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0: Das sind die 90er hier auf Radio Bamberg. Mehr davon gibt's morgen wieder eine Stunde lang. Hits der 90er jeden Samstag zwischen 19 und 20 Uhr. Der Deutsche Fußballbund steht vor einem Neuanfang. Nach dem enttäuschenden WM-Aus im 16. Finale zieht Bundestrainer Julian Nagelsmann jetzt die Konsequenzen und tritt zurück. Gleichzeitig richtet sich der Blick schon auf einen möglichen Nachfolger. Mehr dazu weiß Miriam Hofmann aus der Radio Bamberg Redaktion. Miriam, der Rücktritt kommt zwar nicht völlig überraschend, offiziell ist es aber erst seit heute. Warum geht Julian Nagelsmann jetzt doch als Bundestrainer?
1: Ja, nach dem Aus bei der Weltmeisterschaft war der Druck einfach zu groß geworden. Noch direkt nach dem Spiel hatte Nagelsmann betont, dass er nicht einfach weglaufen werde. Gestern gab es dann allerdings einen mehrstündigen Krisengipfel in der DFB-Zentrale in Frankfurt. Dort musste er den Verantwortlichen erklären, warum die Nationalmannschaft bereits so früh ausgeschieden ist. Offenbar konnten seine Argumente die DFB-Spitze nicht überzeugen. Präsident Bernd Neuendorf, Hans-Joachim Watzke und Rudi Völler sollen ihm schließlich nahegelegt haben, über einen Rücktritt nachzudenken. Diesen Schritt hat Nagelsmann jetzt vollzogen. Der DFB bedankt sich für seine Arbeit und hebt seinen großen Einsatz und Ehrgeiz hervor.
0: Die Nachfolge scheint der DFB offenbar aber auch schon im Blick zu haben.
1: Genau, der Verband bestätigt bereits Gespräche mit Jürgen Klopp. Nach DFB-Angaben hat Klopp grundsätzlich signalisiert, sich den Posten als Bundestrainer vorstellen zu können. Ob und wann es tatsächlich zu einer Einigung kommt, ist allerdings noch offen. Klar ist, nach dem enttäuschenden WM-Aus will der DFB möglichst schnell für Klarheit sorgen und die Weichen für die Zukunft der Nationalmannschaft stellen. Parallel dazu wurde außerdem bekannt, dass DFB-Geschäftsführer Andreas Rettig seinen zum Jahresende auslaufenden Vertrag nicht verlängern wird.
0: Es kann nur besser werden. Vielen Dank für die Informationen, Miriam. Nach dem frühen WM-Aus zieht Julian Nagelsmann also die Konsequenzen und tritt als Bundestrainer zurück. Der DFB will nun Gespräche mit Jürgen Klopp aufnehmen und hofft auf einen Neustart der Nationalmannschaft.

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0: Pet Shop Boys bei Radio Bamberg und It's a Sin. Wir spielen Sie die Musik eures Lebens. Was war das volle Programm für heute mit Jörg Wagner. Wir hören uns morgen wieder dann ab 8. Das ist der Samstag dann hier bei uns. Gleich viel Spaß mit Andi Eller.
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26: Ich bin Justin Hamm. 2 große Turniere ohne den erhofften Erfolg. Julian Nagelsmann ist nicht mehr Trainer der deutschen Fußballnationalmannschaft. Der 38-Jährige macht nach dem frühen WM-Aus gegen Paraguay Platz für frischen Wind. Den könnte Trainer-Ikone Jürgen Klopp bringen. Der DFB bestätigte bereits, dass es Kontakt gibt. Positiv weiter geht's nach der WM für Nationalspieler Nathaniel Brown. Sein Wechsel von Frankfurt zum FC Bayern ist nun offiziell. Das Thema hat gestern schon für viel Unmut gesorgt und auch heute reißen die Diskussionen um die Reformpläne der Bundesregierung

0: nicht ab. Auch deswegen, weil immer mehr Widersprüche bei den Verschärfungen in Sachen Krankschreibungen auftreten. Uli Reitinger berichtet welche.
1: Die Pläne sind auch nicht wirklich ausgegoren, denn Kanzler Merz sagt, Erkrankte müssen nicht am ersten Tag in die Arztpraxis, sie müssen nur vom ersten Tag an eine Arbeitsunfähigkeitsbescheinigung haben. Aber wie soll das gehen, wenn die telefonische Krankschreibung nicht mehr erlaubt ist?
0: Heute hat die 8. Bayerische Impfwoche begonnen, mit einem Schwerpunkt auf der HPV-Impfung. Gesundheitsministerin Gerlach macht auf niedrige Impfquoten aufmerksam. Nur rund die Hälfte der 15 Jahre alten Mädchen und knapp ein Drittel der Jungen sind vollständig geimpft. Die Impfwoche läuft bis zum 12. Juli. Ansbach, Augsburg, Bayreuth, München, Regensburg, Würzburg. Jeder Regierungsbezirk in Bayern hat ein eigenes Verwaltungsgericht, nur Niederbayern nicht. Das soll sich ändern. Innenminister Herrmann und Bauminister Bernreith haben nun den Mietvertrag für ein künftiges Gerichtsgebäude unterzeichnet. Es liegt in Plattling. Die Stadt im Landkreis Deggendorf überzeugt durch die zentrale Lage in Niederbayern, sagt Herrmann. In 2 Jahren soll dann erstmals in Plattling verhandelt werden. Und nochmal der Schwenk zum Fußball. Torhüterlegende Oliver Kahn hat den Bayerischen Verdienstorden verliehen bekommen. Der ehemalige Bayern- und Nationalkeeper wurde von Ministerpräsident Söder geehrt, und zwar für seine Karriere, aber auch für sein soziales Engagement. Neben Kahn bekamen 67 weitere Persönlichkeiten den Verdienstorden, unter anderem Ex-Boxerin Tina Rupprecht und die Kabarettisten Willi Astor und Bruno Jonas.
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3: Mit Diana Weber. Mit der perfiden Masche des Schockanrufs haben unbekannte Betrüger gestern eine Seniorin in Bad Steben im Landkreis Hof um Bargeld und Schmuck gebracht. Die Rentnerin erhielt einen Anruf von Unbekannten, die vorgaben, ihre Schwiegertochter habe einen schweren Verkehrsunfall verursacht und werde deshalb festgehalten. Zur Freilassung forderten die Täter Bargeld und Wertgegenstände. Im weiteren Verlauf übergab die Seniorin Bargeld und Schmuck im mutmaßlich niedrigen 5-stelligen Wert an 2 bislang unbekannte Frauen. Mehr Nachrichten aus der Region gibt's wieder um 3:30.
4: Danke Diana und jetzt ab zum Wetter mit Christian König. Bleibt die Sicht aufs Wochenende schauer- und auch gewitterfrei?
5: Ja, heute und morgen auf jeden Fall und es geht durch eine sehr frische Nacht. Nach Sonne und ein paar Quellwolken bei bis zu 24 Grad kühlt es nämlich auf 8, in Senken bis 5 Grad runter. Morgen haben wir dann erstmal oft Sonne bei bis zu 25 Grad, dann nachmittags ein paar Wolkenfelder mehr und ab Sonntag wird es leicht gemischt mit ein paar Schauern. Aber 24 bis 27 Grad, das ist eher Wohlfühlsommer.
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4: Um kurz nach 3, wir schauen auf die A3 Würzburg-Nürnberg zwischen dem Kreuzfurt Erlangen und Nürnberg-Beringersdorf. Aktuell 11 Kilometer Stau, kostet euch gut 25 Minuten. Dann A73 Bamberg Richtung Lichtenfels zwischen Ebensfeld und Bad Staffelstein. 1 Kilometer Stau plus 5 Minuten. Und in der Gegenrichtung zwischen Lichtenfels Nord und Bad Staffelstein Kurzentrum hier 3 Kilometer stockender Verkehr, 5 Minuten plus. Dann B470, Pegnitz-Forchheim zwischen Pottenstein und Tüchersfeld hier in beiden Richtungen. Die Richtungsfahrbahn gesperrt, es läuft aktuell eine Unfallaufnahme. Und Blitzer stehen Bamberg-Mußstraße und in der Ortsdurchfahrt Absdorf in beide Richtungen. Für mehr 0951 98 29 029. Vielen Dank und eine gute Fahrt.
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4: Servus! Also starten wir rein in dieses Wochenende. Das Ganze heute wieder bei wunderbarstem Wetter. Das ist doch toll. Das lädt geradezu ein, die verschiedenen Kervas der Region zu besuchen. Auch da gibt es an diesem Wochenende wieder jede Menge. Ein paar haben wir für euch rausgepickt. Die gibt's gleich nach Rod Stewart und hier Liam Payne mit Rita Ora und For You. Das ist Radio Bamberg am Freitag.

0: Schönen Freitagnachmittag mit Radio Bamberg. Gleich die Red Hot Chili Peppers und Californication. Vorher schauen wir mal in die Region, denn da gibt's auch an diesem Wochenende wieder Carvas, Carvas, Carvas. Ein paar gibt's jetzt von Radio Bamberg. Carvas-Reporterin Anja Troll.
1: Na dann, starten wir direkt in Bamberg. Da läuft die Otto-Kirchweih im Bamberg Nord. Da gibt's dann an allen Tagen Festbetrieb, Leberkäse für die Senioren, Räucherforellen und Krapfen. Und am Sonntag dann Blasmusik und Umzug durchs Viertel. Auch in Schönbrunn bei Stegaurach wird gefeiert mit Baumaufstellen, Partys im Zelt und einem großen Kerwas-Umzug durchs Dorf. Kommen wir zum Landkreis Forchheim. Da geht's unter anderem in Weißenohe rund mit 4 Tagen Kirchweih, Schlachtschüssel zum Auftakt, Musik, Frühshoppen und viel Programm bis zum Ausklang am Montag. Auch in Langensendelbach wird am Dorfplatz Kerwa gefeiert, auch wieder mit Baumaufstellen, Festbetrieb und einem vollen Wochenende rund um Bier, Musik und das tolle Dorfleben. Und auch sonst in der Region ist natürlich einiges los. Unter anderem in Kuhnreuth, in Schneeberg bei Wattendorf, in Bieberbach bei Ecklaufstein oder Wannbach bei Pretzfeld. Da wird überall Kerwa gefeiert. In diesem Sinne, wen sei Kerweis heute?
0: Unsere in Oberheit noch nicht, die gibt's erst Ende August, aber allen anderen Kerwas und Kerwas-Freunden und Besuchern an diesem Wochenende natürlich ganz, ganz, ganz viel Spaß.

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1: Um 3:30 im Studio Diana Wieber. Die CSU-Stadtratsfraktion in Bamberg fordert ein Konzept, um öffentliche Plätze besser an den Klimawandel anzupassen. Vorgeschlagen werden mehr Schatten, weniger versiegelte Flächen, Trinkbrunnen und Möglichkeiten zur Abkühlung. Als Beispiel nennt die CSU den Heumarkt, weil es dort bislang kaum Schatten, nur wenige Sitzgelegenheiten und keinen öffentlichen Trinkbrunnen gibt. Langfristig sollen auch weitere Plätze im Stadtgebiet entsprechend umgestaltet werden. Mit dem Ferienstart in 6 Bundesländern wird jetzt am Wochenende auch auf den wichtigsten Urlaubsrouten ins Ausland deutlich mehr Verkehr erwartet. Besonders Richtung Alpen müssen Autofahrer mit langen Staus und Verzögerungen rechnen. ADAC-Sprecherin Melanie Mikula.
2: Voll wird's natürlich auch auf den klassischen Urlaubsrouten in Österreich, der Schweiz und in Italien. Besonders staugefährdet sind die Brenner- und die Tauernroute, die Gotthardstrecke in der Schweiz sowie die Zufahrten nach Norditalien. Hinzu kommen an der deutschen Grenze teilweise Wartezeiten durch Grenzkontrollen.
1: Zusätzlich sorgen Bauarbeiten auf der Brenner Autobahn an der Lügbrücke für Einschränkungen. Außerdem gelten auf einigen Strecken in Bayern und Tirol Abfahrtssperren, um Ausweichverkehr durch Ortschaften zu verhindern. Der Rettungsdienst in der Region wird schneller. Jetzt sind gleich 3 neue Rettungswachen im Rettungsdienstbereich Bamberg-Forchheim am Start. Den Zuschlag sicherte sich die SKS-Ambulanz GmbH aus Bayreuth nach einem Vergabeverfahren. Die neuen Standorte sind in Buttenheim, Gößweinstein und Breitengüßbach. In Gößweinstein gab es bisher einen sogenannten weißen Fleck, eine Versorgungslücke, die jetzt endlich geschlossen wird. Rettungsmittel sollen künftig deutlich schneller vor Ort sein. Die Wache in Buttenheim ist rund um die Uhr besetzt, in Gößweinstein von 8 bis 20, in Breitengüßbach von 7 bis 23 Uhr.
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1: Die Reformpläne der Bundesregierung sorgen weiter für Diskussionen. Vor allem bei den geplanten Änderungen rund um Krankschreibungen gibt es Widersprüche. Kanzler Merz betont, Beschäftigte müssten nicht am ersten Krankheitstag zum Arzt. Allerdings soll die Arbeitsunfähigkeitsbescheinigung ab Tag 1 vorliegen. Unklar ist, wie das funktionieren soll, wenn die telefonische Krankschreibung wegfällt. Vor knapp 2 Jahren hat der Einsturz der vielbefahrenen Dresdner Carola-Brücke für Aufsehen gesorgt. Verletzt wurde damals niemand, die Staatsanwaltschaft hat dennoch ermittelt. Jetzt sind die Untersuchungen abgeschlossen mit dem Schluss, es habe rund um den Einsturz der Brücke kein strafrechtlich relevantes Verhalten gegeben. Spannungsbedingte Risse im Metall haben laut Gutachten zu dem Einsturz geführt. Diese seien vermutlich schon während des Baus entstanden. Mehr Nachrichten gibt's bei uns im Internet unter radio-bamberg.de und in unserer kostenlosen App.
3: Vielen Dank, Diana, und damit rüber zu Christian König. Hält sich die nächste Hitzeglocke bei uns weiterhin auf Abstand?
4: Ja, also bis zum 10. ist da nichts in Sicht, was mit 30 Grad zu tun hat. So zumindest die meisten Modelle. Aber mit ein paar Schauern geht's dann auch in die neue Woche und danach wird's recht schön sonnig und nachts angenehm abgekühlt. Und ab dem kommenden Wochenende sind sich die Modelle eher uneins, denn die Hitze, die steht natürlich parat über Frankreich und Spanien. Da geht es teils wieder über 40 Grad und da muss nur der Wind auf Südwest drehen und schwupp sind wir wieder im Schwitzkasten.
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3: Höret, um kurz nach 3:30. Wir schauen auf die A3 Würzburg Richtung Nürnberg zwischen dem Kreuz für Erlangen und dem Kreuz Nürnberg. 16 Kilometer stockender Verkehr plus 20 Minuten. Dann A73 Lichtenfels-Bamberg zwischen Lichtenfels-Nord und Bad Staffelstein-Kurzentrum. 2 Kilometer Stau plus 10 Minuten. In der Gegenrichtung zwischen Ebensfeld und Bad Staffelstein 1 Kilometer Stau plus 5 Minuten. Und wegen Bauarbeiten ist noch nach wie vor und auch noch länger die Ortsdurchfahrt Reckendorf auf der B279 gesperrt. Umleitungen gibt's, die sind ausgeschildert. Geblitzt wird Bamberg in der Moosstraße und in der Ortsdurchfahrt Abtsdorf in beide Richtungen. Und habt ihr auch was gesehen? Die Studio- und WhatsApp-Hotline 0951 98 29 029.
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0: Radio Bamberg, mein Zuhause, meine Hits gleich im Live-Sommer. Fury in the Slaughterhouse und Time to Wander vor. 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
18: Ich bin Justin Hamm. Julian Nagelsmann ist nicht mehr Bundestrainer. Er hat wenige Tage nach dem WM-Aus gegen Paraguay seinen Rücktritt erklärt. Aus der Mitteilung des Deutschen Fußballbundes geht auch hervor, dass Jürgen Klopp der neue Mann an der Seitenlinie werden soll. Thomas Thonfeld berichtet.
19: Der DFB kündigte an, dass man jetzt mit dem Star-Trainer verhandeln werde. Grundsätzlich habe Klopp bereits erklärt, dass er bereit sei, den Job als Bundestrainer zu übernehmen. Dafür muss er allerdings aus seinem Job als Head of Global Soccer bei Red Bull raus, wo er noch bis 2029 unter Vertrag steht.
18: Beim NATO-Gipfel nächste Woche in Ankara soll die Ukraine ein milliardenschweres Versprechen bekommen. Über zwei Jahre hinweg jeweils 70 Milliarden Euro für Waffen, Ausrüstung und Ausbildung. Rund 80 Milliarden müssen die NATO-Staaten selbst stemmen, den Rest soll die EU beisteuern. Der größte Anteil wird wohl wieder aus Berlin kommen. Allein in diesem Jahr steuert Deutschland 11,5 Milliarden Euro bei, so viel wie noch nie seit Kriegsbeginn. Immer mehr Menschen in Deutschland fahren elektrisch. Im ersten Halbjahr sind 48% mehr reine Elektroautos neu zugelassen worden als im Vorjahreszeitraum. Insgesamt waren es fast 370.000

0: neue E-Fahrzeuge. Verkehrsexperte Konstantin Gall von EY warnt allerdings, ohne die staatliche Elektroprämie dürfte der Boom nicht anhalten und eine Verlängerung der Prämie sei derzeit unwahrscheinlich. Bayerns Justiz ist nach einem stundenlangen IT-Ausfall wieder erreichbar. Seit gestern Nachmittag waren Gerichte und Staatsanwaltschaften wegen einer Netzwerkstörung im Rechenzentrum des Landesamts für Steuern zeitweise weder per Telefon noch per E-Mail erreichbar. Kurz nach Mitternacht liefen die Systeme dann wieder. Einen Cyberangriff schließen die Behörden aus, sensible Daten seien nicht abgeflossen. Der Bayerische Richterverein fordert jetzt ein Notfallkonzept. In Bayern blitzt es so oft wie sonst nirgends in Deutschland. Messstationen haben im ersten Halbjahr mehr als 15.000 Blitze am Himmel im Freistaat gezählt. Allein am vergangenen Wochenende waren es über 5.000. Die Häufigkeit hat zwei Gründe. Der Alpenrand bietet gute Bedingungen für die Gewitterentstehung. Plus Bayern ist das flächenmäßig größte Bundesland.
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2: Mit Diana Weber. Ein Mann hat in Unterfranken ein Kind ans Steuer eines Traktors gelassen und ist bei einem Unfall verletzt worden. Der 67-Jährige habe sich auf dem Kotflügel des Traktors in Kleinostheim im Kreis Aschaffenburg nahe der Grenze zu Hessen befunden, als der 9 Jahre alte Junge das Fahrzeug über mehrere Findlinge und gegen ein Verkehrsschild gefahren habe, so die Polizei. Der Mann sei bei dem Zusammenstoß mit dem Schild vom Traktor gestürzt und habe sich dabei leicht verletzt. Rettungskräfte brachten ihn ins Krankenhaus. Da der 9-Jährige schon aus Altersgründen den Traktor nicht hätte fahren dürfen, ermittelt die Polizei jetzt gegen den Mann wegen des Ermächtigens zum Fahren ohne Fahrerlaubnis. Mehr Nachrichten aus der Region gibt's wieder um 16:30.
3: Und jetzt gibt's das Wetter mit Christian König. Bleibt denn die Sicht aufs Wochenende schauer- und auch gewitterfrei?
4: Ja, heute und morgen auf jeden Fall. Und es geht durch eine sehr frische Nacht. Nach Sonne und ein paar Quellwolken bei bis zu 24 Grad kühlt es nämlich auf 8, in Senken bis 5 Grad runter. Morgen haben wir dann erstmal oft Sonne bei bis zu 25 Grad, dann nachmittags ein paar Wolkenfelder mehr und ab Sonntag wird es leicht gemischt mit ein paar Schauern. Aber 24 bis 27 Grad, das ist eher Wohlfühlsommer.
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3: Gleich auf die Sekunde, genau 4:04 am Freitagnachmittag. Wir schauen auf die A3 Würzburg-Nürnberg. Zwischen dem Kreuz Fürth-Erlangen und dem Kreuz Nürnberg aktuell 17 Kilometer stockend. Das kostet euch eine gute halbe Stunde. Dann A73, einmal Bamberg-Lichtenfels zwischen Ebensfeld und Bad Staffelstein. Hier 1 Kilometer Stau plus 5 Minuten. Und in der Gegenrichtung zwischen Lichtenfels Nord und Bad Staffelstein Kurzentrum 2 Kilometer Stau. Hier dauert es knapp 10 Minuten länger. Blitzer stehen einmal Bamberg-Mußstraße und in der Ortsdurchfahrt Absdorf in beide Richtungen. Habt ihr auch was gesehen? Staus oder Blitzer, die Studio- und WhatsApp-Hotline 0951 98 29 029. Vielen Dank und eine gute Fahrt.
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3: Zum Start ins Wochenende, an dem, wir haben es in der letzten Stunde gehört, wirklich jede Menge los ist, auch Kerwas-technisch. Und auch in Medensdorf ist einiges los. Am kommenden Sonntag ist da nämlich Lindenfest. Los geht's um 10.30 Uhr mit Weißwurst. Früh shoppen, also zünftig. Wenn ihr Lust habt, schaut gern nach Medensdorf am Sonntag. Da ist Lindenfest. Ansonsten schauen wir gleich auf die Kirschenernte in diesem Jahr 2026 nach Bruno Mars, I Just Might und dem Boss Bruce Springsteen und Glory Days.

0: toller Künstler hier bei Radio Bamberg. Bruno Mars und I Just Might in der Musik eures Lebens. Sie sind klein, saftig, sauer oder süß und nirgends so gut wie bei uns hier in der Region. Die Rede ist von den Kirschen. Bald startet die diesjährige Ernte und die soll richtig gut ausfallen. Kerstin Rauschmeier aus der Nachrichtenredaktion, da werden ja richtige Rekordmengen erwartet, oder?
1: Und ob, die Obstbauern in der Region erwarten dieses Jahr eine überdurchschnittlich gute Ernte. Nach Schätzungen des Landesamtes für Statistik sollen dieses Jahr rund 28.300 Dezitonnen Kirschen geerntet werden. Das wären gut 17% mehr als im vergangenen Jahr. Mekka des Kirschanbaus ist ja die Fränkische Schweiz und der Bürgermeister von Pretzfeld, Steffen Lipfert, sagt:
2: Der Beginn der Kirschernte bedeutet für mich den Beginn des Sommers, den man mit den frischen Früchten aus der Region super genießen kann. Denn die Kirsche ist kalorienarm, reich an Vitaminen und liefert wichtige Mineralstoffe.
1: Besonders gut läuft's übrigens bei den Süßkirschen. Bei ihnen wird ein Ernteplus von fast 30% erwartet.
0: Wir bleiben nochmal in der Fränkischen Schweiz. Wer sich da noch näher mit der Kirsche beschäftigen möchte, kann das ja mit einem kleinen Ausflug verbinden.
1: Genau, der Markt Pretzfeld liegt ja mitten im größten geschlossenen Süßkirschenanbaugebiet Deutschlands und einem der größten Europas. Und so ist es nur natürlich, dass es da auch einen Kirschenweg gibt. Nochmal Bürgermeister Lipfert.
2: Der Wanderweg ist ein Rundweg mit 15 Stationen, die über unsere Natur und Geologie, aber auch über die Wertschöpfungskette Kirsche informieren.
1: Und jetzt schon mal vormerken, das 56. Fränkische Kirschenfest in Pretzfeld steigt heuer vom 17. bis 22. Juli.
0: Dankeschön, Kerstin. Und beim Kirschfest wird dann natürlich auch die fränkische Kirschenkönigin dabei sein, Michaela Vogel.
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18: Um 16:30 im Studio Diana Wieber. Betriebs- und Personalräte aus dem Gesundheits- und Sozialwesen schlagen Alarm. In einem offenen Brief an die oberfränkische Bundestagsabgeordnete Emmy Zollner von der CSU warnen sie vor den geplanten Sparmaßnahmen im Gesundheitswesen. Unterzeichnet haben unter anderem Beschäftigtenvertretungen der Sozialstiftung Bamberg, des Klinikums Forchheim Fränkische Schweiz, der gemeinnützigen Krankenhausgesellschaft des Landkreises Bamberg sowie des BRK und der AWO in Bamberg und Forchheim. Sie befürchten, dass die Kürzungen die Versorgung verschlechtern und Arbeitsplätze gefährden. Die Unterzeichner fordern stattdessen eine vollständige Finanzierung von Tarifsteigerungen, bessere Arbeitsbedingungen und weniger Bürokratie. Wie kann sich Europa vor illegaler Einwanderung schützen und seine innere Sicherheit bewahren? Diese Fragen wurden jetzt im Rahmen der Regionalkonferenz der Europäischen Volkspartei auf Schloss Thurnau diskutiert. EVP-Vorsitzender Manfred Weber bezeichnete dabei den erst vor wenigen Wochen in Kraft getretenen Migrations- und Asylpakt der EU

0: als Meilenstein und größte Reform der europäischen Asylpolitik seit vielen Jahren.
1: Die Europäische Union kann liefern und das haben wir im Migrationsbereich jetzt erlebt. Die Außengrenzen Europas sind sicherer. In den letzten 2 Jahren wurden die Ankunftszahlen um 55% reduziert, also mehr als halbiert. Wir haben eines der großen Wahlversprechen aus der letzten Europawahl jetzt vollzogen. Die Außengrenzen sind gesichert.
0: Gleichzeitig appellierte Weber aber auch für eine Migrationspolitik mit Weitblick. Gerade Deutschland sei auf Zuwanderung angewiesen. Wörtlich sagte er, wir brauchen die, die uns nutzen und nicht die, die uns ausnutzen. Ein ungewöhnlicher Diebstahl beschäftigt aktuell die Kripo Bamberg. Unbekannte haben auf dem Kohlberg bei Bieberbach im Landkreis Forchheim das komplette Kupferdach eines Wasserhochbehälters gestohlen. Die Tat soll sich zwischen dem 25. Juni und dem 1. Juli ereignet haben. Der Schaden liegt bei mehreren tausend Euro. Wer in diesem Zeitraum verdächtige Personen oder Fahrzeuge auf dem Kohlberg gesehen hat, soll sich bitte bei der Kripo Bamberg melden.
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0: Erfurt bereitet sich auf den AfD-Bundesparteitag vor, der morgen startet. Die Behörden erwarten rund 50.000 Leute bei Gegenprotesten. Mehr als 30 Versammlungen sind fürs Wochenende angemeldet. Die Polizei bereitet sich auf Ausschreitungen vor und ist mit tausenden Einsatzkräften vor Ort. Auf dem Parteitag selbst wird ein Machtkampf um den Bundesvorstand erwartet. Verbraucherschützer warnen vor falschen Mails des Bundeskriminalamtes. Den Empfängern werden darin schwere Straftaten im Internet vorgeworfen, die diese aber nicht begangen haben. Die Nachrichten seien oft von einem angeblichen Oberstabsfeldwebel gezeichnet und enthalten wohl täuschend echt wirkende Dateianhänge mit BKA-Briefkopf. Die Betrüger versuchen so, an sensible Verbraucherdaten zu gelangen. 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
3: DD. Danke, Diana. Und damit ab zu Christian König in die Wetterredaktion. Hält sich denn die nächste Hitzeglocke bei uns weiterhin auf Abstand? Bitte, bitte, bitte.
4: Ja, also bis zum 10. ist da nichts in Sicht, was mit 30 Grad zu tun hat. So zumindest die meisten Modelle. Aber mit ein paar Schauern geht's dann auch in die neue Woche. Und danach wird's recht schön sonnig und nachts angenehm abgekühlt. Und ab dem kommenden Wochenende sind sich die Modelle eher uneins. Denn die Hitze, die steht natürlich parat über Frankreich und Spanien. Da geht's teils wieder über 40 Grad. Und da muss nur der Wind auf Südwest drehen. Und schwupp, sind wir wieder im Schwitzkasten.
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3: 4:05 haben wir es am Freitag. Achtung auf der A3 Würzburg-Nürnburg. Zwischen dem Kreuz Fürth-Erlangen und Nürnberg-Beringersdorf aktuell 12 Kilometer Stau. Das kostet euch eine gute halbe Stunde. Dann A73, einmal Lichtenfels Richtung Bamberg. Zwischen Lichtenfels Nord und Bad Staffelstein-Kurzentrum 1 Kilometer Stau. Da dauert es ein bisschen länger. Dann Gegenrichtung zwischen Ebensfeld und Bad Staffelstein, auch hier 1 Kilometer Stau plus 5 Minuten. Und A73 Bamberg-Nürnberg zwischen Bamberg-Ost und Süd, hier liegen Reifenteile auf der Fahrbahn. Der Standstreifen ist blockiert, Grund ein kaputter LKW. Blitzer stehen Bamberg in der Moosstraße und in der Ortsdurchfahrt Atzdorf in beide Richtungen. Und habt ihr auch was gesehen? Die Studio- und WhatsApp-Hotline 0951 98 29 029. Vielen Dank und eine gute Fahrt.
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0: Einfach mehr Abwechslung, das ist Radio Bamberg an eurem Freitag. Ja, und solche Situationen kennen wir mit Sicherheit alle. Da kommt die Rechnung, bezahle ich sie gleich? Ach nee, das mache ich morgen. Sauber machen? Ja, auch das reicht morgen eigentlich auch noch. Man schiebt so Dinge vor sich her. Aber warum ist das so? Er erklärt's uns.
1: Markus Appel ist der Radio Bamberg Besserwisser.
2: Ich vermute mal, jeder von euch kennt das. Es ist nämlich ein sehr normales Verhalten. Ich kenn's jedenfalls. Es geht um Dinge, die man eigentlich erledigen müsste, es aber nicht macht. Man denke an die Schulzeit zurück, Hausaufgaben machen, aber man schiebt sie vor sich her und liest stattdessen lieber ein paar Seiten Harry Potter oder die drei Fragezeichen. Warum also schieben wir Dinge auf, obwohl wir genau wissen, dass uns das später noch mehr stresst? Die Steuererklärung, der Anruf, den man längst machen wollte oder der berühmte Wäscheberg, der irgendwie von alleine auch nicht kleiner wird. Eigentlich wissen wir, je länger wir warten, desto unangenehmer wird das Problem. Warum tun wir es trotzdem? Psychologen sprechen von Prokrastination, tolles Wort. Und die hat erstaunlich wenig mit Faulheit zu tun. Viel häufiger versucht unser Gehirn, unangenehme Gefühle zu vermeiden, logisch. Eine schwierige Aufgabe kann Unsicherheit oder Überforderung auslösen. Unser Gehirn denkt ganz kurzfristig, dann machen wir lieber etwas Angenehmeres, also wir prokrastinieren. Zum Beispiel kurz aufs Handy schauen. Das fühlt sich im ersten Moment besser an. Das Gehirn belohnt uns sogar mit einem kleinen Schub des Botenstoffes Dopamin. Der Haken? Die Aufgabe verschwindet ja nicht. Im Gegenteil, sie wird immer größer, der Druck steigt und genau deshalb schieben wir sie oft noch weiter vor uns her. Es entsteht ein richtiger Teufelskreis. Deshalb empfehlen Psychologen, gar nicht an die ganze Aufgabe zu denken, sondern nur an den ersten kleinen Schritt. Denn hat man erstmal angefangen, verschwindet die größte Hürde oft von ganz allein. Oder anders gesagt, wir schieben Aufgaben nicht auf, weil wir faul sind, sondern weil unser Gehirn lieber unangenehme Gefühle aufschiebt, als die Aufgabe selbst.
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13: Ich bin Justin Hamm. In diesem Jahr werden bisher deutlich weniger Asylanträge in Deutschland gestellt. Im Vergleich zum ersten Halbjahr letzten Jahres gingen die Zahlen um mehr als 35% zurück. Auch letztes Jahr waren die Zahlen schon stark zurückgegangen. Grund sind vor allem schärfere Grenzkontrollen und mehr Zurückweisungen an den deutschen Grenzen. In Europa verzeichnen Spanien und Frankreich mittlerweile deutlich höhere Asylantragszahlen. Julian Nagelsmann ist nicht länger Bundestrainer der deutschen Fußballnationalmannschaft. Wie es vom DFB heißt, hat sich der 38-Jährige für seinen Rücktritt entschieden. Er war mit seiner Mannschaft im WM-16-Finale gegen Paraguay ausgeschieden. Die DFB-Spitze will sich hinsichtlich der Neubesetzung des Trainerpostens mit Jürgen Klopp unterhalten. Er habe bereits seine grundsätzliche Bereitschaft zur Übernahme des Postens signalisiert, heißt es. Die Pläne der Bundesregierung, die es schwerer machen sollen, sich im Job krank zu melden, kommen in München gar nicht gut an. Oberbürgermeister Krause will, dass seine Stadt, wenn möglich, davon abweicht. Der Grünen-Politiker kritisiert, die Pläne stellten Arbeitnehmerinnen und Arbeitnehmer unter Generalverdacht. Außerdem seien Ärzte in München ohnehin schon überlastet. Ein mutmaßlicher Brandanschlag am Pfaffensteiner Wehr an der Donau bei Regensburg hat weiter starke Nachwirkungen. Die Sportbootschleuse, die Bootsrutsche und ein Geh- und Radweg können weiter nicht genutzt werden. Unbekannte hatten Anfang Juni mehrere Kabel in einem Lüftungsschacht in Brand gesetzt und dabei Energie- und Datenleitungen fast vollständig zerstört. Das LKA schließt einen extremistischen Hintergrund nicht aus. 3 Tickets fürs Achtelfinale bei der Fußball-WM sind noch zu vergeben. Fabian Schaffer hat den Überblick über die Spiele heute Abend und in der kommenden Nacht.
14: Weltmeister Argentinien mit Superstar Lionel Messi ist gewarnt. Kap Verde zum ersten Mal überhaupt bei einer WM dabei, rang schon Europameister.

0: Spanien ein torlos Remis ab, kam gegen Uruguay zu einem weiteren Unentschieden und legt ein drittes gegen Saudi-Arabien nach. Ob Messi und Co. dem Märchen ein Ende setzen oder die nächste Sensation folgt, das entscheidet sich ab 0 Uhr unserer Zeit. Bereits ab 20 Uhr kämpfen Ägypten und Australien ums Weiterkommen und ab 3.30 Uhr in der Nacht heißt es Kolumbien gegen Ghana.
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2: Mit Diana Weber. Die Polizei hat eine mutmaßliche Ladendiebesbande festgenommen. Zwei Männer und eine Frau aus Tschechien sollen am Dienstag in einem Supermarkt in Gefrees Whisky im Wert von rund 300 Euro gestohlen haben. Während die Frau eine Verkäuferin ablenkte, steckten ihre Komplizen die Flaschen ein. Einen Tag später erkannte die Verkäuferin die drei zufällig in Bayreuth wieder und verständigte die Polizei. Die Beamten nahmen die Tatverdächtigen fest und stellten weiteres Diebesgut sicher. Alle drei wurde Haftbefehl erlassen. Mehr Nachrichten aus der Region gibt's wieder um 5:30.
3: Und jetzt gibt's das Wetter. Von und mit Christian König. Die Sicht aufs Wochenende, Christian, die bleibt doch hoffentlich schauer- und gewitterfrei.
4: Ja, heute und morgen auf jeden Fall. Und es geht durch eine sehr frische Nacht. Nach Sonne und ein paar Quellwolken bei bis zu 24 Grad kühlt's nämlich auf 8, in Senken bis 5 Grad runter. Morgen haben wir dann erstmal oft Sonne bei bis zu 25 Grad, dann nachmittags ein paar Wolkenfelder mehr und ab Sonntag wird es leicht gemischt mit ein paar Schauern. Aber 24 bis 27 Grad, das ist eher Wohlfühlsommer.
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3: Gleich 4:05 am Freitag, Feierabend. Wir schauen auf die A3 Würzburg-Nürnberg zwischen Erlangen-Tennelohe und dem Kreuz Nürnberg. 10 Kilometer Stau, kostet euch eine gute halbe Stunde. Dann A73, einmal Lichtenfels-Bamberg zwischen Lichtenfels-Nord und Bad Staffelstein-Kurzentrum. 1 Kilometer Stau plus 5 Minuten. Und in der Gegenrichtung zwischen Ebensfeld und Bad Staffelstein hier auch 1 Kilometer Stau plus 10. Eine Blitzer habe ich, der steht Bamberg in der Moosstraße und habt ihr auch was gesehen? Die Studio- und WhatsApp-Hotline 0951 98 29 029. Dankeschön und euch eine gute Fahrt.
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3: Und gleich schauen wir mal auf die Causa Nagelsmann und wie es da jetzt weitergeht beim DFB. Nach Queen, I Want It All und Nea, Some Say. Das ist Radio Bamberg zum Start in euer Wochenende.
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0: Call It a Klassiker. Queen, I Want It All, das ist die Musik eures Lebens hier bei Radio Bamberg. Julian Nagelsmann ist also nicht mehr Bundestrainer und Jürgen Klopp steht wohl als Nachfolger bereit. Der 38-jährige bisherige Chefcoach der Nationalmannschaft erklärte wenige Tage nach dem Aus im WM-16-Finale gegen Paraguay seinen sofortigen Rücktritt, wie der DFB jetzt mitteilt. Thomas Thonfeld aus der Radio Bamberg Sportredaktion. Nagelsmann hat erklärt, dass ihm die Entscheidung nicht leicht gefallen ist, aber der DFB hat ihm ja offenbar überhaupt gar keine Wahl gelassen, oder?
1: Also es sieht ganz so aus und es wird ja auch aus dem Treffen Nagelsmanns mit der DFB-Spitze so berichtet, man habe ihm da den Rücktritt nahegelegt. Ganz offensichtlich wollte die Verbandsführung anders als nach dem Vorrunden aus 2010.

0: 22 in Katar. Dieses Mal einen schnellen Schnitt und nicht wie damals mit Hansi Flick erst nochmal weiter probieren. Dazu kam sicherlich auch der öffentliche und mediale Druck. Da gab es ja kaum noch eine Stimme, die noch pro Nagelsmann war. Und dann steht ja ganz offenbar auch der Nachfolgefavorit bereit, Jürgen Klopp.
1: Ja, und genau der soll ja schon Bereitschaft signalisiert haben für den Bundestrainerposten. Aber wie stehen die Chancen und wie geht's da jetzt weiter?
0: Also ich denke, man wird da jetzt sehr schnell reden. Die Themen liegen ja auf dem Tisch, nachdem grundsätzlich geklärt ist, dass Klopp Lust hat. Jetzt geht es sicherlich um Kompetenzen und das Team um einen möglichen Bundestrainer Klopp herum. Am Geld dürfte eigentlich nichts scheitern, auch wenn das natürlich auch geklärt werden muss. Und dann muss Klopp noch aus seinem Red Bull-Vertrag raus. Der läuft ja noch bis 2029, aber auch da dürfte sich eine Lösung finden, sodass ich die Chancen mal mit deutlich mehr als 50% einschätzen würde.
1: Aber fix ist noch nichts mit Klopp. Kann noch schief gehen. Was ist denn dann?
0: Also ob es einen richtigen Plan B beim DFB gibt, weiß ich nicht. Sicherlich wird man über mehr als einen Namen mal gesprochen haben, auch wenn sie sich vermutlich sehr schnell auf Klopp als Favoriten festgelegt haben, vielleicht auch schon länger hatten. Einer, der grundsätzlich natürlich auch das Format hätte, wäre Pep Guardiola. Der wäre ja auch frei, aber das ist pure Spekulation. Zumal der nach seiner Zeit bei Man City wahrscheinlich auch erstmal Pause machen will. Rudi Völler als Notbundestrainer bis 2028 halte ich für ziemlich ausgeschlossen. Also wenn es mit Klopp und nichts würde, dann hätte der DFB vermutlich ein Problem. Aber im Moment deutet ja alles auf Klopp hin.
1: Also sind wir gespannt, was da passiert. Ich persönlich muss sagen, Jürgen Klopp als Bundestrainer kann ich mir sehr gut vorstellen. Ich finde es eine Sensation. Genau wie R.E.M. und Losing My Religion in der Musik eures Lebens.

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14: Um 5:30 im Studio Diana Wieber. Mit dem Ferienstart in 6 Bundesländern wird jetzt am Wochenende auch auf den wichtigsten Reiserouten ins Ausland deutlich mehr Verkehr erwartet. Besonders Richtung Alpen müssen sich Autofahrer auf Staus und Verzögerungen einstellen. ADAC-Sprecherin Melanie Mikula.
15: Voll wird's natürlich auch auf den klassischen Urlaubsrouten in Österreich, der Schweiz und in Italien. Besonders staugefährdet sind die Brenner- und die Tauernroute, die Gotthardstrecke in der Schweiz sowie die Zufahrten nach Norditalien. Hinzu kommen an der deutschen Grenze teilweise Wartezeiten durch Grenzkontrollen.
14: Zusätzlich sorgen Bauarbeiten auf der Brennerautobahn an der Lügbrücke für Einschränkungen. Außerdem gelten auf einigen Strecken in Bayern und Tirol Abfahrtssperren, um Ausweichverkehr durch Ortschaften zu verhindern. Die CSU-Stadtratsfraktion in Bamberg fordert ein Konzept, um öffentliche Plätze besser an den Klimawandel anzupassen. Vorgeschlagen werden mehr Schatten, weniger versiegelte Flächen, Trinkbrunnen und Möglichkeiten zur Abkühlung. Als Beispiel nennt die CSU den Heumarkt, weil es dort bislang kaum Schatten, nur wenige Sitzgelegenheiten und keinen öffentlichen Trinkbrunnen gibt. Langfristig sollen auch weitere Plätze im Stadtgebiet entsprechend umgestaltet werden. In Bischberg im Landkreis Bamberg werden morgen besonders naturnahe Gärten ausgezeichnet. Hintergrund ist eine gemeinsame Aktion des Naturschutzverbands LBV und des Obst- und Gartenbauvereins Bischberg im Rahmen des Projekts Vogelfreundlicher Garten. Ehrenamtliche Gartenjurys bewerten dafür angemeldete Gärten vor Ort nach festen Kriterien. Am Abend werden dann die Plaketten an die erfolgreichen Gartenbesitzer übergeben. Ziel der Aktion ist es, mehr Menschen

0: für vogelfreundliche und naturnahe Gärten zu begeistern.
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0: In den ersten 6 Monaten des Jahres haben deutlich weniger Menschen bei uns einen Asylantrag gestellt als im Vorjahreszeitraum. Laut Bundesinnenministerium beantragten knapp 40.000 Menschen erstmals Schutz in Deutschland. Zum Vergleich, im ersten Halbjahr des vergangenen Jahres waren es mehr als 61.000 und 2024 waren es im selben Zeitraum über 120.000. Die Pläne der Bundesregierung, die es schwerer machen sollen, sich im Job krank zu melden, kommen in München gar nicht gut an. Oberbürgermeister Krause will, dass seine Stadt, wenn möglich, davon abweicht. Er kritisiert, die Pläne stellten Arbeitnehmer unter Generalverdacht. Außerdem seien Münchens Ärzte ohnehin schon überlastet. Schwarz-Rot will die telefonische Krankschreibung abschaffen und Atteste ab dem ersten Krankheitstag verpflichtend machen. 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
2: Und jetzt gibt's das Wetter mit Christian König. Hält sich denn die nächste Hitzeglocke bitte weiter auf Abstand?
3: Also bis zum 10. ist da nichts in Sicht, was mit 30 Grad zu tun hat. So zumindest die meisten Modelle. Aber mit ein paar Schauern geht's dann auch in die neue Woche. Und danach wird's recht schön sonnig und nachts angenehm abgekühlt. Und ab dem kommenden Wochenende sind sich die Modelle eher uneins, denn die Hitze, die steht natürlich parat über Frankreich und Spanien, da geht es teils wieder über 40 Grad und da muss nur der Wind auf Südwest drehen und schwupp, sind wir wieder im Schwitzkasten.
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2: Gleich auf die Sekunde, genau 4 Minuten nach 5:30. Wir schauen auf die A3 Würzburg-Nürnberg zwischen Erlangen-Tennenlohe und dem Kreuz Nürnberg. 10 Kilometer stockend plus 15 Minuten. Dann A73 Lichtenfels-Bamberg zwischen Lichtenfels-Nord und Bad Staffelstein-Kurzentrum. Nach wie vor Stau, 2 Kilometer plus 5 Minuten. Und in der Gegenrichtung zwischen Ebensfeld und Bad Staffelstein hier 1 Kilometer Stop-and-Go plus 2 Minuten. Außerdem ist wegen Bauarbeiten nach wie vor die Ortsdurchfahrt Reckendorf auf der B279 gesperrt. Die Umleitungen, die benötigt werden, sind natürlich ausgeschildert. Ein Blitzer steht, und zwar Bamberg in der Moosstraße. Und habt ihr auch was gesehen? Staus oder Blitzer? 0951 98 29 029. Gute Fahrt!
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0: lädt heute Abend das Night Fever Team des Erzbistums ein. Genau gesagt zum Night Fever Abend in die Elisabethenkirche in der Sandstraße, also mittendrin im Feiergebiet. Los geht das Ganze um 19.30 Uhr heute mit einem Gottesdienst. Danach stehen Gebet, Musik, Meditation und Gespräch auf dem Programm.
1: Also ich finde es immer ganz, ganz schön, einfach mal einzukehren, sich zu entschleunigen, weil wir doch in einer Zeit leben, wo wir alle immer hastig irgendwo unterwegs sind. Und ich finde es eine super Gelegenheit, auch für Passanten, die einfach vorbeilaufen, kurz reinzuschauen, was ist das. Die Kirche ist einfach ein schöner Ort, wo es auch dann ruhig ist, wo Menschen zur Ruhe kommen können.
2: Für mich bedeutet es einfach, dass viele Menschen, die jetzt nicht in eine Kirche kommen würden, aus sich heraus einfach die Chance bekommen, ungezwungen, ganz einfach mal so eine Atmosphäre, was katholische Kirche ausmacht, im Ansatz zu spüren und meistens begeistert rauskommen und sagen, boah, das hätte ich nicht erwartet, dass ich das heute erlebe.
1: Kann ich für jeden weiterempfehlen.
0: Night Fever Abend in der Bamberger Elisabethenkirche, das Ganze heute von 19.30 Uhr bis 22.30 Uhr. Kommen und gehen könnt ihr, wie ihr Lust und Laune habt.
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10: Mit Diana Weber. Die Fernwasserversorgung Oberfranken hat im Juni so viel Trinkwasser abgegeben wie nie zuvor in einem Monat. Grund sind die anhaltend hohen Temperaturen. Allein am 27. Juni flossen rund 68 Millionen Liter Trinkwasser an Städte, Gemeinden und Zweckverbände, einer der höchsten Tageswerte in der Geschichte der FWO. Trotz der hohen Nachfrage ist die Wasserversorgung nach Angaben der Fernwasserversorgung gesichert. Mehr Nachrichten aus der Region gibt's wieder um 6:30.
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11: So, los geht's. Letzte Stunde Feierabendshow für diese Woche KW 27. In dieser halben Stunde schauen wir mal auf morgen, denn da gibt's eine ganz tolle Benefizaktion hier in Bamberg. Mehr dazu gleich. Nach 3 am Stück, unter anderem mit Coldplay. Feels like I'm falling in love. Außerdem Snap, Rhythm is a Dancer. Das hier ist Donna Summer und She Works Hard for the Money.

0: So, Freitagabend hier bei Radio Bamberg. Was mit einer Idee in den USA vor über 30 Jahren begonnen hat, ist heute eine weltweite Bewegung, die Menschen verbindet. Beim Toy Run fahren hunderte Motorradfahrer gemeinsam durch Bamberg. Laut, sichtbar und mit einem klaren Ziel. Spenden für das Kinder- und Jugendhospiz Sternenzelt. Morgen macht die Aktion bereits zum vierten Mal in der Region Station. Radio Bamberg-Reporterin Anja Troll hat die Organisatoren getroffen.
1: Motoren heulen auf, Kinderaugen werden groß und die Herzen der Biker gleich mit. Hinter dem mittlerweile vierten Toy Run in Bamberg steckt eine leise Botschaft. Aufmerksamkeit und Spenden für das Kinder- und Jugendhospiz Sternenzelt. Organisiert wird das Ganze von den Bikern Lisa Adamczyk und Markus Kröner. Und das kommt an, sagt Lisa.
2: Das ist die Unterstützung, ja, die wir dann hier schwarz auf weiß auch sehen und zu lesen bekommen. Und es ist einfach eine Gemeinschaft, die für was einsteht und man sieht das, was bei rumkommt.
1: Spenden sind auf verschiedene Wege möglich.
3: Das eine sind Spendendosen, die wir aufstellen, dieses Jahr über 400. Aber da gibt es auch ganz viele andere Aktionen. Einzelspenden von Privatleuten, von Motorradclubs, die eine Veranstaltung machen und das Geld spenden.
1: Dieses Jahr wurden sogar Turnschuhe für den Toy Run gefertigt und für 1.000 Euro versteigert, erzählen Lisa und Markus. Bei so viel Kreativität und Engagement kommt einiges zusammen.
4: Im letzten Jahr wurde nochmal alles getoppt. 2025 114.000 Euro zugunsten der Hospizarbeit für Kinder und Jugendliche.
1: Berichtet Silke Kastner vom Kinder- und Jugendhospiz.

0: Hospiz Bamberg. Das Geld hilft beim laufenden Betrieb und ermöglicht auch Projekte wie die Kreativwerkstatt. Und es bewirkt noch mehr.
1: Überhaupt sind durch den Teurern tolle Freundschaften entstanden und die kommen unter dem Jahr auch immer wieder vorbei, fahren mit Kindern Motorrad oder stellen ihre Motorräder hierher, dass die mit aufsteigen können.
0: Ein voller Erfolg also. Markus erklärt zum Schluss noch die Strecke durch Bamberg.
2: Wir starten Berliner Ring 1 bei der Firma Brose und Punkt 14 Uhr geht's dann los, am Bahnhof vorbei, über Schönleinsplatz und Münchner Ring, dann zum Kinder- und Jugendhospiz.
0: Da findet dann für alle ein Fest mit Spendenübergabe statt.
3: Danke, Janja. Wenn ihr morgen beim Motorradkorso mitfahren wollt, kommt zur Firma Brose am Berliner Ring. Ab 12 Uhr wird da gesammelt und 14 Uhr geht's los. Der Korso endet dann beim Kinder- und Jugendhospiz mit einem kleinen Fest. Im Anschluss gibt's noch eine Party in Kramersfeld beim Motorradclub.
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1: Um 6:30 im Studio Diana Weber. Ein Motorradkorso mit Plüschtieren als Beifahrer einmal durch Bamberg und am Ziel steigt eine große Feier. Das alles zugunsten des Kinder- und Jugendhospiz Sternenzelt. Das ist der Toy Run, der morgen Mittag in Bamberg startet. In diesem Jahr macht die Aktion bereits zum 4. Mal in der Region Station. Organisiert wird das Ganze unter anderem von Markus Kröner.
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0: 1 bei der Firma Brose. Und Punkt 14 Uhr geht es dann los, am Bahnhof vorbei, über Schönleinsplatz und Münchner Ring, dann zum Kinder- und Jugendhospiz.
1: Da findet dann für alle ein Fest mit Spendenübergabe statt. Das Geld hilft beim laufenden Betrieb und ermöglicht Projekte wie die Kreativwerkstatt. Ein ungewöhnlicher Diebstahl beschäftigt aktuell die Kripo Bamberg. Unbekannte haben auf dem Kohlberg bei Bieberbach im Landkreis Forchheim das komplette Kupferdach eines Wasserhochbehälters gestohlen. Die Tat soll sich zwischen dem 25. Juni und dem 1. Juli ereignet haben. Der Schaden liegt bei mehreren tausend Euro. Wer in diesem Zeitraum verdächtige Personen oder Fahrzeuge auf dem Kohlberg gesehen hat, soll sich bitte bei der Kripo Bamberg melden. Taufe mal anders und zwar unter freiem Himmel. Die evangelische Kirche lädt morgen zu einem gemeinsamen Tauffest an der Fischtreppe in Ebelsbach bei Eltmann ein. Los geht's um 14 Uhr. Dabei können sich Kinder, Jugendliche oder Erwachsene in besonderer Atmosphäre in der Natur taufen lassen. Nach dem Gottesdienst wird gemeinsam weitergefeiert, bei Picknick sowie Kaffee und Kuchen. Wer sich oder sein Kind taufen lassen möchte, muss sich vorher in den Pfarrämtern Hallstatt oder Gleisenau anmelden. Zum Mitfeiern sind aber alle Interessierten auch ohne Anmeldung herzlich willkommen.
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1: Die Ära Julian Nagelsmann als Fußball-Bundestrainer ist Geschichte. Der 38-Jährige gab am Mittag wenige Tage nach dem Aus bei der WM seinen Rücktritt bekannt. Laut DFB ist der Vertrag bereits aufgelöst worden. Nagelsmann erklärte, die Mannschaft habe nach so einer herben Enttäuschung einen unbelasteten Neuanfang verdient. Nachfolger könnte Jürgen Klopp werden. Der DFB kündigte bereits Gespräche mit ihm an. Das Echo auf die Pläne der Regierung zu Krankschreibungen fällt zum Teil auch kritisch aus. Geplant ist, die telefonische Krankschreibung abzuschaffen und eine Attestpflicht ab dem ersten Krankheitstag einzuführen. Kassenärztechef Gassen warnte gegenüber der Bild, mindestens 30 Millionen zusätzliche Praxisbesuche pro Jahr drohen. Das wären täglich 115.000 Patienten extra. 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
3: Das ist heute ganz schick an diesem Freitag, auch rein in den Abend. 24 Grad, die Höchstwerte heute Nacht dann sternklar. Da geht's runter. 8 Grad in Senken, Bodennähe, vielleicht sogar 5 Grad. Morgen am Samstag dann aber wieder viel Sonne bei bis zu 25. Zum Nachmittag hin kommen dann ein paar Wolkenfelder. Und die Radio Bamberg Aussichten für Bamberg, Forchheim und die Region. Sonntag und auch Montag ist es dann wechselhaft, windig mit ein paar Schauern. Die Höchstwerte dann allerdings sogar wieder bis 27 Grad.
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0: Radio Bamberg, mein Zuhause, meine Hits an diesem Freitagabend. 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

mit Musik aus Bella Italia von Eros Ramazzotti geht's rein in diesen Freitagabend. Ich bin Andi Eller, sagt tschüss, es ist kurz vor sieben, das war's mit der Feierabendshow für heute, Freitag, 3. Juli und damit auch für diese Woche KW 27. Ich wünsche euch einen tollen, schönen, entspannten Abend, ein tolles, überragendes Wochenende und dann hören wir uns in der kommenden Woche wieder. Nicht an dieser Stelle, da gibt's wieder Michael Eichler. Wir hören uns ab Montag wieder um 13 Uhr. Bis dahin, ciao.

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7: Ich bin Oliver Urbankäm. Die Bundesregierung will Menschen mit kleinem und mittlerem Einkommen etwas entlasten. Eine berufstätige Familie mit 2 Kindern soll künftig beispielsweise im Vergleich zu heute bis zu 600 Euro weniger Steuern im Jahr zahlen. Das ist eine von mehreren Maßnahmen, die im neuen Reformpaket festgelegt wurden. Außerdem können Arbeitsverträge künftig 4 statt wie bisher 2 Jahre lang befristet werden. Und wer nicht arbeiten kann, weil er krank ist, muss schon ab dem ersten Tag ein Attest vorlegen. Der DFB will Bundestrainer Julian Nagelsmann offenbar loswerden. Das berichtet unter anderem die Bild-Zeitung. Fabian Schaffer mit den Einzelheiten.
8: DFB-Präsident Neundorf, Sportdirektor Völler, Liga-Boss Watzke und DFB-Geschäftsführer Rettig sollen mit Nagelsmann in Frankfurt zusammengekommen sein, 3 Tage nach dem blamablen WM-Aus gegen Paraguay. Dort sollen sie ihm den Rücktritt nahegelegt haben. Der 38-Jährige soll sich Bedenkzeit erbeten haben. Als möglicher Nachfolger wird Jürgen Klopp gehandelt.
7: Die heißesten Monate des Jahres stehen erst noch an. Trotzdem hat es nach Schätzungen des Robert-Koch-Instituts in diesem Jahr bereits mehr als 800 hitzebedingte Todesfälle bei uns gegeben. Davon betroffen waren vor allem ältere Menschen. Mehr als die Hälfte waren 85 oder älter. Unter 65 Jahren wurden knapp 40 Fälle verzeichnet. Das Verbot von Sexpuppen, die aussehen wie Kinder, ist verfassungskonform. Das hat das Bundesverfassungsgericht entschieden. Seit 2021 gilt. Hersteller, Verkäufer und Besitzer solcher Puppen müssen mit Haft- und Geldstrafen rechnen. Zuvor waren solche Puppen legal. Das Gericht ging unter anderem davon aus, dass dadurch die Gefahr für reale sexuelle Übergriffe auf Kinder steigen könnte. Bayernweit sind etwa die Hälfte der 15-jährigen Mädchen und 30% der 15-jährigen Jungen vollständig gegen HPV geimpft. Zu wenige, sagt Bayerns Gesundheitsministerin Gerlach und ruft zum Start der Bayerischen Impfwoche morgen unter anderem zu dieser Impfung auf. HPV-Viren können unter anderem die Ursache für Gebärmutterhalskrebs oder Tumore im Rachen sein.
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1: 3. Juli 2015. Last Frequencies steigen mit Reality in die Charts ein. Bei Last Frequencies handelt es sich um ein Musikprojekt des DJs Felix de Laet aus Belgien. Lost Frequencies heißt auf Deutsch so viel wie verlorene bzw. vergessene Frequenzen. Felix de Laet erklärt in einem Interview die Bedeutung dieses Pseudonyms. Mit seiner Musik will er nämlich Aufmerksamkeit erregen, indem er Beats und Tracks aus alten Songs benutzt. Also aus vergessenen Frequenzen. Er gibt diesen Songs eine ganz neue Interpretation. Und mit diesem Konzept hat er Erfolg. Schon seine erste Single Are You With Me ist ein Cover des gleichnamigen Songs von US-Country-Sänger Easton Corbin aus dem Jahr 2012. Der Song wird in vielen Ländern zu einem Nummer-1-Hit. Und so sieht es auch bei Reality aus. Die Single schafft es in Deutschland und Österreich auf Platz 1 der Singlecharts. In Deutschland bleibt sie 2 Wochen an der Chartspitze und insgesamt 41 Wochen lang gelistet. Decision.

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9: Ich bin Oliver Urbanke. Die Bundesregierung will Menschen mit kleinem und mittlerem Einkommen etwas entlasten. Eine berufstätige Familie mit zwei Kindern soll künftig beispielsweise im Vergleich zu heute bis zu 600 Euro weniger Steuern im Jahr zahlen. Das ist eine von mehreren Maßnahmen, die im neuen Reformpaket festgelegt wurden. Außerdem können Arbeitsverträge künftig 4 statt wie bisher 2 Jahre lang befristet werden. Und wer nicht arbeiten kann, weil er krank ist, muss schon ab dem ersten Tag ein Attest vorlegen. Bayernweit sind etwa die Hälfte der 15-jährigen Mädchen und 30% der 15-jährigen Jungen vollständig gegen HPV geimpft. Zu wenige, sagt Bayerns Gesundheitsministerin Gerlach und ruft zum Start der Bayerischen Impfwoche morgen unter anderem zu dieser Impfung auf. HPV-Viren können unter anderem die Ursache für Gebärmutterhalskrebs oder Tumore im Rachen sein.
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5: Ich bin Oliver Urbanke. Keine telefonische Krankschreibung mehr, eine Bescheinigung vom ersten Krankheitstag an. Diese Reformvorhaben der schwarz-roten Koalition stoßen vielen sauer auf. Unter anderem der ehemaligen Grünen-Chefin Lang. Auf Instagram meint sie:
6: Diese ganze Regelung trieft mal wieder vor Misstrauen gegenüber Arbeitnehmern und Ärzten. Und dahinter steht schon wieder der Gedanke, dass das Problem unserer Wirtschaft sei, dass die Deutschen zu faul sind und zu wenig arbeiten wollen.
5: Unter anderem der Hausärzteverband warnt vor überfüllten Wartezimmern. Wir müssen mehr in den Klimaschutz investieren. Dafür plädiert eine große Mehrheit laut einem neuen ARD-Deutschland-Trend. Demnach halten es fast 90% für notwendig, Verkehrswege, Schulen und Krankenhäuser besser auf künftige Hitzewellen vorzubereiten. Zwei Drittel der Befragten äußerten die Sorge, dass der Klimawandel unsere Lebensgrundlage zerstört. Ein IT-Ausfall hat die bayerische Justiz offenbar lahmgelegt. Staatsanwaltschaften in München, Nürnberg, Ansbach und Traunstein sind heute Nachmittag weder per Telefon noch per Mail erreichbar gewesen. Auch das Münchner Landgericht ist betroffen. Wie lange der Ausfall dauert, kann das Justizministerium bislang nicht sagen. Beschäftigte in Deutschland haben 2025 seltener und im Schnitt kürzer gestreikt als im Jahr davor. Ein Institut der gewerkschaftsnahen Hans-Böckler-Stiftung hat gut 260 Konflikte gezählt, 25 weniger als im Vorjahr. Das liege auch an der wieder gesunkenen Inflation. Rund die Hälfte der Streiks drehte sich laut den Forschenden ausschließlich um höhere Gehälter. Bei der Fußball-WM in Nordamerika stehen die nächsten Sechzehntelfinals an. Den Auftakt heute macht Europameister Spanien. Sie treffen auf Österreich mit Trainer Ralf Rangnick. Anstoß hier ist um 21 Uhr. Später in der Nacht heißt es ab 1 Uhr Portugal gegen Kroatien und ab 5 Uhr in der Früh spielt dann die Schweiz gegen Algerien.
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5: Ich bin Oliver Urbanke. Hier statt wie bisher 2 Jahre dürfen Arbeitsverträge künftig befristet vergeben werden und das ohne sachliche Begründung vom Arbeitgeber. Gelten soll das für alle, die bis 2030 neu eingestellt werden. Darauf haben sich Union und SPD in ihren neuen Reformplänen geeinigt. Neue Regelungen soll es unter anderem auch im Steuerrecht geben. Die ein geringes oder mittleres Einkommen beziehen, sollen entlastet werden. Mehr Steuern sollen im Gegenzug diejenigen bezahlen, die besonders viel verdienen. Internationale Ermittler sind erstmals gezielt gegen Online-Netzwerke von Männern vorgegangen, die ihre Partnerinnen betäuben und dann sexuell missbrauchen und Aufnahmen davon ins Netz stellen. Nach Angaben von Europol sind über 150 mutmaßliche Opfer und Täter identifiziert worden. Bettina Wisser berichtet.
6: 274 neue Spuren wurden gefunden und 4 neue Online-Gruppen. Und dort, so Europol, teilen die Männer die Videos vom Missbrauch der bewusstlosen Frauen. Und sie tauschen Erfahrungen aus, geben Tipps. Einzelheiten über Opfer und Täter nannte Europol jetzt nicht, weil die Ermittlungen noch laufen.
5: Wohnen ist teuer, doch das liegt nicht nur an den Mieten. Vor allem in älteren Wohnungen steigen laut ImmoScout24 die Nebenkosten. Bei einer monatlichen Nebenkostenvorauszahlung von 250 Euro machen sie demnach gut 10 Euro mehr im Monat aus. Entscheidend sei dabei oft, wie energieeffizient eine Wohnung ist. Auf den Feldern laufen die Mähdrescher auf Hochtouren, die Sorgen der Landwirte aber auch. Mit der Getreideernte beginnt zwar die wichtigste Zeit des Jahres, doch Hitze, Trockenheit und gestiegene Kosten trüben die Stimmung. Der Bauernverband befürchtet Einbußen bei den Erträgen. Gleichzeitig sorgen das Ende des Tankrabatts und die Diskussionen über Änderungen bei den Minijobs für zusätzlichen Druck auf die Betriebe. French Open-Sieger Alexander Zverev ist in die 3. Runde des Tennisturniers von Wimbledon eingezogen. Die Nummer 3 der Welt besiegte den französischen Außenseiter Valentin Rouillet in 3 Sätzen. Neben Zverev zog auch Jan-Lennard Struff in die 3. Runde ein. Er bezwang Brandon Nakashima aus den USA in 5 Durchgängen.
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0: Ich bin Moritz Einzel. Es soll in Zukunft schwieriger werden, sich krank zu melden. Die Bundesregierung hat deswegen beschlossen, dass alle, die krank sind und nicht zur Arbeit gehen können, bereits ab Tag 1 einen gelben Schein vom Arzt brauchen. Die Krankschreibung per Telefon fällt weg. Ärztevertreter und Opposition sind empört. Jan-Henner Reitze berichtet.
1: Wer hustet, gehört ins Bett und nicht ins Wartezimmer einer Arztpraxis, um sich krankschreiben zu lassen. Ob Kassenärztliche Bundesvereinigung, Hausärzteverband oder Grüne und Linkspartei, die offizielle Krankschreibung ab dem 1. statt wie bisher ab dem 4. Krankheitstag wird als Schikane kritisiert. Geändert werden soll die Vorgabe dazu im Entgeltfortzahlungsgesetz. Arbeitgebern und Gewerkschaften die Möglichkeit bleiben, etwa in Tarifverträgen weiter die alte Regelung zu vereinbaren.
0: Für den früheren Immobilienmilliardär René Benko wird es jetzt ernst. Österreichs oberster Gerichtshof hat seine Verurteilung zu 2 Jahren Haft bestätigt. Der Signa-Gründer wurde wegen betrügerischen Bankrotts schuldig gesprochen. Sein Konzern besaß in Deutschland unter anderem zahlreiche Immobilien der Galeria Kaufhof-Kette. Russland soll über Monate hinweg gezielt Drohnen über NATO-Staaten eingesetzt haben. Zu diesem Schluss kommt eine Analyse der britischen Denkfabrik IISS. Demnach wurden zwischen 2024 und Anfang 2026 insgesamt 144 Vorfälle registriert, viele davon über Militärstandorten, Flughäfen und kritischer Infrastruktur. Deutschland war laut dem Bericht am häufigsten betroffen. Eine offizielle Bestätigung der Vorwürfe gibt es bislang nicht. Das Aus für Julian Nagelsmann als Bundestrainer nimmt offenbar Formen an. Mehreren Medienberichten zufolge gab es ein Treffen in der DFB-Zentrale in Frankfurt. Dort soll dem 38-Jährigen ein Rücktritt nahegelegt worden sein. Nagelsmann selbst hatte nach dem Ausscheiden bei der Fußball-WM gegen Paraguay erklärt, er wolle weitermachen. Als Nachfolger wird Jürgen Klopp gehandelt. Der Blick noch zum aktuellen Geschehen bei der Fußball-WM in den USA, Mexiko und Kanada. Heute Abend spielt Österreich im 16. Finale gegen Spanien. Gerade ist Halbzeit und die Spanier führen zur Pause mit 1:0. Um 1 Uhr ist dann Anstoß zur Partie Portugal gegen Kroatien. Und ab 5 Uhr in der Früh spielt dann noch die Schweiz gegen Algerien.
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0: Ich bin Moritz Einzel. Bundeskanzler Merz hat die geplanten Änderungen bei Krankschreibungen verteidigt. Im ZDF sagte der CDU-Chef, die Abschaffung der telefonischen Krankschreibung werde helfen, die hohen Krankenstände zu senken.
1: Sie müssen nicht am ersten Tag in die Arztpraxis. Sie müssen vom ersten Tag eine Arbeitsunfähigkeit.

0: sind Teil des geplanten großen Reformpakets der Bundesregierung. Deutschland ist bekanntlich raus bei der Fußball-WM. Jetzt ist auch Österreich ausgeschieden. Das 16-Finale gegen Spanien ist 0:3 verloren gegangen. Ein deutschsprachiges Team ist noch dabei. Morgen früh ab 5 Uhr spielt die Schweiz gegen Algerien. Nationalcoach Murat Yakin will von einer Favoritenrolle der Eidgenossen eher nichts wissen.
1: Na gut, wenn man die jetzigen Playoff-Spiele gesehen hat, kann man nicht viel von einem Favorit sprechen. Das sind sehr ausgeglichene Partien und das wird auch morgen der Fall sein.
0: In der Nacht um 1 Uhr trifft noch Portugal auf Kroatien. Wir müssen mehr in den Klimaschutz investieren. Dafür plädiert eine große Mehrheit laut dem neuen ARD-Deutschland-Trend. Demnach halten es fast 90% für notwendig, Verkehrswege, Schulen und Krankenhäuser besser auf künftige Hitzewellen vorzubereiten. 2/3 der Befragten äußerten die Sorge, dass der Klimawandel unsere Lebensgrundlage zerstört. Die heißesten Monate des Jahres stehen erst noch an. Trotzdem hat es nach Schätzung des Robert-Koch-Instituts in diesem Jahr bereits mehr als 800 hitzebedingte Todesfälle in Deutschland gegeben. Davon betroffen waren vor allem ältere Menschen. Auf den Feldern laufen die Mähdrescher auf Hochtouren, die Sorgen der Landwirte aber auch. Mit der Getreideernte beginnt zwar die wichtigste Zeit des Jahres, doch Hitze, Trockenheit und gestiegene Kosten trüben die Stimmung. Der Bauernverband befürchtet Einbußen bei den Erträgen. Gleichzeitig sorgen das Ende des Tankrabatts und die Diskussion über Änderungen bei den Minijobs für zusätzlichen Druck auf die Betriebe.
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1: Ich bin Moritz Einzel. Nach dem deutschen Team sind bei der Fußball-WM jetzt auch unsere Nachbarn aus Österreich ausgeschieden. Das Team von Trainer Ralf Rangnick verlor das 16. Finale gegen Spanien klar mit 0:3. Der Österreicher Marcel Sabitzer von Borussia Dortmund bei Magenta TV.
2: Ich denke, wir hatten die ersten 20 Minuten bis zur Pause ganz guten Start, ganz gute Momente. Aber in so Kleinigkeiten, letzter Pass, letzte Aktion, siehst du, dass ein bisschen die Qualität fehlt, die Genauigkeit. Und daran, da ist der Unterschied. Und deshalb müssen wir uns geschlagen geben.

0: denke, es war heute ein verdienter Sieg für Spanien.
1: Im Achtelfinale trifft Spanien auf den Sieger der Partie Portugal gegen Kroatien. Da ist Anstoß um 1 Uhr und um 5 Uhr früh trifft noch die Schweiz auf Algerien. Zum großen Reformpaket der schwarz-roten Bundesregierung gehört auch, dass Krankschreibungen per Telefon künftig nicht mehr möglich sein sollen. Und ab dem ersten Krankheitstag braucht man ein Attest.

0: Beschäftigte in Deutschland haben 2025 seltener und im Durchschnitt kürzer gestreikt als im Jahr zuvor. Ein Institut der gewerkschaftlichen Hans-Böckler-Stiftung hat gut 260 Konflikte gezählt, 25 weniger als im Vorjahr. Das liege auch an der wieder gesunkenen Inflation. Das Verbot von Sexpuppen, die wie Kinder aussehen, ist verfassungskonform. Das hat das Bundesverfassungsgericht entschieden. Seit 2021 gilt, Hersteller, Verkäufer und Besitzer solcher Kinderpuppen müssen mit Haft- oder Geldstrafen rechnen. Zuvor waren solche Puppen legal. Zwei Mädchen haben auf Bahngleisen in Amberg in der Oberpfalz Videoaufnahmen für TikTok gemacht und damit einen Polizeieinsatz ausgelöst. Der Streckenabschnitt sei am Mittwoch für etwa 15 Minuten gesperrt worden, teilte die Polizei mit. Passiert ist den beiden 12- und 13-Jährigen nichts. Sie wurden über die akute Lebensgefahr bei der Aktion aufgeklärt.
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1: Ich bin Moritz Einzel. Nach dem deutschen Team sind bei der Fußball-WM jetzt auch unsere Nachbarn aus Österreich ausgeschieden. Das Team von Trainer Ralf Rangnick verlor das 16. Finale gegen Spanien klar mit 0:3. Der Österreicher Marcel Sabitzer von Borussia Dortmund bei Magenta TV.
2: Ich denke, wir hatten die ersten 20 Minuten bis zur Pause ganz guten Start, ganz gute Momente. Aber in so Kleinigkeiten, letzter Pass, letzte Aktion, siehst du, dass ein bisschen die Qualität fehlt, die Genauigkeit. Und daran, da ist der Unterschied. Und deshalb müssen wir uns geschlagen geben. Ich denke, es war heute ein verdienter Sieg für Spanien.
1: Im Achtelfinale trifft Spanien auf den Sieger der Partie Portugal gegen Kroatien. Da ist Anstoß um 1 Uhr. Und um 5 Uhr früh trifft noch die Schweiz auf Algerien. Zwei Mädchen haben auf Bahngleisen in Amberg in der Oberpfalz Videoaufnahmen für TikTok gemacht und damit einen Polizeieinsatz ausgelöst. Der Streckenabschnitt sei am Mittwoch für etwa 15 Minuten gesperrt worden, teilte die Polizei mit. Passiert ist den beiden 12- und 13-Jährigen nichts. Sie wurden über die akute Lebensgefahr bei der Aktion aufgeklärt.
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1: Ich bin Moritz Einzel. Die Menschen in Deutschland sind zu oft krank und arbeiten zu wenig. So sehen es zumindest Kanzler Merz und seine Regierung. Ihr Ansatz: Beschäftigte sollen künftig schon ab dem ersten Tag eine Krankschreibung vom Arzt vorlegen müssen. Die IG Metall kritisiert das.
2: Das senkt keine Krankenstände und macht auch niemanden gesünder. Was wir wirklich brauchen, ist nicht mehr Bürokratie, sondern wir brauchen bessere Arbeitsbedingungen und wirksamen Gesundheitsschutz.
1: So Sozialvorstand Reinstädtler. Kanzler Merz verteidigte die Neuregelung und betonte, Unternehmen könnten mit ihren Beschäftigten eigene Vereinbarungen treffen. US-Präsident Trump hat mal wieder gegen Deutschland und andere NATO-Verbündete ausgeteilt. Auf der Plattform Truth Social bezeichnete er deren Beiträge für das Verteidigungsbündnis als lächerlich. Damit baut Trump Druck auf vor dem NATO-Gipfel in Ankara am 7. und 8. Juli. Ein IT-Ausfall hat die bayerische Justiz lahmgelegt. Gerichte, Staatsanwaltschaften und das Justizministerium waren seit dem Nachmittag weder per Telefon noch per Mail erreichbar. Auslöser war wohl eine fehlerhafte Konfigurationsänderung und kein Cyberangriff. Wohnen ist teuer, doch das liegt nicht nur an den Mieten. Vor allem in älteren Wohnungen steigen laut ImmoScout24 die Nebenkosten. Bei einer monatlichen Nebenkostenvorauszahlung von 250 Euro machen sie demnach gut 10 Euro mehr im Monat aus. Entscheidend sei dabei oft, wie energieeffizient eine Wohnung ist. Österreich hat bei der Fußball-WM den Einzug ins Achtelfinale deutlich verpasst. Das Team von Coach Ralf Rangnick unterlag im Sechzehntelfinale Spanien mit 0:3. Rangnick bei Magenta TV.
3: Ich finde, dass wir, solange das Spiel 1:0 stand, das Spiel

0: Welche Klasse in der gegnerischen Mannschaft steckt, wenn man auch einfach mal nur schaut, wer da noch alles eingewechselt wird bzw. noch nicht mal eingewechselt wurde, war schwierig.
1: Die Spanier treffen im Achtelfinale auf den Sieger der Partie Portugal gegen Kroatien, die in diesen Minuten beginnt. Um 5 Uhr früh trifft noch die Schweiz auf Algerien.
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1: Ich bin Moritz Einzel. Die Menschen in Deutschland sind zu oft krank und arbeiten zu wenig. So sehen es zumindest Kanzler Merz und seine Regierung. Ihr Ansatz: Beschäftigte sollen künftig schon ab dem ersten Tag eine Krankschreibung vom Arzt vorlegen müssen. Die IG Metall kritisiert das.
2: Das senkt keine Krankenstände und macht auch niemanden gesünder. Was wir wirklich brauchen, ist nicht mehr Bürokratie, sondern wir brauchen bessere Arbeitsbedingungen und wirksamen Gesundheitsschutz.
1: So Sozialvorstand Reinstädtler. Kanzler Merz verteidigte die neue Regelung und betonte, Unternehmen könnten mit ihren Beschäftigten eigene Vereinbarungen treffen. Ein IT-Ausfall hat die bayerische Justiz lahmgelegt. Gerichte, Staatsanwaltschaften und das Justizministerium waren seit dem Nachmittag weder per Telefon noch per Mail erreichbar. Auslöser war wohl eine fehlerhafte Konfigurationsänderung und kein Cyberangriff.
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1: Ich bin Moritz Einzel. Kanzler Merz hat die geplanten Änderungen bei Krankschreibungen verteidigt. Per Telefon sollen die künftig nicht mehr möglich sein und man benötigt einen Attest ab dem ersten Krankheitstag. In der ARD sagte Merz, man kehre zurück zur Regelung von vor Corona.
2: Und gleichzeitig ist es den Betrieben überlassen, auch andere Regelungen zu vereinbaren. Aber das ist die gesetzliche Regelung, die wir vereinbart haben. Und das Ziel ist klar, wir müssen die hohen Krankenstände in Deutschland runterbringen.
1: Ärztevertreter sprachen von Irrsinn und überfüllten Praxen. Eine große Mehrheit der Menschen in Deutschland hält zusätzliche Investitionen zum Schutz vor Hitze für notwendig. Im ARD-Deutschland-Trend sprechen sich 89% dafür aus, mehr Geld etwa für Verkehrswege, Schulen und Krankenhäuser bereitzustellen. 2/3 der Befragten sorgen sich zudem wegen der Folgen des Klimawandels. Im Tarifstreit des Handels ruft die Gewerkschaft Verdi heute erneut zu bundesweiten Warnstreiks auf. Betroffen sein können unter anderem Supermärkte, Möbelhäuser und andere Einzelhändler. Größere Auswirkungen für Kundinnen und Kunden gab es bisher aber nicht. Verdi fordert für die Beschäftigten 7% mehr Lohn, mindestens aber 225 Euro im Monat. Mehr als eine Woche sind die verheerenden Erdstöße in Venezuela her. Jetzt haben Rettungskräfte einen Mann aus den Trümmern eines eingestürzten Einkaufszentrums geborgen. Er hatte als Wachmann dort gearbeitet. Die Zahl der Toten infolge der Erdbeben in Venezuela wird inzwischen mit fast 2.300 angegeben. Bei der Fußball-WM hat Österreich den Achtelfinaleinzug klar verpasst. Das Team unterlag im 16. Finale Spanien mit 0:3. Nationalcoach Ralf Rangnick bei Magenta TV mit seiner Analyse.
3: Bis zum 1:0 waren wir ja absolut im Spiel, hätten die ein oder andere Situation bei eigenem Ballbesitz noch ein bisschen mutiger, noch ein bisschen besser ausspielen können. Die Chance von Gregoritsch, klar, wenn du so eine mal